0: soll sie in der Nacht auf Mittwoch beginnen mit unbestimmtem Ende. Zuvor hatte Kreml-Chef Putin eine einseitige Waffenruhe für den 8. und 9. Mai ausgerufen. ARD-Korrespondent Björn Blaschke berichtet.
1: Am 9. Mai feiert Russland traditionell den Sieg der Sowjetunion über Nazi-Deutschland. Und diese Gedenkveranstaltung möchte Putin ohne Zwischenfälle begehen. In seiner Ankündigung zur Feuerpause am Abend drohte nun das russische Verteidigungsministerium, sollte die Ukraine die Feuerpause brechen, würde Russland auf das Stadtzentrum von Kiew einen Vergeltungsangriff mit Raketen starten. Und wörtlich, wir warnen die Zivilbevölkerung von Kiew und die Mitarbeiter ausländischer diplomatischer Vertretungen, sie sollten die Stadt rechtzeitig verlassen.
0: Verteidigungsminister Pistorius hat sich besorgt geäußert über die Ankündigung von US-Präsident Trump, auf die Stationierung von Tomahawk-Marschflugkörpern in Deutschland zu verzichten. Der SPD-Politiker sagte im ZDF, für Europa wäre das nachteilig. Die Europäer müssten jetzt schneller eigene Waffen mit großer Reichweite entwickeln. In der Nähe des Weißen Hauses in Washington sind Schüsse gefallen. Dort hatten laut Secret Service Einsatzkräfte einen bewaffneten Mann verfolgt. Dieser habe das Feuer eröffnet und einen unbeteiligten Jugendlichen getroffen. Die Beamten schossen zurück und trafen den Bewaffneten. Die beiden Verletzten wurden ins Krankenhaus gebracht. Die Hintergründe sind unklar. Das Weiße Haus selbst war nicht direkt betroffen, wurde aber vorübergehend abgeriegelt. Das internationale Trickfilmfestival beginnt heute in Stuttgart. Es zählt zu den wichtigsten Festivals für Animationsfilme weltweit. Bis Sonntag werden Zehntausende Besucher erwartet. Rund 500 Kurz- und Langfilme sind im Programm zu sehen. Sophia Volkert mit den Einzelheiten.
2: Die Bandbreite der gezeigten Filme ist groß. Von experimentellen Kurzfilmen bis hin zu großen internationalen Produktionen und innovativen Games. Thematisch spiegelt sich nach Angaben der Festivalleitung die Weltlage in den Filmen. Häufig wurden dystopische Ansätze gewählt. Die Gewinner des Grand Prix qualifizieren sich automatisch für den Oscar, also die Longlist der Academy Awards in Los Angeles. Es werden verschiedene Auszeichnungen von internationalen Jurys sowie einer Kinderjury vergeben, darunter die Preise für den besten Animationsfilm.
0: Das Wetter für Deutschland. In der Nacht vor allem im Norden gebietsweise Regen, nach Süden hin länger trocken und teils aufgelockert, nur vereinzelt Regen. Die Tiefstwerte 13 bis 3 Grad. Tagsüber von Nord- und Ostfriesland bis zur Lübecker Bucht sowie im Südosten Bayerns am häufigsten Sonne, sonst ab und zu Regen, später örtlich Gewitter mit stärkeren Schauern, dazu maximal 12 bis 27 Grad. Die Zeit 2.03 Uhr.
3: Hier ist die junge Nacht. Wir schauen auf die Straßen und los geht's mit der A93 Weiden Richtung Regensburg. Da ist Zwischenkreuz Oberpfälzer Wald und Pfreimd nach einem LKW-Unfall gesperrt. Außerdem immer noch der Falschfahrer auf der B3. Zwischen Bräungesheimer Dreieck und Karben-Kloppenheim kommt er euch entgegen. Fahrt äußerst rechts und überholt bitte nicht. Auf der B3 zwischen Bräungesheimer Dreieck und Karben-Kloppenheim ist der Falschfahrer unterwegs. Vorsicht bitte in beide Richtungen. Weiter geht's auf der A1 Hamburg Richtung Bremen. Zwischen Hamburg-Stillhorn und Harburg Nachtbaustelle bis 5 gesperrt. Umleitung U76. Die A1 Bremen Richtung Osnabrück ist zwischen Wildeshausen West und Dreieck Ahlhorner Heide wegen der Nachbaustelle bis 5 Uhr dicht. Umleitung da ab dem Dreieck Stur über die A28 nach Delmenhorst führt euch weiter auf die A29 Richtung Süden und leitet am Dreieck Ahlhorner Heide zurück auf die A1. Die A4 Frankfurt Richtung Dresden ist zwischen Glauchau Ost und Hohenstein Ernsthal wegen Bauarbeiten bis ca. 5 Uhr gesperrt. Die A8 München Richtung Salzburg ist zwischen Traunstein Siegsdorf Ost und Bad Reichenhall wegen Bauarbeiten bis ca. 6 Uhr gesperrt. Umleitung da über die U91. Die A8 Karlsruhe Richtung Neunkirchen ist zwischen Konwig und Zweibrücken Ixheim nach einem Unfall gesperrt. Die A44, Düsseldorf Richtung Essen, da gibt's Bauarbeiten bis Anfang Juli noch, deshalb eine Sperrung zwischen Hetterscheid und Felbert Nord. Die A70, Bamberg Richtung Bayreuth, ist zwischen Rostorf am Berg und Stadelhofen nach dem Unfall gesperrt. Die A71, Erfurt Richtung Suhl, ist zwischen Gräfenroda und Oberhof wegen Tunnelwartungsarbeiten bis 6 Uhr noch dicht. Dann haben wir die A115, Dreieck Nuttetal Richtung Dreieck Funkturm. Zwischen Kreuz Zehlendorf und Spanischer Allee Sperrung bis 5 Uhr und die A535 Wuppertal Richtung Felbert auch gesperrt wegen Bauarbeiten bis 5 zwischen Dornab und Wülfrath. Und immerhin zu guter Letzt bei den ganzen Meldungen hier noch Entwarnung. Bei der B3 ist der Falschfahrer nicht mehr unterwegs zwischen Bräungesheimer Dreieck und Karben-Kloppenheim. Kein Falschfahrer mehr unterwegs. Gute Fahrt euch!
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3: mit Kerstin Breuer. Moin Sie. Und wisst ihr, was mein größter Albtraum war, als ich noch in Aachen zur Schule gegangen bin? Mathe. Boah, wirklich, ich kann es nicht an einer Hand abzählen, wie viele NachhilfelehrerInnen ich hatte. Und sie sind alle verzweifelt. Sie sind alle an mir verzweifelt. Ich habe es einfach nicht gecheckt. Wirklich. Wenn es damals Bilal aus Recklinghausen schon gegeben hätte, dann hätten wir alle eine bessere Zeit gehabt. Warum? Hört ihr gleich.

0: Ey, ich hätte früher sowas von einem Bilal gebraucht.
1: Ich kann halt einfach sehr gut Mathe erklären. Dieses Feedback habe ich auch sehr, sehr viel von meinen Mitschülern bekommen.
0: Ja, und weil Bilal aus Recklinghausen das gut kann, ist ihm dann spontan der Einfall gekommen, das Ganze einfach bei TikTok zu machen. Und dabei ist er selber erst 17 und geht noch zur Schule.
1: Die Idee kam mir eigentlich in den Herbstferien. Da hatte ich die Idee, was Sinnvolles und was Kreatives zu machen. Und da kam halt die Idee, da ich halt, ich dachte mir so, was ist meine Stärke? Und meine Stärke ist Mathematik. Und ich habe auch mehrere Nachhilfeschüler und ich dachte mir, ich starte mal einen Mathe-Account, wo ich das auch noch mehr Schüler erreichen kann.
0: Ja, und das sind ganz schön viele geworden. 50.000 Leute folgen dem Account Mathe mit Bilal auf TikTok. Kommt gut an, wenn es gut erklärt ist, Mathe. TikTok scrollen und dann sagen, ich lerne gerade. Hätte ich auch gern gemacht, hör mal. Wie es dazu gekommen ist, dass Bilal so viel Bock auf das hat, wovor viele aber mal sowas von schreiend weglaufen, Mathe nämlich, das hört ihr um 3:15 hier in der Jungen.

Please, please, please, Sabrina Carpenter. Hier ist die junge Nacht der ARD. Und kleine Liebesbeweise im Alltag können dafür sorgen, dass ihr nicht mitreden müsst, wenn wir hier über Trennung quatschen. Wir sind ja mit der jungen Nacht für ganz Deutschland mit vielen verschiedenen Sendern zusammen. Und einer davon, UFM, ist es. Und da haben wir aktuell so einen Insta-Post gemacht zu kleinen Gesten, die im Alltag aber eine große Wirkung haben können. Die kleinen Liebesbeweise, die auch an so einem Dienstag zeigen, ey, du bist gar nicht selbstverständlich für mich. Zum Beispiel, indem man die letzte Portion beim Essen abgibt. Okay, man muss jetzt auch nicht übertreiben mit der Liebe, oder?

0: Hier ist die junge Nacht. Wir schauen auf die Straßen und starten mit der A93 Weiden Richtung Regensburg. Zwischen Kreuz Oberpfälzerwald und Pfreimd ist ein LKW-Unfall passiert, deshalb da gesperrt. Die A1 Hamburg Richtung Bremen ist zwischen Hamburg-Stillhorn und Harburg wegen der Nachtbaustelle bis 5 Uhr dicht. Umleitung über die U76. Die A1 Bremen Richtung Osnabrück ist zwischen Wildeshausen West und Dreieck Ahlhorner Heide wegen der Nachtbaustelle bis 5 Uhr dicht. Umleitung ein bisschen komplizierter, aber wir gehen da langsam zusammen durch. Wir schaffen das. Ab dem Dreieck Stur geht's über die A28 nach Delmenhorst. Dann geht's weiter auf die A29 Richtung Süden und leitet dann am Dreieck Ahlhorner Heide euch zurück auf die A1. Schafft ihr, oder? Die A4 haben wir auch noch. Frankfurt Richtung Dresden. Zwischen Glauchau Ost und Hohenstein-Ernsttal wegen Bauarbeiten bis 5 Uhr zu. Die A8 München Richtung Salzburg ist zwischen Traunstein-Siegsdorf Ost und Bad Reichenhall wegen Bauarbeiten bis 6 Uhr dicht. Umleitung über die U91. Die A8 Karlsruhe Richtung Neunkirchen ist zwischen Kontwig und Zweibrücken Ixheim nach einem Unfall gesperrt. Die A31 Gronau Richtung Oberhausen ist zwischen Heck und Lechten-Ahaus nach einem Unfall gesperrt. Umleitung über die U66. Die A44 Düsseldorf Richtung Essen, zwischen Hetterscheid und Felbert Nord wegen Bauarbeiten bis Anfang Juli dicht. Die A70 Bamberg Richtung Bayreuth ist zwischen Rossdorf am Berg und Stadelhofen nach einem Unfall gesperrt. Die A71 Erfurt Richtung Suhl ist zwischen Gräfenroda und Oberhof wegen Tunnelwartungsarbeiten bis ca. 6 Uhr gesperrt. Außerdem die A115 Dreieck Nutetal Richtung Dreieck Funkturm ist zwischen Kreuz Zehlendorf und Spanische Allee bis 5 Uhr dicht. Und nochmal bis 5 Uhr dicht ist die A535 Wuppertal Richtung Felbert zwischen Dornab und Wülfrath, auch da wegen Bauarbeiten. Kommt gut und sicher an.
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0: Und wir quatschen heute Nacht mal so ein bisschen drüber, wie wir über die Ex-Beziehung hinwegkommen. Das kann ja mal ein bisschen dauern und vielleicht kann man das beschleunigen. Wir sprechen nämlich drüber, behalten wir Sachen vom Ex oder schmeißen wir die weg oder schmeißen wir nicht weg, aber wir behalten sie auch nicht so richtig, also irgendwas dazwischen. Junge Nachthörerin Melissa ist eher so Team behalten.
2: Also ich habe nichts weggeschmissen, bei mir ist alles auch noch auf dem Handy, aber ich gucke es mir nicht mehr an und es ist einfach noch da. Weil ich finde es schwer, das zu löschen, weil es irgendwie auch dazugehört hat.
0: Verstehe ich schon auch irgendwie. 0221-567-89111. Erzählt doch mal per Sprache, wie ihr das so macht. Kerstin Breuer hier, hi. Was?

0: Also wir sind nur Freunde. Ist klar. Die junge Nacht ist hier und ich bin großer Fan von Freundschaften. Jucke, welches Geschlecht, welche Sexualität. Aber manchmal ist es ja doch so, dass es mehr draus wird. Und dann gibt es so eine Übergangssituation. Kumpel-Vibe, aber mit Romantik. Darum geht's in Raindance von Tave and Tams. Schöner Song.
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1: Diesen Song von Gell würden, glaube ich, viele ihrem Ex gerne mal um die Ohren knallen. Hier ist die junge Nacht der ARD. Und Eliana aus Aachen schreibt, Geschenke vom Ex behalte ich. Die erinnern mich daran, dass ich es wert bin, so beschenkt zu werden. Was ein Flex, ey. Wir quatschen über Trennungen heute Nacht. Beziehungsweise wir quatschen darüber, ob man Zeugs vom Ex oder der Ex behält oder nicht. Was es halt auch so macht mit dem Abschließprozess, nenne ich das mal. Marc aus Duisburg zum Beispiel, der hat die Sachen nicht komplett irgendwie verschwinden lassen, aber so ein bisschen vor sich selbst versteckt quasi.
2: Also ich habe super viele Sachen in eine Kiste gepackt und ich glaube, da sind halt noch so 2 Fotos übrig und das war es halt. Und wahrscheinlich noch so das, was man irgendwie auf dem Handy mal hatte von damals, dass es dann irgendwo noch auf irgendeiner Festplatte gespeichert ist, aber I don't know.
1: So eine Festplatte, die man nie wieder ausgräbt wahrscheinlich. Alina aus Neuss, die hat so eine für sie sehr heftige Trennung hinter sich und für sie war es auch eine ganz klare Sache, wie die damit umgeht.
3: Deswegen habe ich da auch dann direkt sofort alles von meinem Handy entfernt. Sachen behalten habe ich trotzdem, weil ich sehr emotional an vielen Dingen hänge. Ich hatte größtenteils Schmuck und so. Den habe ich behalten, Schmuck, Briefe, selbstgeschriebene, so halt emotionale Dinge, an denen man noch irgendwie ein bisschen hängt.
1: Ja, das verstehe ich schon sehr gut, muss ich sagen. Ich habe auch noch Schmuck von einem Ex-Freund. Und das ist auch echt schöner Schmuck. Also das ist jetzt keiner, den ich während der Beziehung nur anhatte, weil er mir den geschenkt hat. Sondern es ist wirklich schön. Aber ich ziehe den nie an, weil ich immer so denke, boah, wenn wir uns doch mal so richtig random irgendwo über den Weg laufen, nachher denkt der noch, das heißt was. Ich würde ihn vermissen oder so. Lea aus Hürth, er sieht das nicht so eng.
4: Außer man hat jetzt einen Namen oder Buchstaben da draufstehen. Das finde ich jetzt irgendwie nicht so, das finde ich ein bisschen weird.
1: Ja, okay. Das ist nicht nur weird. Das, liebe Leute, das wäre dann schon fast Selbstsabotage. Oder? Ich glaube schon. Hier sind BTS.

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1: Um 3 Uhr mit Christine Beith. Die Leipziger Polizei sucht nach der mutmaßlichen Amokfahrt nach einem möglichen Motiv. Um zum Beispiel den Tathergang besser nachvollziehen zu können, haben die Ermittler ein Hinweisportal freigeschaltet. Dort können Zeugen Videos und Fotos hochladen. Ann Groß berichtet.
2: Der mutmaßliche Fahrer des Wagens wurde von der Polizei festgenommen. Dabei handelt es sich um einen 33 Jahre alten Deutschen. Es gibt Hinweise, dass der Mann erst vor kurzem aus der Psychiatrie entlassen wurde. Das meldet MDR investigativ. Der mutmaßliche Täter war am späten Nachmittag mit einem weißen Auto vom Leipziger Augustusplatz, kommt mehrere hundert Meter durch die Fußgängerzone bis zum zentralen Marktplatz gerast und hat dabei zahlreiche Menschen angefahren. 2 Menschen sind bei der Tat ums Leben gekommen.
1: Bundesverkehrsminister Schnieder hat eine Verlängerung des Tankrabatts nicht grundsätzlich ausgeschlossen. Man behalte das im Blick und schaue, was erforderlich sei, damit das Tanken für alle bezahlbar bleibe, sagte der CDU-Politiker dem Redaktionsnetzwerk Deutschland. Seit dem 1. Mai fallen pro Liter Benzin und Diesel rund 17 Cent weniger Abgaben an, befristet auf zunächst 2 Monate. Nach Einschätzung des Bundeskartellamts geben die Mineralölkonzerne die Steuersenkung nicht komplett an die Kunden weiter. Russland hat im Krieg gegen die Ukraine eine einseitige Waffenruhe für den 8. und 9. Mai ausgerufen. Russland feiert am 9. Mai den Sieg über Nazi-Deutschland. Sollte das ukrainische Militär diese Feierlichkeiten stören, werde es einen massiven Raketenangriff auf das Zentrum von Kiew geben, hieß es. Auch die Ukraine kündigte eine Feuerpause an. Sie soll in der Nacht auf Mittwoch beginnen. Das niederländische Kreuzfahrtschiff, auf dem das seltene Hunter-Virus ausgebrochen ist, soll die Kanarischen Inseln ansteuern. Dort soll eine bessere medizinische Behandlung der Menschen an Bord sichergestellt werden. Das Schiff liegt zurzeit in einem Hafen von Kap Verde. Laut WHO sind 3 Menschen mutmaßlich an einer Infektion gestorben, darunter ein deutscher Passagier. Julia Macher berichtet.
3: 2 Patienten mit schweren Atemwegsbeschwerden befinden sich noch an Bord. Sie sollen nun in die Niederlande ausgeflogen werden. Ein Ärzteteam aus Kap Verde habe die erkrankten Menschen mehrere Male an Bord betreut und Sicherheitsmaßnahmen verhängt. Eine Evakuierung der gesamten Passagiere und der Crew hatten die kapverdischen Behörden nicht gestattet, um die Inselbevölkerung nicht zu gefährden. Das Hunter-Virus kann schwere Lungenerkrankungen und Nierenversagen verursachen.
1: Das Wetter für Deutschland. In der Nacht vor allem im Norden gebietsweise Regen, nach Süden hin länger trocken und teils aufgelockert. Die Tiefstwerte 13 bis 3 Grad. Tagsüber von Nord- und Ostfriesland bis zur Lübecker Bucht sowie im Südosten Bayerns am häufigsten Sonne, sonst ab und zu Regen. Dazu maximal 12 bis 27 Grad. Die Zeit 3.03 Uhr.
4: Hier ist die Junge Nacht. Wir schauen auf die Straßen und starten mit der A93 Weiden Richtung Regensburg. Zwischen Kreuz Oberpfälzerwald und Pfreimd gab es einen LKW-Unfall. Bis 4 Uhr ist da noch gesperrt. Die A1 Hamburg Richtung Bremen ist zwischen Hamburg-Stillhorn und Harburg wegen der Nachtbaustelle bis 5 Uhr dicht. Umleitung über die U76. Die A1 Bremen Richtung Osnabrück zwischen Wildeshausen West und Dreieck Ahlhorner Heide wegen der Nachtbaustelle bis 5 Uhr zu. Umleitung ab dem Dreieck Stur über die A28 nach Delmenhorst führt weiter auf die A29 Richtung Süden und leitet am Dreieck Ahlhorner Heide zurück auf die A1. Die A4 Frankfurt Richtung Dresden, Bauarbeiten bis 5 Uhr gesperrt zwischen Glauchau Ost und Hohenstein-Ernsthal. Die A8 München Richtung Salzburg, Bauarbeiten bis 6 Uhr noch gesperrt zwischen Traunstein, Siegsdorf Ost und Bad Reichenhall, Umleitung über die U91. Die A8 Karlsruhe Richtung Neunkirchen ist zwischen Kontwig und Zweibrücken Ixheim nach einem Unfall gesperrt. Außerdem A44 Düsseldorf Richtung Essen, Bauarbeiten, deshalb Sperrung bis Anfang Juli zwischen Hetterscheid und Fellbert Nord. Die A71 Erfurt Richtung Sühl ist zwischen Gräfenroda und Oberhof wegen Tunnelwartungsarbeiten bis 6 Uhr zu. Die A115 Dreieck Nutetal Richtung Dreieck Funkturm ist zwischen Kreuz Zehlendorf und Spanische Allee bis 5 Uhr zu. Und die A535 Wuppertal Richtung Fellbert, da Bauarbeiten bis 5 Uhr zwischen Dornab und Wülfrath. Gute Fahrt euch!
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4: Moinsi, Kerstin Breuer hier und wisst ihr, was ich abgrundtief gar nicht kann und wirklich auch, ich sag, wie es ist, ich hasse es, Mathe, alles, was mit Zahlen zu tun hat und es war Pain in der Schule, sage ich euch, also ein paar Jahre bin ich da jetzt raus, ich vermisse es nicht, also nicht im Matheunterricht. Was für Bilal aus Recklinghausen den Unterschied gemacht hat und wieso ihm jetzt über 50.000 Leute folgen, wenn er Mathe-Videos macht, das hört ihr gleich.

0: Mathe ist echt was, das mögen sau viele nicht. Bei TikTok kommt es aber echt gut an.
1: Also auf TikTok ist es meistens das mit dem Alltag, Mathematik, also Prozentrechnung und alles drum und dran mit Brüche und so. Das ist so das ganz Gefragte und auch was auch sehr viele Aufrufe und Likes bekommt.
0: Aufrufe und Likes bekommen nämlich Bilal aus Recklinghausen viele, wenn er seinen 50.000 Followern Mathe erklärt. Kein Scherz. Und ganz ehrlich, viele freuen sich ja bestimmt darüber, wenn das jemand da gut erklärt, weil viele von uns haben nicht so super gute Erfahrungen mit Mathe gemacht. Same hier vielleicht. Bilal sagt, das kann auch viel damit zu tun haben, wie einem das in der Familie vermittelt wird. Bei ihm war das voll positiv.
1: Also mein Opa war zum Beispiel Professor in Mathe und er hat halt das erklärt und konnte das richtig gut. Und da, also meine Eltern haben mir nie gesagt, so Mathe macht keinen Spaß oder so.
0: Ja, und deshalb merkt man ihm diese Begeisterung dafür auch voll an.
1: Also was an Mathe so Spaß macht, ist eigentlich diese Aufgaben, wenn man das so versteht und dann das auch den Zusammenhang natürlich versteht und dann auch die Aufgabe löst und am Ende kommt so eine gerade Zahl raus oder da kommt wirklich die richtige Lösung dahinter, dann hat man diese Intention, nur weiterzumachen.
0: Ja, also, falls es Mathe ist, die Matheaufgaben aus der Uni oder aus der Schule, die euch daran hindern zu schlafen gerade, vielleicht schaut ihr mal bei Mathe mit Bilal auf TikTok vorbei, weil damit kann ich euch hier in der jungen Nacht leider echt gar nicht helfen.

Ey, können wir mal reden? Ich muss dir was sagen. Ja klar, was denn? Du, das sag ich dir dann. What the fuck, wenn ich sowas höre, könnte ich ausflippen, Leute, weil da rutscht einem doch komplett das Herz in die Hose. Und das ist ein Scheißgefühl. Wir senden ja hier in der Jungen Nacht für ganz Deutschland. Viele verschiedene Sender schalten sich zusammen, mit dabei auch Fritz. Und da haben wir einen Insta-Post gemacht zu genau diesem Herz rutscht in die Hose-Feeling. Und ich schwöre euch, Leute, wenn ihr die Beispiele seht,

0: Hier ist die Junge Nacht. Wir schauen auf die Straßen. Los geht's mit der A1 Hamburg Richtung Bremen. Zwischen Hamburg-Stillhorn und Harburg wegen der Nachtbaustelle bis 5 Uhr gesperrt. Umleitung über die U76. Außerdem die A93 Weiden Richtung Regensburg. Zwischen Kreuz Oberpfälzerwald und Pfreimd gab's einen LKW-Unfall. Bis 4 Uhr ist da gesperrt. Die A1 Bremen Richtung Osnabrück ist zwischen Wildeshausen West und Dreieck Ahlhorner Heide wegen der Nachtbaustelle bis 5 Uhr dicht. Umleitung da ab dem Dreieck Stur über die A28 nach Delmenhorst führt weiter auf die A29 Richtung Süden und leitet am Dreieck Ahlhorner Heide zurück auf die A1. Die A2 Berlin Richtung Hannover ist zwischen Bornstedt und Alsleben nach einem Unfall gesperrt. Die A4 Frankfurt Richtung Dresden ist zwischen Glauchau Ost und Hohenstein-Ernsthal wegen Bauarbeiten bis 5 Uhr gesperrt. Außerdem die A8 München Richtung Salzburg ist zwischen Traunstein-Siegsdorf Ost und Bad Reichenhall wegen Bauarbeiten bis 6 Uhr dicht, Umleitung über die U91. Die A8 Karlsruhe Richtung Neunkirchen ist zwischen Kontwig und Zweibrücken Ixheim nach einem Unfall gesperrt. A44 Düsseldorf Richtung Essen zwischen Hetterscheid und Felberten Nord wegen Bauarbeiten bis Anfang Juli dicht. Die A70 Bayreuth Richtung Bamberg ist zwischen Stadelhofen und Rossdorf am Berg nach einem Unfall gesperrt. Die A71 Erfurt Richtung Suhl ist zwischen Gräfenroda und Oberhof wegen Tunnelwartungsarbeiten bis 6 Uhr noch zu. Außerdem die A115 Dreieck Nutetal Richtung Dreieck Funkturm ist zwischen Kreuz Zehlendorf und Spanische Allee bis 5 Uhr gesperrt. Und die A535 Wuppertal Richtung Felbert zwischen Dornab und Wülfrath wegen Bauarbeiten bis 5 Uhr gesperrt. Gute Fahrt euch!
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0: Boah, und ich wünsche euch so krass, dass ihr in keiner dieser 12 Millionen Sperrungen gerade steht. Kommt ganz gut in den Tag, Kerstin Breuer hier. Schön, dass ihr da seid.

0: Ich habe mir vorgenommen, kein Streit mehr über unnötige Dinge, weil es anstrengend und halt unnötig. Hier ist die junge Nacht. Aber sowas bei anderen zu beobachten, das kann so aus der Zuguckperspektive schon auch hart witzig sein. Ne? So, ich hol mal Popcorn-mäßig. Besonders bei Pärchen. Comedienne Josefa Walter, die ist auch so einem Exemplar über den Weg gelaufen.
1: Ich war letztens in der Bar und da war so ein Pärchen und der Typ hatte eine Wasserflasche in der Hand und die Wasserflasche war nass. Okay, das fand er nicht so gut. Und dann hat er seiner Freundin so vorgeworfen, meinte so, ey, die Flasche ist nass, du hast die offen gelassen. Und sie meinte, nein, ich habe die nicht offen gelassen. Und dann hat er so die Flasche vor ihr Gesicht gehalten. Und meinte so, aha. Und warum kann ich dann jetzt hier den Deckel noch zweimal drehen? Und ich habe so gesehen und habe mir so gedacht, Alter, das ist so ein Typ, der nervt seit Tag 1. Das ist so ein Typ, der hatte früher ein Geodreieck mit Griff. So ein Typ einfach. Ja. Aber sie hat das Beste rausgeholt aus der Situation, was man rausholen konnte. Sie hat wirklich das Maximum rausgeholt. Er steht so vor ihr mit dieser Flasche und ist so, oh, warum kann ich ihn jetzt hier noch zweimal drehen? Und, so, und sie guckt ihn an und sagt, weil du so stark bist.
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1: Um 4 Uhr mit Christine Beit. Nach Russland hat auch die Ukraine eine Feuerpause angekündigt. Laut Präsident Zelensky soll sie in der Nacht auf Mittwoch beginnen, mit unbestimmtem Ende. Zuvor hatte Kreml-Chef Putin eine einseitige Waffenruhe für den 8. und 9. Mai ausgerufen. ARD-Korrespondent Björn Blaschke berichtet.
2: Am 9. Mai feiert Russland traditionell den Sieg der Sowjetunion über Nazi-Deutschland. Und diese Gedenkveranstaltung möchte Putin ohne Zwischenfälle begehen. In seiner Ankündigung zur Feuerpause am Abend drohte nun das russische Verteidigungsministerium, sollte die Ukraine die Feuerpause brechen, würde Russland auf das Stadtzentrum von Kiew einen Vergeltungsangriff mit Raketen starten. Und wörtlich, wir warnen die Zivilbevölkerung von Kiew und die Mitarbeiter ausländischer diplomatischer Vertretungen, sie sollten die Stadt rechtzeitig verlassen.
1: Deutschland und Großbritannien haben die neuesten iranischen Angriffe auf die Vereinigten Arabischen Emirate verurteilt. Bundeskanzler Merz erklärte, der Iran müsse aufhören, die Region und die Welt zur Geisel zu nehmen. Teheran müsse über ein Kriegsende verhandeln, so der CDU-Chef. Auch der britische Premierminister Starmer rief zur Deeskalation auf. Es müsse eine langfristige diplomatische Lösung erreicht werden. Die Behörden in den Emiraten hatten zuvor iranische Drohnen- und Raketenangriffe gemeldet. Unter anderem sei dadurch ein Feuer in einer Ölanlage ausgelöst worden. In der Nähe des Weißen Hauses in Washington sind Schüsse gefallen. Dort hatten laut Secret Service Einsatzkräfte einen bewaffneten Mann verfolgt. Dieser habe das Feuer eröffnet, berichtet Washington-Korrespondentin Anne Schneider.
3: Die Beamten schossen zurück, trafen ihn und brachten ihn verletzt ins Krankenhaus. Der Mann befindet sich inzwischen in Polizeigewahrsam. Außerdem wurde ein unbeteiligter Jugendlicher verletzt. Ermittler gehen davon aus, dass er vermutlich durch einen Schuss des Verdächtigen getroffen wurde. Aus Sicherheitsgründen wurde das Weiße Haus kurzzeitig abgeriegelt und Journalisten vorsorglich in den Presseraum gebracht. Präsident Donald Trump setzte eine parallel laufende Veranstaltung jedoch ohne Unterbrechung fort.
1: Die Leipziger Polizei hat nach der mutmaßlichen Amokfahrt ein Hinweisportal im Internet freigeschaltet. Dort können Zeugen Aufnahmen hochladen, damit die Ermittler den Tathergang besser nachvollziehen können. Ein Mann war gestern Nachmittag mit einem Auto durch eine Fußgängerzone in Leipzig gerast. Zwei Menschen wurden dabei getötet. Festgenommen wurde ein 33-jähriger Deutscher. Das Wetter für Deutschland. Die Tiefstwerte liegen am Morgen zwischen 13 und 3 Grad. Tagsüber von Nord- und Ostfriesland bis zur Lübecker Bucht sowie im Südosten Bayerns am häufigsten Sonne, sonst ab und zu Regen, später örtlich Gewitter, dazu maximal 12 bis 27 Grad. Die Zeit 4.03 Uhr.
4: Hier ist die Junge Nacht. Wir schauen auf die Straßen und starten mit der A93 Weiden Richtung Regensburg. Zwischen Kreuz, Oberpfälzerwald und Pfreimd ist ein LKW-Unfall passiert. Deshalb ist jetzt ungefähr gesperrt. Es sollte sich demnächst auflösen. Die A1 Hamburg Richtung Bremen ist zwischen Hamburg-Stillhorn und Harburg wegen der Nachtbaustelle bis 5 Uhr dicht. Umleitung über die U76. Die A1 Bremen Richtung Osnabrück ist zwischen Wildeshausen West und Dreieck Ahlhorner Heide wegen der Nachtbaustelle bis 5 Uhr gesperrt. Umleitung, bisschen kompliziert. Wir schaffen das zusammen. Ab dem Dreieck Stur geht es über die A28 nach Delmenhorst. Da werdet ihr weitergeführt auf die A29 Richtung Süden und dann am Dreieck Ahlhorner Heide zurück auf die A1 geleitet. Wir schauen auf die A4 Frankfurt Richtung Dresden zwischen Glauchau Ost und Hohenstein-Ernsthal wegen Bauarbeiten noch bis 5 Uhr dicht. Die A8 München Richtung Salzburg ist zwischen Traunstein-Siegsdorf Ost und Bad Reichenhall wegen Bauarbeiten bis 6 Uhr gesperrt. Umleitung über die U91. Die A8 Karlsruhe Richtung Neunkirchen ist zwischen Kontwick und Zweibrücken-Ixheim nach einem Unfall gesperrt. A44 Düsseldorf Richtung Essen zwischen Hetterscheid und Velbert Nord auch wegen Bauarbeiten gesperrt, da sogar bis Anfang Juli. Die A70 Bayreuth Richtung Bamberg ist zwischen Stadelhofen und Rossdorf am Berg nach einem Unfall gesperrt. Die A71 Erfurt Richtung Suhl ist zwischen Gräfenroda und Oberhof wegen Tunnelwartungsarbeiten bis 6 Uhr noch zu. Außerdem die A111 Dreieck Nutetal Richtung Dreieck Funkturm ist zwischen Kreuz Zehlendorf und Spanische Allee bis 5 Uhr gesperrt. Und letzte Meldung aktuell kommt von der A535 Wuppertal Richtung Velbert. Da auch Bauarbeiten, deshalb eine Sperrung bis 5 zwischen Dornab und Wülfrath. Kommt gut durch.
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4: Kerstin Breuer hier, moin. Ich bin nicht genug. Das ist, glaube ich, so ein Gefühl, was wir alle safe schon mal hatten, oder? Und manchmal reicht es ja schon und hilft, so zu checken, dass es auch anderen so geht. Vor allem, wenn wir von den Leuten reden, von denen wir das nicht erwarten, dass sie so unsicher sind. Ne? Hört in der nächsten halben Stunde, warum jemand, der von außen wirklich null Gründe zu haben scheint, irgendwie doch so sich fühlt manchmal. Das machen wir gleich hier. Richtigen Reality-Check, Leute.

0: Da bist du Arzt, Grimme-Preisträger, erfolgreich als Podcaster und Buchautor und trotzdem kommt dieser Gedanke, das reicht nicht, ich reiche nicht. Alyosha Mutadi geht so. Kennt ihr vielleicht aus der Netflix-Reality-Show Queer Eye Germany? Er erreicht hunderttausende Menschen in Socials, weil auch da ist er super erfolgreich unterwegs. Und genau deshalb ist es ihm so wichtig, mal klarzustellen, nö, Selbstwertgefühl ist auch bei mir nicht immer on fleek.
1: Also als jemand, der in der Öffentlichkeit steht, ich glaube, es ist wichtig, dass ich darüber spreche, weil Menschen davon ausgehen, der hat vermeintlich auf Papier viel geschafft oder der ist super selbstbewusst und ich habe aber super viele Selbstzweifel als Arzt gehabt. Ich habe super lange im Krankenhaus extrem gestruggelt, gedacht, ich bin ein schlechter Arzt, ich kriege das alles nicht hin. Ich habe viele Hochs und Tiefs gehabt. Ich habe auch was Social Media und Instagram angeht, so Queer Eye, ich habe gedacht, oh mein Gott, das ist so krass, dass ich es geschafft habe. Aber an all diesen Punkten war ich trotzdem nie so 100% glücklich.
0: Und auch darüber hat Alyosha in seinem Buch geschrieben. Gut wird's hier nicht mehr, aber besser. So heißt es. Und darin schreibt er sehr persönlich von prägenden Phasen in seinem Leben, wie seinem Coming Out zum Beispiel mit 23 Jahren. Auch darüber haben wir mit ihm gesprochen. Hört ihr gleich nach zwei Songs in der Jungen Nacht.

0: Gut wird sie nicht mehr, aber besser. Ein Versuch, in dieser Welt klarzukommen. Hier ist die junge Nacht und so heißt das erste Buch von Aljoscha Mutadi. Und darin geht es auch um sehr prägende Phasen in seinem Leben und seine Sexualität. Aljoscha hat nämlich lange, lange damit gestruggelt, dass er schwul ist und hatte sein Coming-out erst mit 23.
1: Ich bin in einer Zeit aufgewachsen, in der es noch kein Social Media gab, gar nicht. Und ich hatte keine queere Sichtbarkeit, nichts. Es wurde sich viel lustig gemacht, aber weder im Radio, noch in Zeitschriften, noch im Fernsehen, noch in der Schule gab es Schwulsein oder Queer nur als Beleidigung. Sodass ich als Kind niemanden hatte, mit dem ich darüber sprechen konnte und immer nur Monologe geführt habe, wie schlimm ich mich fühle, wie ich habe mir immer nur gewünscht, normal zu sein.
0: Und jetzt schreibt er aber eben auch sehr offen darüber und das ist auch gut so, weil das Thema Perspektiven von anderen ist ganz wichtig, sagt Aljoscha.
1: Diese ganzen Themenbereiche werden oft so dargestellt, dass die uns aufgezwungen werden, dass die der Gesellschaft aufgezwungen werden von den Woken. Aber was ich so krass finde, ist, ich habe von so vielen Menschen so viele Perspektiven bekommen, dass ich mir wünsche, dass wir das eher als eine Chance sehen, als etwas, was uns aufgezwungen wird. Das ist so schade, weil die Perspektiven, die ich bekommen habe von Menschen, die haben mir mein Leben unfassbar bereichert.
0: Und vielleicht bereichert seine Perspektive ja auch euer Leben. Gut wird's hier nicht mehr, aber besser heißt das erste Buch von Arzt und Grimme-Preisträger Aljoscha Mutadi.

0: Hier ist die junge Nacht. Wir schauen auf die Straßen und es geht los mit der A1 Hamburg Richtung Bremen. Zwischen Hamburg-Stillhorn und Harburg. Nachtbaustelle bis 5 Uhr zu. Umleitung über die U76. Die A1 Bremen Richtung Osnabrück ist zwischen Wildeshausen West und Dreieck Ahlhorner Heide wegen der Nachtbaustelle bis 5 noch dicht. Umleitung ab dem Dreieck Stur über die A28 nach Delmenhorst. Geht weiter auf die A29 Richtung Süden und leitet euch am Dreieck Ahlhorner Heide zurück auf die A1. Die A4 Frankfurt Richtung Dresden ist zwischen Glauchau Ost und Hohenstein-Ernsthal wegen Bauarbeiten bis 5 Uhr zu. Die A8 München Richtung Salzburg ist zwischen Traunstein-Siegsdorf Ost und Bad Reichenhall wegen Bauarbeiten bis 6 Uhr gesperrt, Umleitung über die U91. Die A8 Karlsruhe Richtung Neunkirchen ist zwischen Kontwig und Zweibrücken Ixheim nach einem Unfall gesperrt. Die A44 Düsseldorf Richtung Essen ist zwischen Hetterscheid und Felbert Nord wegen Bauarbeiten bis Anfang Juli gesperrt. Die A71 Erfurt Richtung Suhl ist zwischen Gräfenroda und Oberhof wegen Tunnelwartungsarbeiten bis 6 Uhr zu. Die A115 Dreieck Nutetal Richtung Dreieck Funkturm ist zwischen Kreuz Zehlendorf und Spanischer Allee bis 5 Uhr gesperrt. Und die A535 Wuppertal Richtung Felbert ist zwischen Dornab und Wülfrath wegen Bauarbeiten bis 5 Uhr noch zu. Kommt gut und sicher an.
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0: Moinsi, Kerstin Breuer hier. Und falls ihr gerade so denkt, boah, ey, ich kann jetzt langsam wirklich nicht mehr nach der Nachtschicht, ist jetzt auch Ende für heute. Oder falls ihr aufstehen müsst und so denkt, gar kein Bock, liegen bleiben wir so viel geiler. Leute, junge Nachthörer Nico. Der ist krass. Der hat sich gemeldet. 0221-5678-911 und der Mann hat eventuell seit dem Wochenende nicht gepennt.
2: Ich und der Alex aus Reste, wir sitzen immer noch und feiern den Aufstieg. Nicht nur den Aufstieg, sondern die Zweitligameisterschaft.
3: Nächstes Jahr endlich wieder Derby.
2: Endlich wieder Derby. Wir wollten einfach nur noch mal alle Schalker grüßen und ich hoffe, wir gehen am letzten Heimspiel noch mal richtig steil und reißen Gelsenkirchen ab.
0: Habt ihr gehört, wisst ihr Bescheid, ne? Nix meckern hier, durchfeiern. 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

0: lässig. Ich bin krass faul bei sowas und ich hasse es, mich mit sowas zu beschäftigen. Comedian Jerry Wiesen ist da ambitionierter, aber auch so semi-erfolgreich.
1: Apropos Wichser, ich hatte jetzt 2 Jahre einen Vertrag bei O2 laufen. Und der läuft jetzt gerade aus und ihr kennt das bestimmt. Wenn der Vertrag ausläuft und man will kündigen, dann machen die einem immer ein besseres Angebot. Und ich habe mal gemerkt, umso ernster du kündigen willst, umso besser wird das Angebot, was du bekommst. Deswegen dachte ich mir, wisst ihr was, ich skippe die ganze Scheiße jetzt. Ich sag dem Typen am Telefon so ernsthaft, dass ich kündigen will, dass er sofort sagt, ey, bitte kündige nicht, Mann, ich mach ein super Angebot. Also wähle ich dem seine Nummer, der geht dran, ja, O2 Kundendienst. Ich sag, pass auf, du Wichser, ich bin's. Mein Vertrag läuft aus und ich kündige. Die von Telekom haben mir ein Top-Angebot gemacht und ich wechsle darüber, Alter. Und der Typ sagt so, ja, alles klar, dann ist der Vertrag somit gekündigt. Weil Scheiße, ja? Aber ein bisschen zu ernst irgendwie. Und jetzt stehe ich hier ohne Vertrag und ich dachte irgendwie, die melden sich nochmal. Aber kam nie was. Und das Ding ist, ich will da jetzt auch nicht wieder angekrochen kommen, ne? Aber manchmal, morgens, so nach dem 9. Bier, da denke ich an O2 und da werde ich sentimental. Überlege ich, vielleicht soll ich da nochmal anrufen. Bin ich da voll besoffen in der Leitung, wie so ein scheiß Ex-Freund, ja. Und ich so, hey, O2, ich bin's. Ey, das mit Letztes, das tut mir so leid, ich bin voll der Wichser gewesen. Das ist mit Telekom, das stimmt nicht. Bitte nimm mich zurück. Dankeschön, das war's von mir. Vielen Dank, das war's mir. Ja, dankeschön.
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ob ich es jemals hinkriegen werde mit den Wochentagen in der jungen Nacht. Ich glaube, es ist Dienstag. Es ist Dienstag, oder? Ich wünsche euch einen wunderschönen. Cool, dass ihr dabei wart. Und wir starten voll entspannt in diesen Dienstag, falls ihr auch verwirrt seid, mit Harry Styles und American Girl.

0: neu für euch. One Republic. Need Your Love.
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1: Hey Leute, guten Morgen. Wir sind für euch Leni Eckstein.
2: Einen wunderschönen guten Morgen, hi.
1: Und ich bin Benne Schröder, moin.
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0: Rihanna war gestern auf dieser großen Met-Gala, die einmal im Jahr in New York stattfindet. Aha. Und die war in so eine Art Glitzer-Pompom gehüllt irgendwie. Also es sah recht ausschweifend aus.
1: Ja, die Stars, die sahen heiß aus. Ich habe so von Heidi Klum ein Foto gesehen. Hast du das auch gesehen?
0: Ja, die war wie so eine römische bildgehauene Statue.
1: Das sah krass aus. Übers Gesicht sogar. Ich hätte die gar nicht erkannt. Ne?
0: Ich glaube, es war Fashion is Art, war das Motto. Deswegen waren alle so ein bisschen drüber. Und Rihanna sah halt aus, als hätte man sie in sehr viel Alufolie.
1: Schau ich mir jetzt direkt mal an. Guten Morgen, ihr Lieben. Wir haben jetzt 5:39 Uhr.

0: Perfekt schon so zum Mittanzen, auch um diese Uhrzeit. Ich finde so Ed Sheeran und Aziza macht immer gute Laune. Um 11:56 muss man die erstmal kriegen, oder?
1: Also ich wippe vielleicht einfach mit dem Fuß ein bisschen.
0: Ja, ich hab's gesehen, habe ich erwischt.
1: Also das schaffe ich um die Uhrzeit. Leute, jetzt Musik von BTS, hier Swim.

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5: Ich bin Alisa Schmitz. Guten Morgen. Leipzig steht immer noch unter Schock. Ein Mann ist gestern in der Innenstadt in eine Menschenmenge gefahren. Eine 63-jährige Frau und ein 77-jähriger Mann wurden getötet. 3 Menschen sind schwer verletzt. Die Polizei konnte den Fahrer festnehmen. ARD-Reporterin Ine Dippmann.
6: Der mutmaßliche Täter ist deutscher Staatsbürger, der auch in der Region lebt. Zu möglichen Motiven halten sich die Ermittler derzeit bewusst zurück, weil die Untersuchungen ja noch ganz am Anfang stehen. Sicherheitskreise haben MDR investigativ aber am Abend bestätigt, der mutmaßliche Täter soll bis zum Sonntag in einer psychiatrischen Einrichtung gesessen haben.
5: Kurze Kriegspause zwischen der Ukraine und Russland. Der ukrainische Präsident Zelensky hat angekündigt, sich an der russischen Waffenruhe zu beteiligen. Sie soll in der Nacht von Mittwoch auf Donnerstag beginnen. Wie lange sie dauert, ist nicht klar. Russland hatte eine einseitige Waffenruhe für den 9. Mai angekündigt. Dort feiert das Land traditionell den Sieg über Nazi-Deutschland im Zweiten Weltkrieg. Die Polizei in Gießen ehrt heute Menschen, die mutig eingeschritten sind, um anderen zu helfen. Zum Beispiel Hassan Al-Othman, der einen Autofahrer gestoppt hat, der mehrere andere Autos gerammt und dadurch Menschen schwer verletzt hatte. Oder auch 2 Taxifahrer, die Senioren vor Betrügern geschützt haben. In der Fußball-Bundesliga haben sich die Frauen von Eintracht Frankfurt mit einem Heimsieg den 3. Tabellenplatz gesichert. Mit 4:1 haben sich die Frankfurterinnen gegen Nürnberg durchgesetzt und haben weiter die Chance auf die Quali für die Champions League. Und das passiert heute noch. Es gibt Demos und Veranstaltungen zum Europäischen Protesttag zur Gleichstellung von Menschen mit Behinderung. In Kempten im Allgäu steht ein Ehepaar vor Gericht, das Münzen im Wert von mehr als 1 Million Euro aus Parkscheinautomaten geklaut haben soll. Und in der Handball-European League steht das Viertelfinal-Rückspiel zwischen Melsungen und Porto an.
3: Also Münzen im Wert von 1 Million.
5: Das war eine lange Zeit.
3: Da brauchst du auch einen großen Bollerwagen, um die dann abzuholen.
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3: A3 Köln-Frankfurt zwischen Itzstein und Niedernhausen. Hier gibt's gerade 1 Kilometer Stau. Und A7 Hannover-Fulda zwischen Hannmünden-Lutherberg und dem Kreuz Kassel-Mitte 3 Kilometer Stop and Go.
7: Die Sonne lässt sich auch mal blicken heute, aber vor allem sind es ganz, ganz viele Wolken, die uns heute durch den Tag begleiten. Am Nachmittag kommt dann auch noch Regen dazu bei maximal 22 Grad.
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3: Hey Leute, herzlich willkommen bei uns. Wir sind Leni Eckstein.
7: Hallo, guten Morgen.
3: Und ich bin Benne Schröder.
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0: ja dumm von mir. Ich habe jetzt gerade unser Fenster zugemacht, Leni.
1: Na toll.
0: Nicht so
1: mir
0: gut.
1: Mir war es aber auch zu kalt. Ah,
0: Leute, wenn ihr aber das Fenster offen habt, mit offenem Fenster schlaft oder vielleicht schon mit dem Hund draußen wart, dann habt ihr es auch schon gehört. Die Vögel zwitschern sich gerade richtig einweg, oder?
1: Geht's euch da so wie mir? Mir ist das ja so ein bisschen unangenehm von meinen Kindern, aber ich kann so gar nicht sagen, welcher Vogel irgendwie wie zwitschert. Die zwitschern ja unterschiedlich, ne?
0: Also, ich habe auch keine Ahnung, aber wir haben natürlich nachgeschaut für euch. Also, wir fangen mal an. Das hier ist die Kohlmeise. Mhm. So. Das ist doch hübsch. Das ist ein kleiner Vogel mit schwarz-weißem Kopf und grün-blauem Gefieder.
1: Habe ich direkt erkannt, nicht?
0: Selbstverständlich.
1: Hört sich aber süß an.
0: So, und das hier, das ist die Amsel. Die fängt so eine Dreiviertelstunde vor Sonnenaufgang an. Die kenne ich.
1: Oh, die kenne ich auch.
0: Die höre ich tatsächlich häufiger.
1: Ja, weil wenn wir aus dem Haus gehen, ist es ja meistens noch dunkel, ne? Vor Sonnenaufgang. Also gut, einer geht noch, das ist die Amsel, merken.
0: Also das ist der Buchfink. Das ist so 10 Minuten vor Sonnenaufgang, ganz knapp davor. Nee, also die Amsel, da weiß ich jetzt, die würde ich jetzt wohl beim nächsten Mal dann auch erkennen.
1: Das, mach nochmal, also die Amsel kann sich nochmal machen.
0: Moment, die Amsel, das war die hier.
1: Okay, die soll im Kopf bleiben und dann schön mit Angeberwissen glänzen. Ja. Das war eine Amsel.
0: So, das finde ich ganz schön amselig. Hm?

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0: Einen wunderschönen guten Morgen, 20 nach 6 haben wir am Dienstag, hallo.
1: Hey Leute, wir haben jetzt Live-Comedy für euch.
2: Hey, hört euch das mal an.
3: Ist super witzig.
4: Auf einmal flirten Frauen mit mir. Letzte Woche auf meiner eigenen Show, 23 Uhr Autogrammstunde, flirtet eine Frau mit mir. Ich kann gar nicht flirten. Die verwickelt mich im Gespräch, guckt mich an, fragt mich, wie wär's mit Frühstück? Und ich sag, ist doch abends. Sagt die, morgen früh bei dir im Hotelzimmer. Ich sag, das ist nicht inklusive. Aber mein bester Kumpel Hassan kann richtig gut flirten. Letzte Woche sind wir feiern gewesen, sind wir versackt auf Tanzfläche. Ich red mit denen, auf einmal macht der so, pssst. Ich sag, was ist los? Ich hab gerade Blickkontakt. Der guckt die von oben bis unten an, sagt, lass mich raten. Julia. Die so, oha, woher weißt du? Er so, gestatten, Romeo.
2: Mehr von Toni Bauer und anderen Stand-Up-Comedians gibt's bei Nightwish Live. Jetzt auch auf Tour in Hessen. Yeah.

0: 6.25 Uhr. Guten Morgen, Leute. 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Wir bekommen einen neuen Namen, aber spielen natürlich weiter die Musik, die ihr liebt. Und ja, vielleicht sind wir um diese Uhrzeit alle noch so ein bisschen müde, aber jetzt kommt so ein Song, den wir lieben, der uns mal alle schön wachrüttelt.
1: Und das mit voller Absicht. I love it, I love it, I love it von Bella Kay. Euer kleiner, ja, gute Laune-Boost für den Start in den Tag. Hi.

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3: 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Guten Morgen, ihr Lieben, jetzt um 6:30.
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5: Mit Alisa Schmitz, guten Morgen. In Leipzig gehen die Ermittlungen weiter. Ein Mann war gestern mit dem Auto in der Innenstadt in eine Menschenmenge gefahren. Zwei Menschen wurden getötet. Der Hintergrund ist noch unklar. Ein terroristisches Motiv schließt die Polizei aus. Ab morgen Abend gibt es zwischen der Ukraine und Russland eine Waffenruhe. Wie lange sie dauert, ist noch nicht klar. Grund ist ein hoher Feiertag in Russland. Auszeichnung für Mut. Die Polizei in Gießen ehrt heute Abend Menschen, die Zivilcourage gezeigt haben. Zum Beispiel zwei Taxifahrer, die Senioren vor Betrügern geschützt haben. Über 10 Jahre lang soll ein Mitarbeiter der Stadt Kempten im Allgäu immer wieder Geld von Parkscheinautomaten geklaut haben und so auf mehr als 1 Million Euro gekommen sein. Ab heute stehen er und seine Frau dafür vor Gericht. Der 3. Tabellenplatz ist sicher. Die Fußballerinnen von Eintracht Frankfurt haben mit 4:1 zu Hause gegen Nürnberg gewonnen und sichern sich damit weiter eine Chance auf die Champions League.
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3: A7 Hannover-Fulda zwischen Hannmünden-Lutherberg und Kreuzkassel-Mitte. 4 Kilometer Stop and Go. Und die A643 Mainz-Wiesbaden zwischen dem Dreieck Mainz und Mainz-Mombach. 3 Kilometer Stop and Go.
6: Ganz schön grau heute. Die Sonne schafft es nur ab und zu mal durch. Am Nachmittag kommt dann auch noch Regen dazu. Und zwar auch richtig viel. Kann auch Gewitter geben bei maximal 21 Grad.
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3: Hey Freunde, wir sind's, Leni und Benne für euch.
6: Startet richtig gut rein in den Dienstagmorgen. Das machen wir ja traditionell um die Uhrzeit mit einem Boost.
3: Ja, unser UFM 4 Good Boost sind 3 Songs zu einem coolen DJ-Set zusammengemixt.
6: Los geht's jetzt mit Teddy Swims, Tones and I und David Guetta.
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0: So, sind wir alle wach langsam um 20 vor 7. Guten Morgen, ihr Lieben. Hier bei uns in UFM. Und ihr kennt das. Viele gute Serien sind entweder super düster, super brutal und man braucht danach erstmal 3 Tage Urlaub für die Seele. Geht mir jedenfalls immer so. Benno, du hast jetzt aber eine Serie gesehen, die spannend ist, ohne einen komplett runterzuziehen.
1: Ja.
0: Nautilus in der ZDF-Mediathek.
1: Ja, also für mich genau die richtige Abendserie. Spannendes Abenteuer, bisschen Witz, aber halt nicht so hart oder düster, dass man danach schlecht drauf ist.
0: Nautilus, also wie das U-Boot,
1: genau,
0: oder?
1: Also die Serie erzählt die Geschichte von 20.000 Meilen unter dem Meer. Es geht um Captain Nemo. Er ist ein Gefangener der britischen Ostindien-Kompanie und dann flieht er auf einem U-Boot, der Nautilus. Und da werden er und seine Leute dann gejagt und geraten in klassische Abenteuer, gefährliche Missionen, geheimnisvolle Orte, Intrigen, Seeungeheuer, also alles dabei.
2: Ich übernehme die Nautilus.
3: Dafür werdet ihr hängen.
2: Ihr habt den wertvollsten Besitz der Company gestohlen. Jedes Schiff der Company wird nach uns suchen.
3: Das scheint ja ein Riesenspaß zu werden.
0: Das klingt so ein bisschen auch mit der Musik nach Indiana Jones unter Wasser,
1: das
0: oder?
1: Das trifft es voll. Also Indiana Jones mit Fluch der Karibik. Mhm. Und die Serie hat auch so eine besondere Geschichte hinter sich. Die wurde nämlich eigentlich mal für Disney Plus produziert, ist da aber wegen Sparmaßnahmen dann nie erschienen. Und jetzt läuft sie bei uns in der ZDF-Mediathek ganz ohne Abo.
0: Die

0: Ray, where's my husband? In UFM, guten Morgen.
1: Hey Leute, wir werden jetzt alle richtig wach. Kid Cudi, Day and Night, halt ihr gleich als nächstes bei uns in der Show in anderthalb Minuten.
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0: Night. Guten Morgen, ihr Lieben. Schön, dass ihr dabei seid. Also ganz ehrlich, manche von euch sitzen morgens ja eine halbe Ewigkeit im Auto, bevor der Tag überhaupt mal beginnen kann.
1: Total.
0: Ne?
1: Also bei mir sind es 48 Kilometer von zu Hause zu uns hier ins Studio. Also ich starte schon so ein bisschen früher los als du, Benne.
0: Ist trotzdem immer spät. Ich brauche ja nur mein Fahrrad und eine Jacke. Also ich habe wirklich nur 3 Kilometer. Das ist wirklich Ultraluxus.
1: In Ortenberg in der Wetterau startet heute ein Pendelexperiment. Leute geben da ihr Auto ab und steigen aufs Rad oder auf die Öffis um. Würde ich tatsächlich auch ganz gerne machen, aber bei mir ist es einfach zu weit. Und für diese Uhrzeit, wenn ich aus dem Haus gehe um 4 Uhr morgens.
0: Da zählt auch jede Minute am Ende.
1: Ja, ne? Und da gibt es teilweise gar keine Verbindung nach Frankfurt.
0: Also wir suchen die Person heute Morgen, die den weitesten Pendelweg in Hessen hat. 0176 55 30 40. Wenn ihr sagt, jawollo, ich pendel am weitesten, meldet euch doch mal. Wir machen hier ein kleines Battle in der Show. Schickt eine Sprachnachricht.
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0: Taylor Swift, Elizabeth Taylor für euch in UFM um 7 Uhr.
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3: Ich bin Alisa Schmitz. Guten Morgen. Die Ermittlungen in Leipzig gehen heute weiter. Gestern war ein Mann mitten in der Innenstadt in eine Menschenmenge gefahren. Zwei Menschen sind gestorben, weitere sind verletzt. ARD-Reporterin Ine Dippmann.
4: Die Behörden sprechen aktuell davon, dass es mit hoher Wahrscheinlichkeit die Amoktat eines Einzeltäters ist. Es gibt keine Hinweise auf weitere Beteiligte oder andere Tatvarianten. Zu möglichen Motiven halten sich die Ermittler derzeit bewusst zurück, weil die Untersuchungen ja noch ganz am Anfang stehen. Die Staatsanwaltschaft hat ein Verfahren wegen zweifachen Mordes und mehrere Fälle von versuchtem Mord eingeleitet. Gleichzeitig laufen die Spurensicherung und weitere Ermittlungen am Tatort.
3: Der Streit um den Zugang zur Straße von Hormus geht weiter. In der Nacht soll es gegenseitige Angriffe zwischen Iran und den USA gegeben haben. Auch die Vereinigten Arabischen Emirate sind angegriffen worden. Die iranische Regierung warnt die USA vor einer weiteren Eskalation und fordert US-Präsident Trump auf, seine Marineschiffe zurückzuholen. Vor anderthalb Jahren hat es ein großes Feuer das Krankenhaus in Frankenberg in Nordhessen zum Teil zerstört. Seit dem Wochenende kann der Betrieb wieder normal laufen und alle Betten belegt werden. Die Sanierung hat mehr als 10 Millionen Euro gekostet. Den Großteil hat die Versicherung übernommen, aber auch ein Förderverein hat mehr als 100.000 Euro Spenden gesammelt. Mit 4:1 haben die Fußballerinnen von Eintracht Frankfurt zu Hause gegen Nürnberg gewonnen und sich so den dritten Tabellenplatz in der Fußball-Bundesliga gesichert. Und das ist heute noch wichtig. Es ist Tag des Lokaljournalismus und Hessens älteste Zeitung ist der Hanauer Anzeiger, den gibt es seit 1725. In Gießen ehrt die Polizei Menschen, die mutig eingeschritten sind, um anderen zu helfen. Und in der Handball-European League steht das Viertelfinal-Rückspiel zwischen Melsungen und Porto an.
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0: A7 Hannover-Fulda zwischen Hanmünden-Lotterberg und Kreuzkassel-Mitte. 4 Kilometer Stop and Go hier. A60 Mainz-Rüsselsheim zwischen Mainz-Laubenheim und Rüsselsheim-Königstetten. Immer wieder Stop and Go. A643 Mainz-Wiesbaden zwischen dem Dreieck Mainz und Mainz-Mombach. 3 Kilometer Stop and Go. Dadurch auch 2 Kilometer Stop and Go auf der A60. Und die A66 Wiesbaden in Richtung Frankfurt zwischen Wiesbaden-Nordenstadt und Hofheim. 5 Kilometer Stau.
5: Bis zu 22 Grad heute. Die Sonne schafft es wirklich nur selten durch. Es ist sehr, sehr grau und ab dem Nachmittag gibt es dann auch viele Schauer, Starkregen und Gewitter. Also da kommt heute ordentlich noch was runter.
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0: Hey Leute, guten Morgen zusammen. Wir sind für euch Leni Eckstein.
5: Hallo, guten Morgen.
0: Und ich bin Benne Schröder.
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0: 9:07, einen wunderschönen guten Morgen. Leute, was ist da in den letzten Wochen los gewesen? Ein Timmy-Wahnsinn bei uns in Deutschland, oder?
1: Also, crazy. Wir haben wirklich noch nie erlebt, dass ein Tier dermaßen von sämtlichen Medien durchgenudelt wurde.
0: Also, wir versprechen euch jetzt, wir reden jetzt das vorerst letzte Mal über Timmy hier in der Show und fassen diesen Fiebertraum nochmal für euch zusammen.
2: Anfang März, Hafen von Wismar. Er taucht auf, 12 Meter lang, 12 Tonnen schwer, der Buckelwal.
3: Timmy.
2: Und Deutschland ist sofort mit dabei.
4: Er hat sich das nicht ausgesucht, nicht das Leid, nicht diesen Ort.
2: 3 Wochen später geht das wahre Drama los. Timmy strandet.
5: Timmy!
2: Bagger graben eine Rinne, der Wal schwimmt frei und strandet wieder. Und nochmal, und nochmal.
5: Nein, Timmy!
2: Selbst der Bundeskanzler äußert sich.
6: Der Wal ist gerettet.
2: Demos am Strand.
5: Timmy, hopp!
2: Und die absurdesten Aktionen.
7: Ja, ich bin zum Wal geschwommen.
2: Und dann übernehmen private Leute eine Rettung.
5: Wir müssen ihn retten.
2: Und andere machen einen Walomat im Internet.
8: 89% Team sprengen.
2: Von Tag zu Tag wird die Walbubble wilder.
9: Hopp ist ein Kämpfer.
10: Jede Sekunde kämpft er.
2: Und dann, Samstagmorgen, kurz vor 9, Timmy verlässt seinen Rettungslastkahn. Kein Video, kein Foto. Der Peilsender funktioniert nicht. Niemand weiß bis heute, wo Timmy schwimmt. Fortsetzung folgt.
0: You.

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0: 18 Minuten nach 7. Guten Morgen. Wir suchen heute Morgen ja diejenigen unter euch, die die krasseste Pendelstrecke haben.
1: Unser UFM-Wetterexperte Martin Gutt ist gerade da. Wie viele Kilometer fährst du denn jeden Morgen?
2: Bei mir sind es etwas über 80. Also ich brauche schon eine Stunde, so eine knappe Stunde.
0: Also einfach über 80 Kilometer.
2: Das einfach über 80.
0: Ganz schön lang.
1: Ey, Wahnsinn. Das ist wirklich krass.
2: So. Dafür wohne ich aber auch auf dem Land und es ist manchmal schön.
1: Ja, apropos schön. Wir hatten uns auf schönes Wetter gefreut, Martin. Und jetzt habe ich hier gelesen, heute stark Regen, Überflutungen in Senken, was weiß ich nicht alles. Was kommt denn da auf uns zu?
2: Ja, du musst es sportlich sehen. Inzwischen ist ja für viele schönes Wetter, wenn es regnet, weil die Regentonne ist halt leer. Aber ab heute Mittag kommen die Regenschauer und die werden eben dann punktuell kräftig, sodass es eben in Senken mal sogar ein bisschen blubbern kann. Temperaturen dazu bis 1 oder 22 Grad.
0: Also wir haben ja eigentlich gar keinen Bock auf den Regen, sind wir jetzt mal ganz ehrlich. Deswegen, wann kommt der richtige Frühling wieder zurück?
2: So Richtung Ende der Woche. Bis dahin haben sich die Gewitterschauer wieder verzogen und dann wird es auch gleich warm. Dann kommt die Sonne zum Beispiel am Freitag raus und dann kriegen wir auch gleich so Richtung Wochenende 4, vielleicht sogar 25 Grad. Allerdings sind dann auch wieder ein paar Gewitterschauer dabei, die wollen halt bei der Wärme dann auch wieder mitspielen.
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0: 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Guten Morgen, gleich 8:05. So langsam wird es stressiger, ne? Alle machen sich fertig, gleich los zur Arbeit. Aber die nächsten Minuten können wir jetzt noch mal ein bisschen aufdrehen. Da fühlt es sich direkt ein bisschen leichter an.
1: Ja, richtig gute Motivation jetzt. Der richtige Moment für so einen Song, der sich anhört wie so ein kleiner, wie so ein Neustart jetzt im Kopf, ne? Bibi Rexha ist das für euch mit New Religion.

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3: Mit Alisa Schmitz, guten Morgen. Leipzig steht noch unter Schock. Gestern ist ein Mann mit einem Auto in eine Menschenmenge gefahren. Zwei Menschen wurden getötet. Die Ermittlungen zum Hintergrund gehen heute weiter. Die Polizei schließt eine terroristische Tat aus. Wie weit eskaliert der Streit um die Straße von Hormus noch? In der Nacht haben Iran und die USA sich gegenseitig angegriffen. Die USA fordern die Öffnung der wichtigen Handelsroute. Iran fordert den Abzug der US-Marineschiffe. Im Krankenhaus in Frankenberg in Nordhessen läuft seit dem Wochenende wieder alles normal. Ein Feuer vor anderthalb Jahren hatte große Teile zerstört. Die Sanierung hatte mehr als 10 Millionen Euro gekostet. Ob es die Fußballerinnen von Eintracht Frankfurt in die Champions League schaffen, steht noch aus. Gute Chancen haben sie aber, dank ihres Heimsiegs gestern mit 4:1 gegen Nürnberg. Und in Melsungen gibt's heute Abend ein Public Viewing zum Viertelfinalrückspiel MT Melsungen gegen Porto in der European League.
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2: A5 Kassel-Frankfurt zwischen Friedberg und der Raststätte-Taunusblick. Hier Stop and Go. Da steht ein kaputter Autotransporter und deswegen kommt es hier gerade zu Behinderung. A7 Hannover-Kassel zwischen Hannmünden-Lutterberg und Kassel-Ost. Hier gerade 8 Kilometer Stau. A66 Wiesbaden-Frankfurt zwischen Wiesbaden-Erbenheim und Hofheim. 8 Kilometer Stop and Go, dadurch auch 3 Kilometer Stop and Go auf der A3. Frankfurt in Richtung Köln zwischen Mönchhof-Dreieck und Wiesbadener Kreuz. Und dann noch 2 Kilometer Stau auf der A643 Wiesbaden in Richtung Mainz zwischen Wiesbaden-Dotzheim und der Schiersteiner Brücke.
4: Wilder Mix heute aus sehr, sehr vielen Wolken. Echt ein grauer Tag. Wenig Sonne, die schafft es nur selten mal durch. Und ab dem Nachmittag auf jeden Fall sehr viel Regen und auch Gewitter bei maximal 22 Grad.
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0: Guten Morgen, Leute. Also, wir haben schon rausgefunden, euer Weg zur Arbeit sieht sehr, sehr unterschiedlich aus.
1: 01716 55 30 40. Wir machen heute den Check, wer den weitesten Weg zur Arbeit hat.
0: Und unsere UFM-Hörerin Christina aus Waldmichelbach, leg mal ganz entspannt los.
2: Bei meinem Arbeitsweg komme ich auf süße 950 Meter und ich muss zugeben, bei schlechtem Wetter fahre ich die auch mit dem Auto.
1: Benne, da bist du aber hier mit 3 Kilometern Fahrrad deutlich länger unterwegs,
0: guck
1: oder?
0: Guck mal, Jasmin aus Hattersheim, leg noch 10 Kilometer obendrauf.
3: Also ich habe 13 Kilometer zur Arbeit und das auch ganz ohne Verkehr und dafür bin ich sehr dankbar, weil ich hatte auch mal kürzere Strecken und da war sehr viel Stau und da können auch unter 10 Kilometer manchmal zum Horror werden.
1: Also ich glaube, das ist noch easy zu toppen, oder? Ich habe 48 Kilometer zur Arbeit, einfach. Also schickt mal, wenn es bei euch mehr ist, gerne bei uns per Sprachnachricht.
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0: Schönen guten Morgen. Am Dienstag bei uns in UFM. Kommt gut rein um 7:45.
1: Leute, jetzt mit Robin Schulz. Und Sigala und Zoe Wees, AM to PM, hört ihr gleich bei uns in der Show in einer Minute.
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0: Guten Morgen. Also ganz ehrlich, manchmal hilft einem Dienstagmorgen auch so ein kleiner Sprung zurück. Sehr weit zurück, 22 Jahre zurück ins Jahr 2004, als Klingeltöne noch Geld gekostet haben und wir beim MSN Messenger online gegangen sind.
1: Gott, wenn ich daran, ICQ war ich auch ganz
0: ICQ, 335-144-397 ist meine Nummer, weiß ich noch.
1: Ich ruf dich an. Und damals wirklich geile Songs, die einfach alles gesagt haben, was wir selbst nicht so aussprechen wollten öffentlich. Ne? Dieser Song heißt jetzt, meine Tochter ist schon in der Schule, kann ich sagen, Fuck It von ihm. Ein echter Flashback und vielleicht genau das, was wir heute Morgen kurz brauchen.

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5: Ich bin Alisa Schmitz. Guten Morgen. Seit ein paar Tagen gilt der Tankrabatt. Aber bringt er uns wirklich was? Bundesverkehrsminister Schnieder hat im Redaktionsnetzwerk Deutschland gesagt, ja, das war eine richtige Entscheidung. ARD-Hauptstadtkorrespondentin Birte Sönnigsen.
6: Schnieder hält den Tankrabatt für sinnvoll, um Autofahrer und die Wirtschaft zu entlasten. Seit dem 1. Mai wurden die Steuern für einen Liter Sprit um rund 17 Cent gesenkt. Der ADAC kommt zu dem Schluss, dass diese Steuersenkung noch nicht vollständig bei den Kunden an der Tankstelle ankommt. Weil neben den Steuern auch der Rohölpreis in den vergangenen Tagen gesunken ist, müsste der Sprit deutlich günstiger sein, als er aktuell ist, sagt der ADAC.
5: Trauer und Gedenken. In Leipzig haben Passanten Kerzen und Blumen in der Innenstadt niedergelegt, um ihre Anteilnahme zu zeigen. Ein Mann war dort gestern in eine Menschenmenge gefahren. Eine 63-jährige Frau und ein 77-jähriger Mann sind getötet worden. Weitere sind verletzt. Teile der Innenstadt sind immer noch abgesperrt. Die Ermittlungen laufen. Der mutmaßliche Fahrer wurde festgenommen. Einen terroristischen Hintergrund schließt die Polizei aus. Menschenrechte sind nicht verhandelbar. Unter diesem Motto gibt es heute viele Aktionen zum Europäischen Protesttag zur Gleichstellung von Menschen mit Behinderung, auch hier in Hessen. In Marburg soll es eine Demo geben und in Darmstadt eine Parade. In der Fußball-Bundesliga haben sich die Frauen von Eintracht Frankfurt mit einem Heimsieg den dritten Tabellenplatz gesichert. Mit 4:1 haben sich die Frankfurterinnen gegen Nürnberg durchgesetzt und haben weiter die Chance auf die Quali für die Champions League. Und das passiert heute noch. Ex-Gesundheitsminister Spahn will sich als Fraktionschef von CDU/CSU wieder wählen lassen. In Kempten im Allgäu steht ein Ehepaar vor Gericht, das Münzen im Wert von mehr als 1 Million Euro aus Parkscheinautomaten geklaut haben soll. Und in der Handball-European League steht das Viertelfinalrückspiel zwischen Melsung und Porto an.
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3: A5 Kassel-Frankfurt zwischen Obermörlen und dem Bad Homburger Kreuz. 10 Kilometer Stau nach einem Unfall. A7 Fulda-Kassel. Die Anschlussstelle Kirchheim ist nach einem Unfall mit einem LKW und einem Bus gesperrt. 10 Kilometer Stau auch auf der A66 Wiesbaden-Frankfurt zwischen Wiesbaden-Erbenheim und Hofheim. Und die A643 Wiesbaden-Main zwischen Wiesbaden-Dotzheim und Schiersteiner Brücke. 2 Kilometer Stau.
7: Sehr, sehr grau ist es heute. Später kommt dann auch noch viel Regen und es kommen auch Gewitter dazu. Das vor allem am Nachmittag. Die Sonne schafft es nur selten durch bei maximal 22 Grad.
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3: Hey Leute, herzlich willkommen hier in der Show bei uns. Wir sind Leni Eckstein.
7: Hi, guten Morgen.
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1: Also ich möchte noch mal ganz kurz sagen, dass es Sturzfluten geben kann heute, ne? Überflutungen und Geblubber, hat er gesagt, unser UFM-Wettermann Martin.
2: Vor allem am Nachmittag, da kommt ordentlich was runter an Regen und an Gewittern. Aber wir haben direkt mal nachgefragt. Am Sonntag ist ja Muttertag, ne? Da wird ja von allen hoffentlich schön gefeiert. Und da wird's wieder schön. Da kommt die Sonne zurück. Warm ist es ja sowieso schon, ne?
1: Hört dein Mann eigentlich gerade zu? Ist der noch gerade?
2: Ich hoffe es.
1: Also nur, dass das nochmal für ihn vielleicht auch als Reminder ist, ne? Dass er auch dafür sorgt, dass du was zum Muttertag bekommst.
2: Genau. Es geht nicht nur um deine Mutter, um die auch, aber auch um die Mutter deiner Kinder.
1: Ja. Und Eleni möchte gerne, dass du was besorgst, ne? Also, dass du die Kids dabei unterstützt, etwas zu besorgen.
2: Genau, richtig. Also so ein schöner Strauß Blumen und eine schöne Karte, das wäre schon ganz nett.
1: Ja, und ein Diamantring und eine Kette und ein Collier.
2: Sag ich auch nicht, nein.
1: Ein Diadem mit Yara.
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1: Neues Auto, ein paar neue Klamotten, Urlaub.
2: Ja, alles zusammen.
1: Ein paar Kleinigkeiten halt.

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0: Oliver Heldens Lady hier bei uns in UFM, 18 Minuten nach 8.
1: Hey Leute, Live-Comedy jetzt von Neger Amiri.
2: Hey, hört euch das mal an.
3: Ist super witzig.
4: Wenn ich Ärger bekommen habe, es gab einen Unterschied zwischen meine deutschen Mädels und bei mir, mit meinem Papa. Wenn ich bei einer deutschen Freundin zu Besuch war und sie hat laut Musik gehört, kam ihre Mutter rein und das Höchste, was bei der Mama rauskam, war so, du Mensch, Jessica, das macht mich jetzt aber fuchsteufelswild, wie süß. Mein Vater, wenn wir laut Musik gehört haben bei mir im Zimmer, der kam erstmal rein, aber mit einem Lächeln, weil der wollte bei der deutschen Freundin schleimen, ne? Der wollte ja immer Eindruck hinterlassen, hallo Frau Jessica, hallo Nego, sapre morbegrindige. Und dann ist er so raus. Und Jessie, meine Freundin, so, oh, dein Papa ist aber super sympathisch. Was hat der denn gesagt? Und ich so, eine Giftschlange soll uns beide treffen.
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0: So einfach wird aus so einem grauen Tag so ein richtig schöner, leichter, fluffiger. Oder mit Crazy Abrams, die kann das ganz gut hier bei uns in UFM um ja. 8.22 Uhr.
1: Guten Morgen. Richtig schön gesagt. Und es geht eigentlich genauso weiter, denn wir haben jetzt Mr. Stimme hier in der Show. Teddy Swims, der Typ hat einfach so ein Organ, ne? Das ist was Besonderes irgendwie.
0: Ja, heißt aber nicht Mr. Stimme, sein Song, sondern Mr. Know-It-All.
1: Hören wir jetzt hier in der UFM Good Morning Show.

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5: Mit Alisa Schmitz. Guten Morgen. Seit ein paar Tagen gilt der Tankrabatt und Verkehrsminister Schnieder ist zufrieden. Es gibt aber auch schon Kritik. Der ADAC sagt, dass die Steuersenkung noch nicht voll bei den Leuten ankommt. Teile der Innenstadt in Leipzig sind nach der Amokfahrt gestern immer noch gesperrt. Die Ermittlungen laufen. Passanten haben Kerzen und Blumen aufgestellt, um der Opfer und Verletzten zu gedenken. Heute ist der Europäische Protesttag zur Gleichstellung von Menschen mit Behinderung. Das Motto in diesem Jahr: Menschenrechte sind nicht verhandelbar. Über 10 Jahre lang soll ein Mitarbeiter der Stadt Kempten im Allgäu immer wieder Geld von Parkscheinautomaten geklaut haben und so auf mehr als 1 Million Euro gekommen sein. Ab heute stehen er und seine Frau dafür vor Gericht. Der 3. Tabellenplatz ist sicher. Die Fußballerinnen von Eintracht Frankfurt haben mit 4:1 zu Hause gegen Nürnberg gewonnen und sichern sich damit weiter eine Chance auf die Champions League.
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4: A5 Kassel-Frankfurt zwischen Obermörlen und dem Bad Homburger Kreuz. 13 Kilometer Stau. Hier braucht ihr mindestens eine Dreiviertelstunde länger. A6 Mannheim in Richtung Heilbronn zwischen dem Viernheimer Kreuz und Kreuz Mannheim. 6 Kilometer Stop and Go. A7 Hannover-Kassel zwischen Hannenmünden-Lutherberg und Kassel-Ost. Hier ist die Fahrbahn wegen Brückenarbeiten verengt, dadurch 10 Kilometer Stau. Und die A643 Wiesbaden-Main zwischen Dotzheim und Schiersteiner Brücke, gerade 2 Kilometer Stau.
6: Heute sehr, sehr grau. Die Sonne schafft es nur selten mal durch. Am Nachmittag kommt vor allem viel Regen runter. Auch teilweise Gewitter mit dabei bei maximal 22 Grad.
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4: Hey Leute, herzlich willkommen hier bei uns in der Show. Wir sind's für euch, Leni Eckstein.
6: Guten Morgen, hi.
4: Und ich bin Benne Schröder.
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0: schlecht drauf bist.
1: Also Nautilus wie das U-Boot, ne?
0: Genau, also die Serie erzählt die Geschichte von 20.000 Meilen unter dem Meer. Es geht um Captain Nemo. Er ist Gefangener der britischen Ostindien Company. Und dann flieht er und nimmt dabei das neuartige U-Boot, die Nautilus, mit. Und da werden er und seine Leute dann halt gejagt, geraten in klassische Abenteuer, gefährliche Missionen, geheimnisvolle Orte und Seeungeheuer, also alles dabei.
2: Ich übernehme die Nautilus.
3: Dafür werdet ihr hängen.
2: Ihr habt den wertvollsten Besitz der Company gestohlen. Jedes Schiff der Company wird nach uns suchen.
3: Das scheint ja ein Riesenspaß zu werden.
1: Und du hast schon gesagt, das klingt so ein bisschen nach Indiana Jones unter Wasser, ist
0: ja,
1: so, ne?
0: Gemischt mit Fluch der Karibik. Also, diese Serie hat auch echt eine besondere Geschichte hinter sich. Die wurde ursprünglich für Disney produziert, ist da aber wegen Sparmaßnahmen nie erschienen. Und jetzt läuft sie bei uns in der ZDF-Mediathek ganz ohne Abo.
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0: Schönen guten Morgen an diesem grauen Dienstag hier in UFM. Gleich 8:45 haben wir schon.
1: Und jetzt kommt Ava Max. Sweet But Psycho hört ihr als nächstes bei uns in der Show in 60 Sekunden.
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0: Morgen, ihr Lieben. Hier ist eure UFM Good Morning Show am Dienstag.
1: Na, wie weit habt ihr es denn eigentlich auf der Arbeit? Wir machen heute Morgen mal den Kilometercheck, wie weit ihr es zum Pendeln habt.
0: 0176553040. Schickt gerne mal eine Sprachnachricht. Wir wollen es wissen.
1: UFM-Hörerin Anna aus Geisebach hat sich schon gemeldet. Hat eine weite Pendelstrecke, ist aber optimistisch.
2: Stolze 51 Kilometer fahre ich auf dem Weg zur Arbeit von Geisebach nach Kaben. Macht das Ganze aber auch schon seit fast 16 Jahren. Und das auch immer noch nach wie vor sehr, sehr gerne. Ich habe einen schönen Weg, ich habe wenig Stau, glücklicherweise, sodass ich für meine Strecke auch nicht ewig lange brauche. Es ist ganz cool, dass ich am Nachmittag, wenn ich heimfahre, so ein bisschen abschalten kann.
0: Fühle ich auch so. Der Heimweg nach der Arbeit, schön Musik, laut aufgetreten, einfach nur ein bisschen chillen. Ja, wir wollen es wissen, wie weit ist eure Pendlerstrecke? Meldet euch gerne mal rein.

0: Faruko und Peppers für euch in UFM um 9 Uhr.
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3: Ich bin Alisa Schmitz. Guten Morgen. Die Polizei in Mittelhessen ehrt heute Menschen, die mutig eingeschritten sind, um anderen zu helfen. Zum Beispiel Hassan Al-Othman, UFM-Reporterin Eva Rösler.
4: Er stoppte im Dezember vergangenen Jahres einen Autofahrer, der in der Gießener Innenstadt mehrere Autos rammte und 5 Menschen dadurch teils schwer verletzte. Insgesamt ehrt das Polizeipräsidium heute 6 Menschen aus Mittelhessen für besondere Zivilcourage. Unter anderem auch einen Passanten, der ein Feuer an der Gießener Synagoge verhinderte, und 2 Taxifahrer, die Senioren vor Betrügern schützten.
3: Diesel und Benzin sind seit ein paar Tagen wieder etwas günstiger geworden. Dahinter steckt zum Teil der Tankrabatt der Bundesregierung. Verkehrsminister Schnieder schließt auch eine Verlängerung des Rabatts nicht aus und verteidigt das Vorgehen. Es gibt auch Kritik, zum Beispiel von den Verbraucherzentralen. Die Chefin Popp sagt, der Tankrabatt ist der falsche Ansatz. Besser wären Direktzahlungen für die, die es brauchen. Der Streit um den Zugang zur Straße von Hormus geht weiter. In der Nacht soll es gegenseitige Angriffe zwischen Iran und den USA gegeben haben. Auch die Vereinigten Arabischen Emirate sind angegriffen worden. Die iranische Regierung warnt die USA vor einer weiteren Eskalation und fordert US-Präsident Trump auf, seine Marineschiffe zurückzuholen. Kurze Kriegspause zwischen der Ukraine und Russland. Der ukrainische Präsident Zelensky hat angekündigt, sich an der russischen Waffenruhe zu beteiligen. Sie soll in der Nacht von Mittwoch auf Donnerstag beginnen. Wie lange sie dauert, ist nicht klar. Russland hatte eine einseitige Waffenruhe für den 9. Mai angekündigt. Dort feiert das Land traditionell den Sieg über Nazi-Deutschland im Zweiten Weltkrieg. SPD, Grüne und Linke verabschieden sich von der Social-Media-Plattform X. Das haben die 3 Parteien zeitgleich angekündigt. Sie wollen dort keine Fotos, Botschaften oder Kommentare mehr posten. Sie werfen X und Tech-Milliardär und Inhaber Elon Musk vor, über X Desinformationen zu verbreiten.
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0: A5 Kassel-Frankfurt zwischen Obermölln und dem Bad Homburger Kreuz. 13 Kilometer Stau. Hier hat es einen Unfall gegeben, mindestens eine Dreiviertelstunde plus. A6 Mannheim in Richtung Heilbronn zwischen dem Viernheimer Kreuz und dem Kreuz Mannheim 6 Kilometer. A7 Hannover-Kassel zwischen Hannmünden-Lutterberg und Kassel-Ost. Hier ist die Fahrbahn verengt wegen Brückenarbeiten. 10 Kilometer Stau gerade. Und die A643 Mainz-Wiesbaden zwischen dem Dreieck Mainz und dem Schiersteiner Kreuz. 6 Kilometer Stop and Go.
5: Ein sehr grauer Tag heute, die Sonne schafft es nur selten mal durch. Am Nachmittag dann Gewitter und ganz schön viel Regen, was darunter kommt, bei maximal 22 Grad.
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0: Hey Leute, guten Morgen. Wir sind's, Leni Eckstein.
5: Guten Morgen, hi.
0: Und ich bin Benne Schröder.
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0: Einen wunderschönen guten Morgen. Wir haben es ja vorhin schon mal gesagt. Dieser Timmy-Wahnsinn in den letzten Wochen, der ist ja wirklich völlig verrückt, oder?
1: Also kein Tag ohne Timmy-News, Live-Ticker, Livestream, sowas haben, also sogar wir haben das noch nie erlebt.
0: Nee. Wir versprechen es euch jetzt nochmal. Wir reden heute Morgen das vorerst letzte Mal über Timmy hier bei uns in der Show und wir fassen diesen Fiebertraum jetzt für euch nochmal zusammen.
2: Anfang März, Hafen von Wismar. Er taucht auf, 12 Meter lang, 12 Tonnen schwer, der Buckelwal.
3: Timmy.
2: Und Deutschland ist sofort mit dabei.
4: Er hat sich das nicht ausgesucht, nicht das Leid, nicht diesen Lohn.
2: 3 Wochen später geht das wahre Drama los. Timmy strandet.
5: Timmy!
2: Bagger graben eine Rinne, der Wal schwimmt frei und strandet wieder. Und nochmal und nochmal.
5: Nein, Timmy!
2: Selbst der Bundeskanzler äußert sich.
6: Der Wal ist gerettet.
2: Demos am Strand.
5: Timmy, hopp!
2: Und die absurdesten Aktionen.
7: Ja, ich bin zum Wal geschwommen.
2: Und dann übernehmen private Leute eine Rettung.
5: Wir müssen ihn retten.
2: Und andere machen einen Walomat im Internet.
8: 89% Team sprengen.
2: Von Tag zu Tag wird die Walbubble wilder.
9: Hope ist ein Kämpfer.
10: Jede Sekunde kämpft er.
2: Und dann, Samstagmorgen, kurz vor 9, Timmy verlässt seinen Rettungslastkahn. Kein Video, kein Foto. Der Peilsender funktioniert nicht. Niemand weiß bis heute, wo Timmy schwimmt. Fortsetzung folgt.
0: You.

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0: 9:21 Uhr, einen wunderschönen guten Morgen an diesem Dienstag. Und wir suchen heute Morgen ja diejenigen unter euch, die die krasseste Pendelstrecke haben.
1: Unser UFM-Wetterexperte Martin Gutt ist da. Sag nochmal, wie viele Kilometer fährst du jeden Morgen?
2: Bei mir sind es etwas über 80, also ich brauche schon eine Stunde, so eine knappe Stunde.
0: Also einfach über 80 Kilometer.
2: Einfach über
0: 80.
2: Das
0: ist schon ganz schön lang.
1: Ey, Wahnsinn, das ist wirklich krass.
2: So. Dafür wohne ich aber auch auf dem Land und es ist manchmal schön.
1: Ja, apropos schön. Wir hatten uns auf schönes Wetter gefreut, Martin. Und jetzt habe ich hier gelesen, heute stark Regen, Überflutungen in Senken, was weiß ich nicht alles. Was kommt denn da auf uns zu?
2: Ja, du musst es sportlich sehen. Inzwischen ist ja für viele schönes Wetter, wenn es regnet, weil die Regentonne ist halt leer. Aber ab heute Mittag kommen die Regenschauer und die werden eben dann punktuell kräftig, sodass es eben in Senken mal sogar ein bisschen blubbern kann. Temperaturen dazu bis 1 oder 22 Grad.
0: Also wir haben ja eigentlich gar keinen Bock auf den Regen, sind wir jetzt mal ganz ehrlich. Deswegen, wann kommt der richtige Frühling wieder zurück?
2: So Richtung Ende der Woche. Bis dahin haben sich die Gewitterschauer wieder verzogen und dann wird es auch gleich warm. Dann kommt die Sonne zum Beispiel am Freitag raus und dann kriegen wir auch gleich so Richtung Wochenende 4, vielleicht sogar 25 Grad. Allerdings sind dann auch wieder ein paar Gewitterschauer dabei, die wollen halt bei der Wärme dann auch wieder mitspielen.
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0: Und jetzt neu für euch.
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2: 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Herzlich willkommen um 9:30.
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3: Mit Alisa Schmitz. Guten Morgen. Auszeichnung für Mut. Die Polizei in Gießen ehrt heute Abend Menschen, die Zivilcourage gezeigt haben. Zum Beispiel zwei Taxifahrer, die Senioren vor Betrügern geschützt haben. Tanken ist in den letzten Tagen wieder etwas günstiger geworden. Dahinter steckt zum Teil der Tankrabatt der Bundesregierung. Trotz Kritik an der Wirkung schließt Verkehrsminister Schnieder auch eine Verlängerung des Rabatts nicht aus. Wie weit eskaliert der Streit um die Straße von Hormus noch? In der Nacht haben Iran und die USA sich gegenseitig angegriffen. Die USA fordern die Öffnung der wichtigen Handelsroute. Iran fordert den Abzug der US-Marineschiffe. Ab morgen Abend gibt es zwischen der Ukraine und Russland eine Waffenruhe. Wie lange sie dauert, ist noch nicht klar. Grund ist ein hoher Feiertag in Russland. Menschenrechte sind nicht verhandelbar. Unter diesem Motto gibt es heute viele Aktionen zum Europäischen Protesttag zur Gleichstellung von Menschen mit Behinderung. In Marburg soll es eine Demo geben und in Darmstadt eine Parade.
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2: A5 Kassel-Frankfurt zwischen Obermölln und dem Bad Homburg Kreuz 6 Kilometer. A7 Hannover-Kassel zwischen Hanmünn-Lutterberg und Kassel-Ost, hier gerade 10 Kilometer Stau. Und eine Meldung für den Main-Kinzig-Kreis: in Oberndorf in der Gemeinde Josgrund ist die Ortsdurchfahrt wegen Löscharbeiten in beiden Richtungen gesperrt. Hier brennt ein Haus.
4: Heute ein sehr grauer Tag. Ab und an schafft's mal die Sonne durch, aber eher selten. Vor allem am Nachmittag kommt dann viel Regen runter, immer mal wieder Gewitter und bis zu 22 Grad sind drin.
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2: Guten Morgen und herzlich willkommen hier bei uns in der Show. Wir sind für euch, Leni Eckstein.
4: Hallo, guten Morgen.
2: Und ich bin Benne Schröder.
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0: Leonie, Don't Worry bei uns in UFM. Guten Morgen.
1: Hey Leute, wir spielen euch DJ Snake und Justin Bieber. Let Me Love You hört ihr gleich bei uns in anderthalb Minuten.

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1: Wir haben es 11 Uhr.
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3: Ich bin Alisa Schmitz. Guten Morgen. Viele machen sich Sorgen um die Kosten für ihren Sommerurlaub wegen der steigenden Preise für Kerosin. Die großen Reiseanbieter wollen die Ticketpreise aber nicht nachträglich erhöhen. Aus dem News-Team Christine Schumann.
4: TUI, Altours und DerTour haben im Berliner Tagesspiegel zugesagt, keine höheren Preise für schon gebuchte Reisen. Eigentlich könnten sie das tun, müssten das dann aber genau begründen. Allerdings haben die Anbieter auch angekündigt, dass neue Buchungen teurer werden könnten, weil der Kerosinpreis steigt. Aber dass Urlaubsreisen abgesagt werden, weil der Flugzeugsprit knapp wird, schließen sie aus. Sie gehen davon aus, dass alle wie geplant in den Sommerurlaub starten können.
3: An den Tankstellen macht sich der Tankrabatt der Bundesregierung schon bemerkbar. Diesel und Benzin sind seit ein paar Tagen etwas günstiger. Verkehrsminister Schnieder schließt auch eine Verlängerung des Rabatts nicht aus und verteidigt das Vorgehen. Es gibt auch Kritik, zum Beispiel von den Verbraucherzentralen. Die Chefin Popp sagt, der Tankrabatt ist der falsche Ansatz. Besser wären Direktzahlungen für die, die es brauchen. Am Frankfurter Landgericht hat gerade ein Mordprozess gegen einen 37-jährigen Mann begonnen. Er soll im Juni letztes Jahr den Lebensgefährten seiner Noch-Ehefrau erstochen haben mit 77 Messerstichen und Schnitten. Er hatte auch seine Frau angegriffen, die konnte sich retten. Dem Angeklagten wurde erst wenige Tage vor der Tat eine elektronische Fußfessel abgenommen. Fast 40% der Mütter mit mindestens einem kleinen Kind unter 3 Jahren gehen arbeiten. Das zeigen aktuelle Zahlen vom Statistischen Bundesamt. Ihr Anteil ist damit leicht gestiegen. Vor 10 Jahren waren es noch 36%. Bei den Vätern mit kleinen Kindern gehen allerdings mehr als doppelt so viele arbeiten. Die Polizei in Gießen ehrt heute Menschen, die mutig eingeschritten sind, um anderen zu helfen. Zum Beispiel Hassan Al-Othman, der einen Autofahrer gestoppt hat, der mehrere andere Autos gerammt und dadurch Menschen schwer verletzt hatte. Oder auch 2 Taxifahrer, die Senioren vor Betrügern geschützt haben.
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1: A6 Mannheim Richtung Heilbronn zwischen Mannheim-Sandhofen und Firnheimer Dreieck. 3 Kilometer Stau wegen einer Tagesbaustelle auf dem rechten Fahrstreifen. Die A7 Hannover Richtung Kassel zwischen Hanmünden-Lutherberg und Kassel-Ost ist die Fahrbahn wegen Brückenbauarbeiten versperrt. Deswegen gibt es dort 9 Kilometer stockender Verkehr. Und dann noch die A60 Mainz Richtung Bingen zwischen Mainz-Lerchenberg und Dreieck Mainz. 3 Kilometer stockender Verkehr. Wetter heute grau und es wird auch Schauer und Gewitter teilweise mit Starkregen geben. Ab der zweiten Tageshälfte dann allerdings 16 bis 22 Grad haben wir es.
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1: Und mit Nico Santos. Hier ist All Time High für euch. Schönen Dienstag euch.
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Lady Gaga und Doechii, Runway.

Brooklyn again. Brooklyn von Glockenbach und Glock in UFM. Und wir drücken heute Abend der MT Melsung die Daumen. Die Handballjungs aus Nordhessen, die spielen nämlich um den Einzug in die Final Four der Europa League. Und da steht heute Abend um 20:45 Uhr das Rückspiel an in und gegen Porto in der sogenannten Drachenarena. Es ist auf jeden Fall ein Hexenkessel, habe ich mir sagen lassen. Wer Bock hat, heute Public Viewing in Melsungen, einfach im Marktplatz von der MT melden. Also das ist ja der Fanshop dort und dort könnt ihr euch dann euren Platz sozusagen sichern. Das Hinspiel daheim hat die MT letzte Woche gewonnen mit 28:23. Das bedeutet, die haben 5 Tore Polster, einen 5-Tore Vorsprung sozusagen. Mit dem reisen sie nach Portugal und müssen den nur über die Ziellinie bringen und dann sind sie im großen Finale. Nordhessen ist auf jeden Fall heute on fire und wir drücken alle fest die Daumen. Und jetzt hören wir Somber mit Undressed.

0: One Republic mit Sink or Swim in UFM. Seid ihr heute Morgen auch von so Vögeln geweckt worden? Momentan ist es ja wirklich so, dass man, wenn man das Fenster aufhat beim Schlafen, morgens von Vögeln geweckt wird. Es ist schon wirklich so frühlingshaft, sommerhaft. Sehr, sehr, sehr geil auf jeden Fall. Und so eine Stunde vor Sonnenaufgang geht es meistens schon los. Aber ganz ehrlich, welcher Vogel zwitschert denn da? Also, welche sind das? Wir haben das früher mal irgendwie in der Schule gelernt, in der Grundschule. Aber ehrlicherweise, kein Mensch weiß mehr, welche das sind. Colin mal aus dem UFM-Team. Auf der Webseite vom NABU, da gibt's so Zwitscherbeispiele, ne?
1: Ja, genau. Damit wir so ein bisschen wissen, mit wem wir es da morgens zu tun haben. Wir machen ein kleines Quiz. Willst du mal den ersten abfeuern? Du hast keine Ahnung, welcher Vogel es ist und du rätst mal. Ja. Und alle anderen, die zuhören, auch. Ich habe Bekannte genommen, ja?
0: Ehrlich gesagt, ich könnte dir nicht einen nennen.
1: Ja, ich weiß nicht,
0: also mal schauen.
1: Na, was könnte
0: was
1: das sein?
0: Was weiß ich. Es klingt wie ein kleiner Vogel.
1: Ja, das stimmt schon mal.
0: Ich würde sagen, Amseln sind ein bisschen dicker als so ein kleiner Vogel, deswegen sage ich, es ist ein Spatz.
1: Also, das war ein guter Gedanke. Das ist ein kleiner Vogel, die Kohlmeise ist das.
0: Ah, okay.
1: Das sind die sind wirklich klein mit diesem schwarz-weißen Kopf und so einem grünen, blauen Gefieder.
0: Ja.
1: Die kennt ihr auch alle. So, nächster.
0: Es klingt wie ein größerer Vogel.
1: Ja.
0: Ich sag einfach mal jetzt, das ist die Amsel. Einfach nur.
1: Yay! Yes. Jawohl! Also, das war die Amsel.
0: Okay, nächste. Boah, das klingt nach richtig Wald und so. Mhm. Das muss ein Vogel sein, der im Wald ist. Welcher Vogel ist
1: aber
0: im Wald?
1: Aber auch bei uns.
0: Auch bei uns. Ich sag einfach Spatz, weil, aber es ist größer als Spatz.
1: Ja, ein bisschen. Ein Buchfink ist das.
0: Ha.
1: Weil das hört man auch oft. Und du hast recht, den gibt's sowohl im Wald, aber eben als auch hier, wo es ein bisschen grüner ist. Und
0: okay.
1: Ja.
0: Eigentlich ganz geil, wenn man sich so ein bisschen auskennt, man kann voll auch flexen bei so einem Date. Ne? Weißt du was? Hörst du das? Das ist eine Amsel.
1: So sieht's aus. Baby,

0: hier in UFM. Und Feel Good Music von Sophie and the Giants. So ein bisschen 70s Disco-mäßiger Sound. Den bekommt ihr in 1 Minute 30. Das ist Loser.
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3: Und wir haben's 11 Uhr.
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4: Ich bin Alisa Schmitz, hallo. Nicht nur Benzin und Diesel, auch Kerosin für Flugzeuge ist teurer geworden. Die großen Reiseanbieter wollen die Ticketpreise deswegen aber nicht nachträglich erhöhen. Christine Schumann aus dem News-Team.
5: TUI, Altours und DerTour haben im Berliner Tagesspiegel zugesagt, keine höheren Preise für schon gebuchte Reisen. Eigentlich könnten sie das tun, müssten das dann aber genau begründen. Allerdings haben die Anbieter auch angekündigt, dass neue Buchungen teurer werden könnten, weil der Kerosinpreis steigt. Aber dass Urlaubsreisen abgesagt werden, weil der Flugzeugsprit knapp wird, schließen sie aus. Sie gehen davon aus, dass alle wie geplant in den Sommerurlaub starten können.
4: Kurz vor einer möglichen Waffenruhe in der Ukraine sind bei russischen Angriffen insgesamt 5 Menschen getötet worden. Etwa 40 weitere wurden verletzt. Unter den Opfern sind auch viele Rettungskräfte, da nach einem Angriff im Zentrum der Ukraine noch einmal Drohnen und Raketen einschlugen. Die Ukraine will ab Mitternacht eine Waffenruhe einhalten, wenn sich Russland auch daran hält. Trauer und Gedenken. In Leipzig haben Passanten Kerzen und Blumen in der Innenstadt niedergelegt, um ihre Anteilnahme zu zeigen. Ein Mann war dort gestern in eine Menschenmenge gefahren. Eine 63-jährige Frau und ein 77-jähriger Mann sind getötet worden. Weitere sind verletzt. Teile der Innenstadt sind immer noch abgesperrt. Die Ermittlungen laufen. Der mutmaßliche Täter soll heute dem Haftrichter vorgeführt werden. Vor anderthalb Jahren hat ein großes Feuer das Kreiskrankenhaus in Frankenberg in Nordhessen zum Teil zerstört. Seit dem Wochenende kann der Betrieb wieder normal laufen und alle Betten belegt werden. Die Sanierung hat mehr als 10 Millionen Euro gekostet. Den Großteil hat die Versicherung übernommen, aber auch ein Förderverein hat mehr als 100.000 Euro Spenden gesammelt. Und zum Schluss noch ein bisschen Angeberwissen zum Tag des Lokaljournalismus. Hessens älteste Tageszeitung ist der Hanauer Anzeiger. Den gibt es seit 1725.
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3: Die A6 Mannheim Richtung Heilbronn zwischen Mannheim-Sandhofen und Vierenheimer Dreieck. 2 Kilometer stockender Verkehr wegen einer Tagesbaustelle auf dem rechten Fahrstreifen. Und die A7 Hannover Richtung Kassel zwischen Hanmünden-Lutherberg und Kassel-Ost. Streckenweise Stau und stockender Verkehr wegen einer Baustelle. Heute Vormittag ist es noch hier und da ein bisschen sonnig. Gegen Nachmittag in der zweiten Tageshälfte wird es ein bisschen grauer auf jeden Fall. Schauer und Gewitter sind dann unterwegs, teilweise sogar mit Starkregen bei 16 bis 22 Grad.
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3: Schön, dass ihr da seid. Und wir hören jetzt Felix Jehn und Sarah Barrios mit Now's a Good Time to Be. Schönen Dienstag.
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0: Hey, hört euch das mal an.
1: Ist super witzig.
2: Auf einmal flirten Frauen mit mir. Letzte Woche auf meiner eigenen Show, 23 Uhr Autogrammstunde, flirtet eine Frau mit mir. Ich kann gar nicht flirten. Die verwickelt mich im Gespräch, guckt mich an, fragt mich, wie wär's mit Frühstück? Und ich sag, ist doch abends. Sagt die, morgen früh bei dir im Hotelzimmer. Ich sag, das ist nicht inklusive. Aber mein bester Kumpel Hassan kann richtig gut flirten. Letzte Woche sind wir feiern gewesen, sind wir versackt auf Tanzfläche. Ich red mit denen, auf einmal macht der so, pssst. Ich sag, was ist los? Ich hab gerade Blickkontakt. Der guckt die von oben bis unten an, sagt, lass mich raten. Julia. Die so, oha, woher weißt du? Er so, gestatten, Romeo.
0: Mehr von Toni Bauer und anderen Stand-Up-Comedians gibt's bei Nightwish Live. 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Yeah.

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0: von Tame Impala in UFM. Coole Sache, ab heute gibt es bei euch in Ortenberg, in Grauburg und auch in Randstadt im Wetteraukreis ja Öffis für umsonst, weil die Leute geben dort ihr Auto ab, steigen aufs Rad, um eben mit den Öffis zu fahren. Bis August sind die kostenlos, um mal zu gucken, ob es eben auch ohne Auto geht. Je nach Pendelstrecke kann ich mir das auch ehrlich gesagt sehr gut vorstellen, aber manche von euch, die sitzen einfach auch ewig im Auto, ne? Gut, bei UFM-Hörerin Christine aus Waldmichelbach ist es wirklich sehr entspannt. Sie hat uns eine Sprachnachricht geschickt.
1: Bei meinem Arbeitsweg komme ich auf süße 950 Meter und ich muss zugeben, bei schlechtem Wetter fahre ich die auch mit dem Auto.
0: Boah, Christine, kannst du laufen, nimmst einen Regenschirm einfach, Mensch. Bei Johannes würde das eher nicht so gehen.
2: Ich muss jeden Tag leider 50 Kilometer zur Arbeit fahren und das leider mit dem Auto, weil außerhalb von Frankfurt die Öffis ziemlich schlecht sind.
0: Also, kommt natürlich immer auf die konkrete Strecke an. Wie macht ihr das an euch alle, die jetzt in der Wetterau zur Arbeit laufen, radeln oder mit den Öffis unterwegs seid? Sagt gerne mal, wenn ihr das gemacht habt, ob das gut läuft oder ob da eher so der ein oder andere Bus öfters kommen sollte, damit es sich lohnt für euch.

0: Ellie Goulding mit All By Myself. Und gleich auf dem Weg in die Mittagspause hören wir die raue Stimme von Teddy Swims. Mag ich wirklich sehr, muss ich wirklich sagen. Der gibt auf jeden Fall so wie sagt man, so krasse Emotionen irgendwie rein. Aber schafft es nur durch die Stimme. Und ich höre eigentlich nie auf den Text, deswegen finde ich sehr gut. Gone, Gone, Gone bekommt ihr in 40 Sekunden.
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1: Wir haben es 12 Uhr.
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3: Mit Marco Schleicher, hallo. Mit Karte bitte. Dieser Satz fällt an den Kassen immer öfter. Laut einer Studie des Kölner Handelsforschungsinstituts EHI Retail haben Kunden letztes Jahr 48% aller Einkäufe ohne Bargeld bezahlt. In diesem Jahr wird wohl die 50%-Marke geknackt. Die Karte verdrängt dann zum ersten Mal das Bargeld als beliebtestes Zahlungsmittel. ARD-Reporter Jörg Marksteiner.
4: Ein Grund für den Kartenboom sei, dass in vielen Läden mittlerweile auch Kleinstbeträge mit Karte bezahlt werden können. Außerdem nutzten immer mehr Kunden ihr Handy oder ihre Smartwatch zum Bezahlen an der Kasse. Und noch ein Trend zeigt sich in der Studie. Immer mehr Kunden nutzen das Angebot, sich an der Kasse Bargeld auszahlen zu lassen.
3: Gute Nachrichten für alle, die schon ihren Sommerurlaub mit dem Flugzeug geplant haben. Die großen Anbieter in Deutschland wollen die Ticketpreise nicht anheben, obwohl ja Kerosin teurer geworden ist. Das haben TUI, Altours und Der Tour im Berliner Tagesspiegel gesagt. Neue Buchungen könnten aber teurer werden. Dass Urlaubsreisen abgesagt werden, weil das Flugzeugsprit knapp wird, das schließen sie allerdings aus. Mit wie viel Geld können Bund, Länder und Kommunen in den nächsten Jahren rechnen? Das soll der Arbeitskreis Steuerschätzung klären, der ab heute tagt. Am Donnerstag dann soll das Ergebnis vorliegen. Mit Kundgebungen, Demos und anderen Aktionen wird heute in ganz Deutschland auf die Situation von Menschen mit Behinderung aufmerksam gemacht. Am Nachmittag gibt es zum Beispiel Demos in Darmstadt und Marburg. In Berlin wollen Demonstranten eine Petition übergeben. Darin fordern 80.000 Menschen, dass Barrierefreiheit gesetzlich zur Pflicht wird. Die MT Melsungen steht schon mit einem Bein im Handball-Halbfinale der European League. Heute muss sie aber noch den 5-Tore-Vorsprung beim FC Porto verteidigen. HR-Sportreporter Matthias Merget.
5: Selbstläufer wird das nicht, sagt MT-Trainer Garcia Parondo und fordert Respekt, Konzentration und Intensität von seinen Spielern. Und live gibt's das Duell im Bistro Marktplatz mit anderen MT-Fans bei einem Public Viewing heute Abend.
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1: A4 Erfurt Richtung Kirchheimer Dreieck zwischen Herleshausen und Wommen. 3 Kilometer stockender Verkehr wegen einer Tagesbaustelle auf dem linken Fahrstreifen. Die A6 Mannheim Richtung Heilbronn zwischen Mannheim-Schwetzingen und Schwetzingen-Hockenheim. 2 Kilometer Stau. Und dann noch die A7 Hannover Richtung Kassel zwischen Hanmünden-Lütterberg und Kassel-Ost. 9 Kilometer stockender Verkehr wegen einer Baustelle. Heute Nachmittag wird es grau über Hessen, denn da kommen einige Gewitterchen und Schauerchen rein. Es wird auch Starkregen geben bei 16 bis 22 Grad.
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1: Hallo, schönen Dienstag euch. Jetzt mit Leonie und Don't You Worry.
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It goes like Nana von Peggy Goo in UFM. Das ist Feel Good Music für euren Dienstag auf der Arbeit. Und wir hören jetzt 12 to 12 von Somber.

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0: People Pleaser von Cat Burns in UFM fehlt er euch schon. Der Wal, der dicke, dicke Wal vor der Küste Deutschlands. Viele Leute hatten so viel Mitleid mit dem. Oh, so viel Mitleid, mehr als mit anderen Menschen, ehrlich gesagt, heutzutage. Absoluter Wahnsinn, das Ganze kein Tag ohne Timmy News, Live-Ticker, Livestream, T-Shirts, Tassen wurden gedruckt. Also wirklich, der Wal ist durch das Stadion am Wochenende bei der Eintracht. Da war der auch, da wird er so durchgereicht. Aber versprochen, wir reden einfach nur noch nicht mehr über den Wal. Aber ein letztes Mal noch, wir fassen diesen Fiebertraum nochmal zusammen, jetzt wo er wirklich vorbei ist.
1: Anfang März, Hafen von Wismar. Er taucht auf, 12 Meter lang, 12 Tonnen schwer, der Buckelwal. Und Deutschland ist sofort mit dabei.
2: Er hat

0: Drei Wochen später geht das wahre Drama los. Timmy strandet.
1: Timmy!
0: Bagger graben eine Rinne, der Wal schwimmt frei und strandet wieder. Und nochmal. Und nochmal.
1: Nein, Timmy!
0: Selbst der Bundeskanzler äußert sich.
2: Der Wal ist gerettet.
0: Demos am Strand.
1: Timmy Hope!
0: Und die absurdesten Aktionen.
3: Ja, ich bin zu Wal geschwommen.
0: Und dann übernehmen private Leute eine Rettung.
1: Wir müssen ihn retten.
0: Und andere machen einen Walomat im Internet.
4: 89% Team sprengen.
0: Von Tag zu Tag wird die Walbubble wilder.
5: Hope ist ein Kämpfer.
6: Jede Sekunde kämpft er.
0: Und dann, Samstagmorgen, kurz vor 9, Timmy verlässt seinen Rettungslastkahn. Kein Video, kein Foto. Der Peilsender funktioniert nicht. Niemand weiß bis heute, wo Timmy schwimmt. Fortsetzung folgt.
7: You!

0: AM to PM bekommt ihr in 1 Minute 30. Das ist Robin Schulz mit Feel Good Music, die ihr auch beim World Club Tom hören werdet im Juni. Da wird er nämlich auch mit dabei sein und mit euch schön auf der Mainstage feiern.
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4: Wir haben es 13 Uhr.
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5: Hallo, ich bin Marco Schleicher. In der Pandemie noch ein ganz wichtiger Standort, jetzt ist er bald Geschichte. BioNTech schließt sein Werk in Marburg, das hat der Pharmakonzern heute mitgeteilt. 540 Jobs würden damit wegfallen. HR-Reporter Jan-Christoph Scholz.
6: BioNTech hat während der Corona-Pandemie in Marburg vor allem mRNA-Impfstoffe hergestellt und damit hohe Gewinne gemacht. Inzwischen schreibt der Konzern aber deutliche Verluste und will sich darum verkleinern. BioNTech hat schon länger angekündigt, am Produktionsstandort in Marburg Stellen zu streichen. Dass jetzt der gesamte Standort geschlossen wird, ist aber neu. BioNTech will auch weitere Standorte schließen. Bis 2027 sollen weltweit bis zu 1860 Arbeitsplätze wegfallen.
5: Auch beim Medizintechnikhersteller Thermo Fisher in Langenselbold im Main-Kinzig-Kreis sollen Jobs wegfallen. Die Gewerkschaft IG Metall spricht von 60 Stellen. Deswegen kamen heute 300 Mitarbeiter vor dem Werkstor zu einer Kundgebung zusammen. Der Betriebsrat befürchtet, dass das erst der Anfang ist und weitere Jobs wegfallen könnten. Warum ist ein Mann in Leipzig mit dem Auto in eine Menschenmenge gefahren? Die Polizei sucht weiter nach Antworten. Heute soll ein Haftrichter entscheiden, ob der Fahrer in Untersuchungshaft kommt. ARD-Reporterin Silke Michaelis.
7: Der 33 Jahre alte Deutsche war unmittelbar nach der Tat in seinem Wagen festgenommen worden. Bei der Amokfahrt starben zwei Menschen, eine 63 Jahre alte Frau und ein 77-jähriger Mann. Die genaue Zahl der Verletzten ist weiter unklar. Die Staatsanwaltschaft erklärte, viele Menschen hätten sich selbstständig zum Arzt begeben. Der Tatverdächtige war ungehindert in die Fußgängerzone eingefahren. Erst am Ende der belebten Einkaufsstraße wurde er durch Poller gestoppt.
5: Auf einem Kreuzfahrtschiff vor den Kapverden geht weiter das Hunter-Virus um. Inzwischen haben sich 7 Menschen damit angesteckt. 3 von ihnen sind tot. Unter ihnen ist auch ein Deutscher. Die Weltgesundheitsorganisation geht davon aus, dass das Hunter-Virus in diesem Fall von Mensch zu Mensch übertragen wurde, was selten ist. Normalerweise wird es nämlich durch Nagetiere wie zum Beispiel Mäuse übertragen. Bezahlen mit Smartwatch, Handy und Karte. Das boomt in Deutschland. So zeigt es eine Studie des Kölner Handelsforschungsinstituts EHI Retail. Danach sind letztes Jahr 48% aller Einkäufe digital bezahlt worden. Das sind so viele wie noch nie. Und für dieses Jahr rechnen die Forschenden damit, dass die Karte die 50-Marke knackt. Sie wäre damit zum ersten Mal beliebter als Bargeld. 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
4: Die A4 Erfurt Richtung Kirchheimer Dreieck zwischen Herleshausen und Wommen. 3 Kilometer stockender Verkehr wegen einer Tagesbaustelle auf dem linken Fahrstreifen. Dann die A6 Mannheim Richtung Heilbronn zwischen Mannheim-Schwetzingen und Schwetzingen-Hockenheim. 2 Kilometer Stau. Die A7 Hannover Richtung Kassel zwischen Hanmünden-Lutherberg und Kassel-Ost. 8 Kilometer stockender Verkehr wegen einer Baustelle. Und die A661 Oberursel Richtung Egelsbach zwischen Preungesheimer Dreieck und Frankfurt-Ost. 2 Kilometer Stau und stockender Verkehr. Ja, die Sonne, die heute Vormittag so da war, die wird jetzt gegen Nachmittag so ein bisschen verschwinden hinter dem ganzen Grau. Es kommen so einige Schauer und Gewitter rein nach Hessen. Die sind zwar nur örtlich dann unterwegs, auch manchmal so richtig mit Starkregen, aber also nicht flächendeckend, aber hier und da auf jeden Fall kommt was runter. Ansonsten sind es 16 bis 22 Grad.
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4: Schönen Dienstag euch, jetzt mit Haven und I Run.
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0: Und jetzt neu für euch.
1: Ella K.
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0: Manchmal findet man ja ganz verrückte Dinge. Der Zoll am Stuttgarter Flughafen, der hat jetzt in einem Bus, in einem stinknormalen Reisebus, 250 Kilo Bratwurst gefunden, eine Küche, eine Klimaanlage und auch noch Hundewelpen. Was man halt so in so einem Reisebus so alles drin hat. Colin aus dem UFM-Team, das ist ja eh krass, was der Zoll noch so in den letzten Jahren alles gefunden hat, ne?
1: Das ist wirklich bekloppt, Noel. Also mehr als 40 Kilo Euro-Münzen hatte ein Typ vor ein paar Jahren mal an der Schweizer Grenze in seinem Auto. Insgesamt 18.000 Euro. Viel zu viel, ne, um das irgendwie zollfrei über eine Grenze zu bringen. Und ja, klar, hatte er nur dabei, um sein Auto schwerer zu machen, damit es nicht wegrollt, wenn er steil parkt.
0: Ist klar. Das war die Begründung.
1: Ja.
0: Was
1: und,
0: noch?
1: Nochmal Geld. Ein Mann hatte vor ein paar Jahren in kleinen Krippenspielfiguren, kurz vor Weihnachten, hatte er Gold versteckt. In so kleinen Figuren, die Heiligen Drei Könige zum Beispiel. Das waren auch im Wert von 15.000 Euro. Und jetzt kommt der Klassiker noch, Tiere. Die werden ja auch oft geschmuggelt.
0: Ja.
1: Und letztes Jahr hat der Zoll in Köln über 1500 Vogelspinnen entdeckt in kleinen Behältern. Total grausam. Ich glaube, die Hälfte war schon tot. Als Kekslieferung waren die getan.
0: Boah, ich kann da gar nicht so sagen. Ja, und trotzdem würde ich als Polizist sagen, ich habe jetzt Feierabend, da kümmert sich wer anders drum.
1: Ja.
0: Also Vogelspinnen, boah.

0: Lost Frequencies mit Where Are You Now in UFM. Und wir gehen rein in die Party mit Selena Gomez in the Dark. Das ist Feel Good Music für euren Dienstag. Bekommt ihr in einer Minute.
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4: Hallo, ich bin Marco Schleicher. Viele kennen BioNTech von seinen Corona-Impfstoffen. Jetzt ist klar, das Unternehmen will mehrere Standorte dicht machen. Bis zu 1860 Jobs könnten wegfallen. Betroffen ist auch Marburg. Hier fallen 540 Jobs weg. ARD-Reporter Christoph Mautes.
5: Für alle betroffenen Werke sollen Käufer gesucht werden. Als Begründung nennt BioNTech vor allem den geringeren Produktionsbedarf bei den Covid-Impfstoffen. Die würden künftig komplett an den Standorten des Kooperationspartners Pfizer produziert. BioNTech will sich zukünftig demnach noch stärker auf die Forschung an Krebsmedikamenten konzentrieren. Das abgeschlossene Quartal beendete BioNTech mit einem Verlust von mehr als einer halben Milliarde Euro. Grund seien die hohen Kosten für Forschung und Entwicklung.
4: Die Länder bekommen vom Bund 4 Milliarden Euro, um unter anderem die Kitas besser auszustatten. Laut Familienministerium kommt das Geld aus dem Infrastruktur-Sondervermögen. Man investiere dort, wo der Bedarf am größten ist. Zum einen seien das Kommunen mit wenig Geld, aber auch Kitas, die besonders viele Kinder betreuen, die unter schwierigen Bedingungen aufwachsen. Ziele: mehr Kita-Plätze, bessere Ausstattung und modernere Einrichtungen. Der Pflegeversicherung fehlt das Geld, denn auch immer mehr Menschen unter 65 werden als pflegebedürftig eingestuft, zum Beispiel auch Kinder und Jugendliche. Die gesetzlichen Krankenkassen verlangen deswegen, die Kriterien zu ändern und damit auch die Pflegegrade zu überprüfen. Über Ähnliches denkt gerade Bundesgesundheitsministerin Wagen nach. Hessens größte Stadt Frankfurt hat im letzten Jahr mehr Geld ausgegeben als eingenommen. Heute hat die Stadtverwaltung einen negativen Abschluss vorgelegt. Sie muss ans Gesparte jetzt, um das Minus auszugleichen. HR-Reporter Frank Angermund.
6: Frankfurt hat ein Ausgabenproblem. Die Stadt hat erneut mehr als 3 Milliarden Euro Gewerbesteuer eingenommen. Unterm Strich steht dennoch ein Minus von 400 Millionen. Kämmerer Berghoff sagte, zum einen seien unplanbare Ausgaben, zum Beispiel für Soziales, gestiegen. Der Grünen-Politiker kritisierte aber vor allem Dezernate, die mehr ausgegeben haben als geplant, zum Beispiel in den Bereichen Bildung, Kultur und Sport.
4: Die Würde des Menschen ist unantastbar, auch für alle in Uniform. Solche und ähnliche Sprüche sind seit heute auf Plakaten der Deutschen Bahn zu sehen. Das Ganze ist eine Kampagne für mehr Sicherheit und auch mehr Respekt. Hintergrund dafür ist die tödliche Attacke auf einen Zugbegleiter bei Kaiserslautern vor 3 Monaten. Mit dem Aktionsplan soll auch die Sicherheit für Bahnreisende verbessert werden. Unter anderem sollen noch mehr Mitarbeiter Bodycams tragen. 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
2: Wir gehen zu euch auf die Straßen. Einmal die A4 Erfurt Richtung Kirchheimer Dreieck zwischen Herleshausen und Wommen. 3 Kilometer stockender Verkehr. Da gibt's eine Baustelle auf dem linken Fahrstreifen heute. Außerdem mehr los auf der 5 Frankfurt Richtung Kassel zwischen Bad Nauheim und Butzbach. 2 Kilometer stockender Verkehr. Da hat's einen Unfall auf dem rechten Fahrstreifen gegeben. Die A6 ist voller. Mannheim Richtung Heilbronn zwischen Mannheim-Schwetzingen und Schwetzingen-Hockenheim. 3 Kilometer Stau. Und auf der A7 wieder sehr voll wegen der Baustelle. Auch heute Hannover Richtung Kassel zwischen Hannmünde, Hedenmünden und Kassel-Ost. 11 Kilometer. Haltet da gut durch. Ja, der Dienstagnachmittag ist oft grau mit wenig Sonnenschein, teilweise auch mit Regen und Gewitter, aber immer noch ziemlich warm. Ich finde es so leicht bappisch. 16 bis 22 Grad.
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2: Hallo ihr Lieben, kennt ihr bestimmt auch, ne? Jetzt so gerade Ende 20, Anfang 30, die Kumpels und Freundinnen, die in unglücklichen Beziehungen festhängen, seit Jahren und einfach nicht rauskommen, kannst du noch so oft sagen. Manche schaffen es einfach nicht. Kygo, Khaled und Griffin haben einen Song draus gemacht, die haben es rausgeschafft. Sie singen, ich heb mir meine Liebe jetzt für jemand anderen auf.
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1: 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Und jetzt neu für euch, Bibi Rexha, New Religion.
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0: Timbaland und One Republic hier in UFM, so schön. Also es ist ja richtig geil, dass es jetzt wieder wärmer ist und der Sommer kommt. Aber die ganzen Modeseiten sind natürlich voller neuer Trends. Und ich bin voll im Shopping-Modus. Ich weiß nicht, wie es euch geht. Ganz, ganz schlimm. Deswegen sortieren wir jetzt mal ein bisschen. Leni hat für uns den besten neuen Trend rausgesucht.
1: 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Liebe Mädels, der Frühling 26 bringt uns einen Schuh zurück, aber ganz anders, als wir ihn in Erinnerung haben. Sandalen mit Keilabsatz, also Wedges, feiern gerade ihr Comeback. Und typisch für den Trend sind ja die schmalen, feinen Riemchen, oft in neutralen Tönen und Absätze, die eher schlicht und schmal sind. Und das Ganze sieht super modern aus, streckt das Bein und ist damit

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Vollgas mit David Guetta, Teddy Swimson, Tones und I hier in UFM. Der Dienstagnachmittag so leicht grau, so ein bisschen verrucht, klingt's hier jetzt. Von Tame Impala mit Jenny zusammen in UFM, neu für euch.

0: Sophie and the Giants hier in UFM. Boah, bin ich froh, dass es meinen Nachbarn gibt. Wann habt ihr euch das letzte Mal gedacht? Wir motzen ja so oft über die, ne? Aber eigentlich gibt's auch ziemlich tolle Nachbarn und Nachbarinnen. Meine Nachbarin hat mir letztens ein richtig schönes Stück Torte vorbeigebracht am Sonntag. Sie weiß, dass ich einfach super gerne Torte esse und sie hatte noch welche übrig. Das war so lieb und ich dachte einfach, ach wie schön, toll. 01716 55 30 40. Wer ist euer Lieblingsnachbar und warum? Kevin aus Schöffengrund hat sich gemeldet.
1: Hallo Sina. Ja, wir wohnen in einer Straße, wo wir mit 26 und 32 Jahren den Altersdurchschnitt quasi halbiert haben. Ja, unser Nachbar, der Friedel, der passt immer auf. Also da passiert nichts, ohne dass Friedel das nicht mitbekommen hat. Und wir durften zum Beispiel an Weihnachten das Weihnachtsgeschenk für die Schwiegermutter bei ihm in der Garage verstecken. Und der Friedel hat schon geschlafen und ich durfte dann in die Garage und sein Auto wegfahren und so. Und dann werden wir die Schwiegermutter überraschen können auf dem Dorf. Das funktioniert noch.
0: Süß. Liebe Grüße an den Friedel. Das ist ja herzallerliebst. Habt ihr auch so jemanden in der Nachbarschaft? Heute lassen wir die mal hochleben. Meldet euch. 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
1: So ein guter Song hier in UFM, Day and Night. Und bei Leonie klingt immer irgendwie alles nach rosa Blumenwiese und wird schon irgendwie gut. So wie euer Dienstagnachmittag jetzt. Lasst euch nicht stressen auf der Arbeit. Don't worry, halt hier in einer guten Minute in UFM.
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4: Ich bin Marco Schleicher. Hallo. Seit fast genau einem Jahr ist die schwarz-rote Bundesregierung schon im Amt, aber sie hat schlechte Umfragewerte. Und auch die Opposition kritisiert die Arbeit von Union und SPD. SPD-Chef Lars Klingbeil sieht das aber ganz anders.
5: Das Vertrauen in Politik ist weniger geworden. Der Streit und auch gerade die überhitzte Debatte der letzten Wochen hat uns auch geschadet, insgesamt als Koalition, als Regierung. Aber ich kann für mich, für uns nur sagen, die Messlatte der Sozialdemokratie ist, dass wir ambitioniert Reformen angehen, dass wir aber sehr klar darauf achten werden, dass das Reformpaket gerecht ist in diesem Land.
4: In der Pandemie hatte BioNTech in Marburg Corona-Impfstoff für die ganze Welt hergestellt. Jetzt gehen die Lichter aus. Das Werk wird nämlich geschlossen. 540 Stellen fallen weg. Das hat der Pharmakonzern heute mitgeteilt. BioNTech hatte in der Pandemie Milliardengewinne gemacht, schreibt aber jetzt rote Zahlen und will kleiner werden. Weltweit könnten in diesem und nächstem Jahr fast 2000 Jobs gestrichen werden. Bei Facebook, Instagram und Threads sollen auch in Deutschland eine KI in Zukunft den Jugendschutz überwachen. Der Mutterkonzern Meta erklärt, dass das Programm den Text in den Profilen, aber auch Bilder, Kommentare und Reels analysiert. So soll sie User entfernen, die unter 13 Jahre alt sind. Das ist das Mindestalter der Plattformen. Aber auch 13- bis 17-Jährige sollen so aufgespürt werden, die sich als volljährig ausgeben. Die EU-Kommission wirft Meta vor, zu wenig für den Jugendschutz zu tun. Rüdesheim im Rheingau bekommt einen neuen Bahnhof. Die Bauarbeiten dafür laufen schon. Das Projekt ist Teil der großen Generalsanierung der Bahnstrecke am Rhein. HR-Reporter Birgitta Söhling.
6: Große Bohrgeräte setzen gerade insgesamt 500 Gründungspfähle für das Fundament. Bis Mitte Dezember entsteht in der Nähe der Schiffsanleger in Rüdesheim ein neuer Bahnhof, der den bisherigen am Ortsrand ersetzt. Er soll eine Schnittstelle bilden zwischen Bahn, Bus, Schiffen und Individualverkehr. Der Neubau ist Teil der Generalsanierung der rechten Rheintalstrecke. Die Bahnstrecke zwischen Wiesbaden und Unkel bei Bonn wird dafür von Mitte Juli bis Dezember stillgelegt.
4: Die Deutsche Post legt wohl bald ihren Namen ab. Auf der Jahreshauptversammlung wurde erklärt, man wolle in Zukunft auch die Postsparte unter dem Namen DHL führen. Darüber wird heute noch offiziell abgestimmt. Gibt es eine Mehrheit dafür? Dann heißt der ganze Konzern ab September DHL. Das ist die Abkürzung der Firmengründer Dorsey, Hillblom und Lynn. Die Deutsche Post war privatisiert worden und hatte dann im Jahr 2002 DHL gekauft. 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
7: Und wir gehen zu euch auf die Straße. Um kurz nach drei ist ganz schön was los. Wir haben einmal die A3 Köln Richtung Würzburg zwischen Frankfurter Kreuz und Offenbacher Kreuz. Da staut sich's gerade auf 6 Kilometern. Da ist ein Unfall passiert auf dem Standstreifen. Außerdem die A6 Mannheim Richtung Heilbronn zwischen Mannheim-Schwetzingen und Schwetzingen-Hockenheim. 3 Kilometer Stau. Die 7 ist auch immer noch voll Hannover Richtung Kassel zwischen Hanmünden-Hedemünden und Kassel-Ost wegen einer Baustelle. 13 Kilometer Stau und stockender Verkehr war gestern schon ein Ding, heute wieder. Die A643 Wiesbaden Richtung Mainz zwischen Schiersteiner Kreuz und Mainz-Mombach 2 Kilometer Stau. Dadurch auch nochmal 3 Kilometer Stop and Go auf der 66 zwischen Wiesbaden-Mainzer Straße und Schiersteiner Kreuz. Ja, oft ist es so grau, selten nur Sonne und teilweise auch dolle Gewitter und heftiger Regen. Höchstwerte immer noch relativ warm, 16 bis 22 Grad.
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7: Hallo ihr Lieben, wir motzen ja so oft über unsere Nachbarn, ne? Weil die irgendwie blöd sind, weil die uns irgendwie in der Ruhe stören oder weil es so kleine Klugscheißer sind und irgendwelche Zettel im Treppenhaus aufhängen. Aber es gibt ja auch richtig, richtig tolle Nachbarn und Nachbarinnen, die uns mit Kuchen versorgen zum Beispiel. 01716 55 30 40. Warum ist denn euer Nachbar, eure Nachbarin richtig toll? Schickt gerne mal eine Sprachnachricht.
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0: Ihr habt Bridget Jones geliebt. Leute, dann ist dieser Film hier perfekt für euch. 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Bonjour Agneta ist neu auf Netflix und Agneta, die führt ein unfassbar langweiliges Leben in Schweden. Die arbeitet in der Behörde, ihr Mann und sie pennen irgendwie nur noch in getrennten Zimmern, haben sich nichts mehr zu sagen, bis sie gekündigt wird und eine Anzeige als Au-pair in Frankreich sieht, bei einem älteren Herrn, und die nimmt sie an. Ihr Mann will sie immer wieder ausreden und macht sie ja aus Schweden schlecht.
1: Was denkst du, was die Leute wohl sagen würden, wenn sie wüssten, dass du als Au-pair arbeiten wolltest?
0: Ah ja, so richtiger Knorzkragen, ganz unsympathisch. Aber Agneta hört zum Glück nicht auf ihn. Mit dem älteren Herrn, der gerne durch die Wohnung tanzt und nackig ist, blüht sie wieder auf und sie findet zu sich selbst, rennt in Unterwäsche durchs Dorf, dreht durch und hat wirklich ganz wilden Sex. Also manchmal dachte ich mir so, oh Gott, ich kann gar nicht hingucken, weil unangenehm. Aber ich fand es eine richtig, richtig schöne Geschichte mit diesem einfach Machen-Spirit. Und es geht gut. Hat mir richtig gut gefallen. Jetzt auf Netflix. Neu für euch. Bonjour, Agneta.

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So entspannt geht's durch euren Dienstagnachmittag hier in UFM. 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Bald heißen wir ja das Ding, aber die Musik, die bleibt hier natürlich so gut. Hier ist Austis für euch.

0: Oh, jetzt hört er schon wieder so laut Musik und muss die überhaupt bohren, wenn ich gerade arbeite? Das kennen wir alle von unseren Nachbarn, ne? Aber es gibt hier auch wirklich ganz, ganz tolle Menschen in der Nachbarschaft, die für einen einkaufen, wenn man mal krank ist oder mit denen wir auch zusammen grillen. 01716 55 30 40. Wir suchen heute mal eure Lieblingsnachbarn und lassen die hochleben. Julia aus Bad Homburg hat auch welche.
1: Also der Nachbar nimmt unsere Post an, wenn wir im Urlaub sind. Sie lesen auch immer den Müllkalender, den wir regelmäßig vergessen würden, wann Papier und gelber Sack dran ist. Und Blumengießen wird auch übernommen. Also wirklich ein Top-Service.
0: Also der größte deutsche Liebesbeweis einfach Müllkalender.

0: Das ist so Popgeschichte. Madonna und Justin Timberlake zusammen mit The 4 Minutes. Turn the lights off klingt immer so ein bisschen, wir werfen einmal unsere Sorgen über Bord. Auch ob der Chef, die Chefin gerade vielleicht mal stresst oder der Kollege ein bisschen blöd ist. Ist uns egal, wir arbeiten einfach ab am Dienstagnachmittag. Hört ihr hier in einer guten Minute in UFM.
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0: jetzt neu für euch. Teddy Swims, Mr. Know-It-All.
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3: Ich bin Marco Schleicher, hallo. Anfang Februar hatte es gebrannt im Helmholtz-Forschungszentrum in Darmstadt. Jetzt ist klar, warum. Es war ein technischer Defekt. Das Feuer hatte auch Technik rund um einen Teilchenbeschleuniger beschädigt. Ein Milliardenprojekt wird deswegen später fertig als geplant. HR-Reporterin Petra Demand.
4: 3 Monate haben die Ermittler gebraucht, um den Anfangsverdacht zu bestätigen. Ein technischer Defekt innerhalb eines Schaltschranks der Hochspannungsversorgung. Um die Brandstelle begutachten zu können, mussten Dach- und Gebäudeteile entfernt werden, aber auch beschädigte technische Einrichtungen. Bis der betroffene Linearbeschleuniger Unilag wieder arbeiten kann, wird es noch dauern. Deshalb entwickelt die GSI zurzeit Alternativen, um den Forschungsbetrieb aufrechterhalten zu können.
3: Ein Jahr schwarz-rot, aber nichts zu feiern für Union und SPD. Denn viele Menschen in Deutschland sind mit der Arbeit der Bundesregierung nicht zufrieden. Auch die Opposition kritisiert die Koalition. Deutschland taumele wie ein Schiff ohne Steuermann, heißt es von den Grünen zum Beispiel. Beliebtester Politiker ist weiter Verteidigungsminister Pistorius von der SPD. Kanzler Merz landet auf dem 19. Platz. Der Pflegeversicherung fehlt Geld, denn auch immer mehr Menschen unter 65 werden als pflegebedürftig eingestuft, zum Beispiel auch Kinder und Jugendliche. Die gesetzlichen Krankenkassen verlangen deswegen, die Kriterien zu ändern und damit auch die Pflegegrade zu überprüfen. Über Ähnliches denkt gerade Bundesgesundheitsministerin Wagen nach. Schon seit langem will die italienische UniCredit Bank die Commerzbank schlucken. Sie hat ein Übernahmeangebot präsentiert. Das will die Commerzbank jetzt erstmal prüfen. HR-Reporterin Ursula Mayer.
5: Die Commerzbank selbst reagiert verhalten. Sie nimmt das Angebot zur Kenntnis, es sei nicht mit ihr abgestimmt. Die Führungskräfte werden die Unterlagen nun prüfen. Dazu will die Bank am Freitag ihre eigene überarbeitete Strategie präsentieren, mit der sie eine Übernahme verhindern will. Der Bund steht nach eigenen Worten hinter der Bank und hält eine feindliche Übernahme durch die Italiener für inakzeptabel.
3: Mit Kundgebungen, Demos und anderen Aktionen wird heute in ganz Europa auf die Situation von Menschen mit Behinderungen aufmerksam gemacht. Zum Beispiel gibt es gleich Demos in Darmstadt und Marburg. In Berlin wollen Demonstranten eine Petition übergeben. Darin fordern 80.000 Menschen, dass Barrierefreiheit gesetzlich zur Pflicht wird. Viele kennen den Frankfurter Kultclub Die Batsch Cup. Jetzt ist Gründer und Chef Ralf Schäffler gestorben mit 77 Jahren. Die Batsch Cup feiert dieses Jahr ihren 50. 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
1: Wir gehen zu euch auf die Straßen. Haben wir gerade 4 Meldungen. Einmal die A7 Hannover Richtung Kassel zwischen Hahnmünden, Hedemünden und Kassel Ost. 14 Kilometer Stau. Da gibt's aktuell eine Baustelle und deswegen ist es da so voll. Außerdem die 45 Gießen Richtung Aschaffenburg zwischen Hanauer Kreuz und Alzenau Nord. 2 Kilometer Stau. Da eine Baustelle auf dem rechten Fahrstreifen. Die 60 ist auch voller Rüsselsheim Richtung Bingen zwischen Mainz, Weisenau und Dreieck. Mainz, 8 Kilometer Stop and Go. Und die A643 Wiesbaden Richtung Mainz zwischen Schierstanner Kreuz und Mainz-Mombach, 2 Kilometer Stau. Dadurch auch nochmal 3 Kilometer Stop and Go auf der A66 zwischen Wiesbaden-Mainzer Straße und Schiersteiner Kreuz. Wetter ziemlich grau. Es kann auch ordentlich was runterkommen an Gewittern und Starkregen. Insgesamt noch relativ warm, 16 bis 22 Grad.
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1: Und während sich das draußen so teilweise anfühlt wie so ein Sommergewitter schon, klingt er nach Sommer. Samba hier in UFM für euch.
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0: die neue von BTS hier in UFM. Es gibt einfach so ein paar Dinge, ne, über die macht man sich im Alltag nicht so Gedanken. In die Bahn steigen, in der Kantine Essen holen oder wie man in der Arztpraxis reinkommt. Außer man sitzt im Rollstuhl. Dann macht man sich da automatisch mehr Gedanken drüber. Heute ist der internationale Tag für die Gleichberechtigung von Menschen mit Behinderung. Eine gute Möglichkeit, genau darauf zu schauen. Akina aus Mainz zum Beispiel muss für ihren Frauenarzttermin 50 Kilometer nach Frankfurt fahren. Uns hat sie erzählt, woran das liegt.
1: Es gibt in Deutschland nur 6 gynäkologische barrierefreie Praxen für Menschen mit Behinderung. Tatsächlich sind viele gynäkologische Praxen einfach nicht barrierefrei. Das heißt, zu enge Türen, man kommt nicht im Rollstuhl durch, kein höhenverstellbaren gynäkologischen Stuhl. Und viele Ärzte sind auch überfordert.
0: Ja, und diese Unsicherheit sieht man natürlich nicht nur beim Arzt, sondern überall. Deswegen gibt es so ein paar Dinge, die Akina besonders auffallen.
1: Dass man ungefragt geduzt wird als Rollstuhlnutzerin, einfach weil man auf einer anderen Augenhöhe sitzt. Aber auch, dass Menschen, die laufen, eher mit Fußgängern, also mit anderen Menschen, die laufen, kommunizieren und dann mein Arzt beispielsweise gar nicht mit der Person mit Behinderung sprechen, sondern mit der Begleitperson. Krass. Oder mit der Person, die einfach dabei steht.
0: Akinas Wunsch ist vor allem, dass wir mehr miteinander reden und aufeinander achten. Und das können wir ja echt in die Hand nehmen. Und nicht nur heute, an diesem besonderen Tag. 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

alle Farben hier in UFM für euren Dienstagnachmittag. Bald heißt UFM ja das Ding, aber die neueste Musik bekommt ihr hier dann trotzdem noch. So wie One Republic, Need Your Love.

0: Also wenn alle unsere Freunde weg sind, dann retten uns doch die Nachbarn. Es ist, wie es ist. Ein Kollege von mir hatte sich mal ausgeschlossen und einfach alle waren weg. Family, Freunde und der Nachbar hat es dann gerettet. Wir suchen heute eure Lieblingsnachbarn. 01716 55 30 40. Alessa aus Oberursel hat auch eines, ist hier Vermieter und der hat was echt Krasses geleistet.
1: Er hat vor 4 Jahren unser Leben hier gerettet, weil Jugendliche hier im Ort nachts um 4 Uhr Feuerwerk geschossen hatten und tatsächlich auch auf einen Balkon von unserem Haus extra gezielt hatten. Die Jugendlichen hatten es aus Spaß wohl gemeint. Der Feuerwerkskörper oder mehrere Feuerwerkskörper haben dann tatsächlich auch den Balkon getroffen. Der war ziemlich verrumpelt von unseren Nachbarn. Dementsprechend hat das Ganze dann Feuer gefangen und wir haben hier alle seelenruhig geschlafen, haben von dem Ganzen nichts mitbekommen. Also, und wir hatten so Glück, dass unser Vermieter, der gegenüber wohnt, auf der Seite auch sein Schlafzimmer hat und das mitbekommen hat, weil er nachts noch wach war und ans Fenster gegangen ist und gesehen hat, dass der Balkonlichterloh brennt. Hat uns alle wach geklingelt, hat die Feuerwehr gerufen und dementsprechend konnte das Gott sei Dank alles gelöscht werden.
0: Heftig. Was ein Glück Alessa mit diesem Nachbarn hat. Weiß man auch gar nicht mehr, was man dazu noch groß sagen soll. Es ging ja auch so.
1: Ich habe gesagt, ich weiß nicht, wie ich ihm dafür danken soll, weil sowas kann man gar nicht in Worte fassen. Ich habe ihn natürlich direkt danach erstmal gedrückt, ganz arg. Und ich bin ihm da für immer dankbar.
0: Ja, unfassbar toll. Also die Geschichte kann man fast nicht mehr toppen, aber vielleicht habt ihr auch noch was Kleines, Süßes, ne? Mir zum Beispiel meine Nachbarin Torte vorbeigebracht und ich war schon richtig happy drüber. Ich habe mich so gefreut. 01716 55 30 40. Schickt uns gerne Sprachnachricht. 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

0: Dennis Lloyd hier in UFM. Und wenn David Guetta in so einer ewig langen Musikgeschichte das über einen Song sagt.
1: This record is, I think, one of the most important record of my life. So I want to give all the chances to the record.
0: Also dann muss das ja was heißen. I only want you when mit Teddy Simpson, Tones and I ist für ihn der wichtigste Song seines Lebens, hat er im Interview gesagt. Und der klingt ja schon so ein bisschen anders einfach. Er hat auch erklärt, warum.
1: I wanted to come back to like beautiful compositions, using live instruments and really giving my everything in this record, my soul and my heart.
0: Ja, er hatte Bock, so richtig Musik wieder reinzubringen, so richtig Instrumente und so. Und deswegen klingt dieser Song auch so. Ja, richtig gutes Ding geworden. Vor allem diese Stimmen von Teddy Swimson, Tones and I sind so gut. Hört ihr hier in weniger als einer Minute in UFM.
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3: Mit Marco Schleicher. Hallo. Biblis in Südhessen, Februar letztes Jahr. Dort wird ein älterer Mann ermordet. Deswegen hat das Landgericht Darmstadt heute einen 35-Jährigen verurteilt. Und zwar zu einer lebenslangen Gefängnisstrafe. HR-Reporter Henning Mitteldorf.
4: Der 35-Jährige war aus Nordmazedonien nach Biblis gekommen. Da soll er mit seinen beiden Mittätern ein Zimmer des Rentners angemietet haben. Laut dem Urteil haben sie den 81-Jährigen dann gefesselt und geknebelt. Daran sei er einige Stunden später gestorben. Danach hätten sie ihm Bargeld und Schmuck gestohlen im Wert von mehreren tausend Euro. An die anderen beiden Tatverdächtigen kommt das Gericht nicht ran. Die sind nämlich ins Ausland geflüchtet.
3: Anfang Februar stand eine riesige Rauchwolke über Darmstadt. Gebrannt hat es im GSI Helmholtz-Zentrum. Jetzt steht die Ursache dafür fest. Es war ein technischer Defekt, wie schon vermutet worden war. Das hat das Landeskriminalamt mitgeteilt. Wegen des Brands musste jetzt ein milliardenschweres Forschungsprojekt verschoben werden. Leipzig trauert. Nachdem ein Auto in eine Menschenmenge gefahren war, soll es gleich eine ökumenische Andacht geben. Zwei Menschen waren getötet worden. Leipzigs Oberbürgermeister Jung sagt, keiner der Verletzten schwebe mehr in Lebensgefahr. ARD-Reporterin Silke Michaelis.
5: Mit der Andacht in der Leipziger Nikolaikirche soll Raum für Ratlosigkeit, aber auch für Trost und Hoffnung entstehen, teilte der Kirchenbezirk mit. Der Tatverdächtige soll noch heute dem Haftrichter vorgeführt werden. Nach Angaben des sächsischen Sozialministeriums hatte er sich bis Ende April freiwillig in einer psychiatrischen Klinik aufgehalten. Einzelheiten nannte das Ministerium mit Verweis auf die ärztliche Schweigepflicht nicht.
3: Für Lebensmittel, Kleidung und Spielzeug gibt es schon ein Siegel, die zeigen, wie sicher sie sind, diese Produkte. Jetzt soll in Deutschland auch ein Sicherheitssiegel für Software eingeführt werden. Die Cyberagentur des Bundes soll es entwickeln. Das Siegel soll dann Verbrauchern auf den ersten Blick zeigen, ob zum Beispiel eine Banking-App oder ein Staubsaugroboter sicher ist. Die Menschen in Deutschland kaufen mehr Fairtrade-Produkte. Der Umsatz war letztes Jahr so hoch wie noch nie, lag bei über 3 Milliarden Euro. Das meldet der Verein Fairtrade. Vor allem seien mehr Fairtrade-Bananen verkauft worden. Auch bei Kakao gab es ein Plus, genauso wie beim Kaffee. Allerdings nur beim Umsatz. Fairtrade-Kaffee sei deutlich teurer geworden. Die verkaufte Menge ist dagegen leicht gesunken. 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
0: Danke, Marco.
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0: Wir gehen zu euch auf die Straßen, auf die A3, einmal Frankfurt Richtung Köln, zwischen Frankfurt Flughafen und Mönchhof Dreieck. Da stockt es auf 6 Kilometern. Die 7 ist auch immer noch voller und wird voller. Hannover Richtung Kassel, zwischen Hanmünden, Hedemünden und Kassel Ost. 13 Kilometer Stau, da ist eine Baustelle. Die A60 ist voller, Rüsselsheim Richtung Bingen, zwischen Mainz-Weisenau und Mainz-Finden, 6 Kilometer Stop and Go. Und auf der A643 Wiesbaden Richtung Mainz, zwischen Wiesbaden-Dotzheim und Mainz-Gonsenheim, 4 Kilometer Stau, dadurch auch nochmal 4 Kilometer Stau auf der A66 zwischen Wiesbaden-Erbenheim und Schiersteiner Kreuz. Gute Fahrt euch! Jetzt ist alles ein bisschen grauer geworden, ne? Teilweise kommt Fettregen runter, also passt da ein bisschen auf. Oder halt auch Gewitter, 16 bis 22 Grad.
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0: Hallo ihr Lieben, wir gehen so langsam Richtung Feierabend hier in UFM. Machen wir zusammen mit Leonie.
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0: Und jetzt neu für euch, Bibi Rexha, New Religion.
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0: unlässig. French Montana hier in UFM für euch. Und jetzt zum Feierabend was zum Lachen.
1: Hey, hört euch das mal an.
2: Ist super witzig.
3: Wenn ich Ärger bekommen habe, es gab einen Unterschied zwischen meine deutschen Mädels und bei mir, mit meinem Papa. Wenn ich bei einer deutschen Freundin zu Besuch war und sie hat laut Musik gehört, kam ihre Mutter rein und das Höchste, was bei der Mama rauskam, war so, du Mensch, Jessica, das macht mich jetzt aber fuchsteufelswild, wie süß. Mein Vater, wenn wir laut Musik gehört haben bei mir im Zimmer, der kam erstmal rein, aber mit einem Lächeln, weil der wollte bei der deutschen Freundin schleimen, ne? Der wollte ja immer Eindruck hinterlassen. Hallo, Fellow Jessica. Hallo, Nego. Sache morbegrindige. Und dann ist er so raus. Und Jessie, meine Freundin, so, oh, dein Papa ist aber super sympathisch. Was hat der denn gesagt? Und ich so, eine Giftschlange soll uns beide treffen.
1: 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Yeah.

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0: Time High hier in UFM für euch. Ihr habt so, so tolle Nachbarn in Hessen. Wir suchen heute eure Lieblingsnachbarn per WhatsApp an die 01716 55 30 40 und ihr liefert so ab. Bei Julia aus Bad Homburg packen die Nachbarn im Haushalt an. Alessa aus Oberursel verdankt ihrem Nachbarn sogar ihr Leben, weil er gesehen hat, dass es bei denen brennt. Und Michelle aus Lampertheim ist ihrem Nachbarn auch sehr dankbar.
1: Also ich liebe meine Nachbarn, weil wir uns immer gegenseitig mit Kuchen versorgen oder Muffins oder generell, wenn mir was fehlt, also zumindest von meiner Seite aus, klingel ich öfter mal, wenn Eier fehlen oder ein bisschen Zucker oder so irgendwas. Oder wenn wir zu viel Gemüse angebaut haben, wie immer, kriegen die auch immer en masse und wir kriegen von denen auch Gemüse.
0: Ach, das finde ich auch gut. Gibt es irgendwo eine Nachbarschaft, wo ich klingeln kann? Hallo, ich hätte gerne einmal Spaghetti Bolognese. Ich wäre dabei. 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
2: 18 Uhr haben wir es jetzt. Hallo, ihr Lieben.
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4: Guten Abend, ich bin Marco Schleicher. Der BioNTech-Rückzug aus Marburg sorgt für Ärger. Der Pharmakonzern will sein Werk dort schließen. Rund 540 Jobs fallen weg. HR-Reporter Jan-Christoph Scholz.
5: Der Betriebsrat von BioNTech spricht von einem massiven Schlag für die Region. Man sei fassungslos und für viele Mitarbeiter sei der Arbeitsplatzverlust eine existenzielle Bedrohung. Auch die Gewerkschaft IGBCE kündigt Widerstand an. Man wolle die Entscheidung nicht hinnehmen. Die Politik müsse handeln, heißt es. BioNTech hat seit der Corona-Pandemie in Marburg vor allem mRNA-Impfstoffe hergestellt und damit hohe Gewinne gemacht. Inzwischen schreibt der Konzern aber deutliche Verluste und begründet so die weltweiten Schließungen.
4: Lebenslang. Das ist das Urteil für einen 35-Jährigen am Landgericht Darmstadt. Und zwar, weil er seinen Vermieter in Biblis getötet hat, zusammen mit zwei anderen Männern. Das Gericht ist überzeugt davon, dass sie den Rentner geknebelt und gefesselt haben. Dann haben sie seine Wohnung leergeräumt und Schmuck und Bargeld gestohlen. Insta, Facebook und Threads darf man erst ab 13 Jahren nutzen, aber hält sich daran auch jeder? Das will der Mutterkonzern Meta künftig in Deutschland überprüfen, und zwar mit einer künstlichen Intelligenz. Die analysiert Profiltexte, Bilder, Kommentare und Reels und findet so heraus, ob jemand unter 13 ist. Aber auch 13- bis 17-Jährige sollen damit aufgespürt werden, die sich als volljährig ausgeben. Die EU-Kommission wirft Meta vor, zu wenig für den Jugendschutz zu tun. Die Deutsche Post legt wohl bald ihren Namen ab. Auf der Jahreshauptversammlung wurde erklärt, man wolle ab September auch die Postsparte unter dem Namen DHL führen. Das ist die Abkürzung für der Firmengründer Dorsey, Hillblum und Lynn. Die Deutsche Post war privatisiert worden und hatte dann im Jahr 2002 DHL gekauft. Olympische Sommerspiele in Deutschland. Mehrere Städte und Regionen wollen sich bewerben, auch Berlin. Jetzt hat der Senat eine erste Kostenschätzung abgegeben. Die Ausrichtung der Spiele würde demnach 4,8 Milliarden Euro kosten. ARD-Reporter Sebastian Schöbel.
6: Allerdings sollen die durch den Verkauf von Tickets, Übertragungsrechten und Sponsoring komplett refinanziert werden. Sogar mit einem Gewinn von rund 420 Millionen Euro, so die Schätzung. Bei den Investitionen in die Sportinfrastruktur würde hingegen hauptsächlich die öffentliche Hand Geld ausgeben. Hier sind knapp 1,6 Milliarden Euro eingeplant. Dazu kommen Ausgaben für Sicherheitsmaßnahmen während der Spiele. Allerdings gibt der Senat dafür bislang keine Schätzung ab.
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2: A3 Köln nach Würzburg. 8 Kilometer stockt hier im Moment zwischen Frankfurt Flughafen und dem Offenbacher Kreuz. A7 Würzburg nach Fulda. Zwischen Bad Kissingen, Obertulba und Bad Brückenau-Wildflecken wird nach einem Unfall der Verkehr über einen Standstreifen geleitet. Deshalb staut's 2 Kilometer. Nochmal A7. Fahrt Richtung Kassel. Zwischen Hamm-Lünten-Lutterberg und Kassel-Ost 10 Kilometer Stau. Das Ganze wegen einer Baustelle. Und auch die A643 Wiesbaden nach Mainz. Zwischen Wiesbaden-Mainzer Straße und Mainz-Mombach 3 Kilometer Stau. Deshalb staut's auch 3 Kilometer auf der A66 zwischen Wiesbaden-Erbenheim und dem Schiersteiner Kreuz. Kommt bitte alle sicher an. Nass ist es in komplett Hessen, regnet's rund um Nord- und Mittelhessen auch mit Gewitter on top. Wetter dazu mild, über 20 Grad und genau diese Kombi, die bleibt auch morgen am Mittwoch. Also sehr, sehr nass, aber eigentlich warm.
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2: Hallo Johnny. Hello, einen fantastischen Dienstag On-Fire-Abend wünsche ich uns allen. Ganz entspannt geht's rein, gell? Heute sind wir froh. Das ist ja dieses Ding. Es ist endlich wieder länger hell abends. Wir wollen eigentlich raus, aber natürlich nicht bei so einem Pisswetter. Da müssen wir doch rein. Und da macht was uns. Ganz easy entspannt. Mit Feel Good Music. Gleich von Teddy Swims. Und das hier, das ist auch ganz, ganz toll entspannt. Kaigo Khalid. Save my love. Schön, dass ihr da seid.
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0: Ganz neue Feel Good Music von Teddy Swims hier in UFM. Mr. Know It All. Statt Alawoscht gibt's heute Pastei de Natas für die Jungs der MT Melsungen. Die spielen heute Abend in Porto in Portugal im Rückspiel Handball. Da geht's um den Einzug in die letzten vier der Europa League. Matthias aus dem UFM Sportteam.
1: Selbstläufer wird das nicht, sagt MT-Trainer Garcia Parondo und fordert Respekt, Konzentration und Intensität von seinen Spielern.
0: So, wenn ihr es jetzt bis zum Anwurf nachher um 8:45 nicht mehr rechtzeitig nach Porto schafft, komisch, dann könnt ihr aber gern zum Public Viewing in Melsungen gehen, in der Heimat der MT. Im Fanshop direkt am Marktplatz könnt ihr da mit anderen zusammen das Spiel gucken und natürlich ganz, ganz, ganz feste die Daumen drücken.
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0: Nico Santos ist das für unseren gemeinsamen On-Feierabend hier in UFM. Ey, ab in Bademantel, kuscheln und zack aufs Sofa. Solange der Sommer noch auf sich warten lässt, gar kein Problem, gell? Vor allem, wenn's einen neuen Film für uns gibt. Leute, im Style von Bridget Jones. Bonjour, Agneta. UFM. Watchlist. Der ist ganz neu auf Netflix und meine Kollegin Sina, die gefühlt öfter in Frankreich als in Hessen ist, hat ihn sich natürlich schon angeschaut. Sina, erzähl.
1: Genau, natürlich, habe ich schon gemacht. Agneta, die führt ein unfassbar langweiliges Leben in Schweden. Die arbeitet in der Behörde, jeder Tag ist gleich. Ihr Mann und sie, die pennen nur noch in getrennten Zimmern und haben sich auch so nichts mehr zu sagen, bis sie gekündigt wird in ihrem Job und dann eine Anzeige als Au-pair in Frankreich sieht. Sie denkt sich, geil, ich liebe Frankreich, mach ich. Das Ganze ist bei einem älteren Herrn und ihr Mann, der will ihr das immer wieder ausreden und macht ihr das schlecht.
2: Was denkst du, was die Leute wohl sagen würden, wenn sie wüssten, dass du als Au-pair arbeiten wolltest?
0: Ey, was ein Depp, oder?
1: Ja, voll, das ist so ein richtiges A-Loch. Aber Agneta, die hört zum Glück nicht auf ihn. Mit dem älteren Herrn, auf den sie aufpasst, tanzt sie durch die Wohnung. Sie ist nackig, sie blüht auf, sie lebt das Leben.
0: Lieb ich.
1: Ja, findet zu sich selbst. Aber es macht einfach richtig viel Spaß, weil es einfach so dieser Mach-einfach-Spirit und es wird gut.
0: Ich finde, es klingt einfach nur herrlich. Deswegen, Sina, in diesem Sinne, was heißt viel Spaß beim Gucken auf Französisch?
1: Amusez-vous bien en regardant.
0: Genau das.
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0: Na, wenn das mal nicht Usher ist, hier auf der Playlist More in UFM. Definitiv jetzt einer der Songs des Jahres, der ist so mega, aber ich liebe den, sehr dolle. Sophie and the Giants, Loser, klingt vom Titel her erstmal über gar nicht krass, ne? Loser, will keiner genannt werden. Der Sound, der ist aber der Hammer, und es geht natürlich auch darum, klar, du fühlst dich manchmal einfach wie ein Loser, aber dann mach doch das Beste draus und werd so zum Gewinner. Nicht nur wirklich, sondern auch von deinem Feeling her, gell? Spiele ich euch diese Message, diese wichtige, tolle, bunte Message in 2 Minuten hier auf der Playlist.
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1: Einen wunderschönen Dienstag on Feierabend wünsche ich euch, ihr Lieben. UFM ist hier und wir haben es jetzt genau 19 Uhr.
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3: Hallo, ich bin Felix Wendt. Der Pharmakonzern BioNTech will sein Werk in Marburg schließen. Der Betriebsrat erklärt, man sei fassungslos. Die Gewerkschaft IGBCE hat außerdem angekündigt, die Entscheidung nicht hinzunehmen. 540 Jobs würden wegfallen. Dazu sagt Marburgs Oberbürgermeister Spieß:
4: Ein Unternehmen, das groß geworden ist, weil Unsummen von Steuergeldern in die Entwicklung gesteckt wurden. Das bedeutet auch ein Stück weit öffentliche Verantwortung. Und jetzt so mit den Leuten umzugehen, die hier am Standort sich Tag und Nacht, auf Deutsch gesagt, den Hintern aufgerissen haben. Ich finde das ungeheuerlich.
3: BioNTech hatte mit dem Corona-Impfstoff Milliardengewinne erzielt, schreibt jetzt aber rote Zahlen. Das Landgericht Frankfurt hat einen 82-jährigen Mann zu lebenslanger Haft verurteilt. Der Rentner hatte vor gut einem Jahr seine Ehefrau und zwei Tage später seinen Sohn in Oberursel erstickt. Das genaue Motiv ist unklar. Die Staatsanwaltschaft hatte von einem Mord aus Habgier gesprochen, weil die Ehefrau vermögend war. Der Mann selbst sagt, er habe sich mit ihr gestritten. Nach dem Ausbruch des Hunter-Virus soll ein Kreuzfahrtschiff jetzt Kurs auf die Kanaren nehmen. Noch liegt das Schiff weiter südlich, im Gebiet von Kap Verde. Ein Ärzteteam soll den Gesundheitszustand der Passagiere an Bord checken. ARD-Korrespondentin Julia Macher.
5: Erst dann will die spanische Regierung entscheiden, ob das Kreuzfahrtschiff tatsächlich, wie von der Weltgesundheitsorganisation gewünscht, auf Teneriffa oder Gran Canaria anlegt. Darauf haben sich die WHO und die spanische Regierung heute geeinigt. Die zwei mutmaßlich am Hunter-Virus erkrankten Menschen sollen zuvor evakuiert werden.
3: Für Lebensmittel, Kleidung und Spielzeug gibt es schon Siegel, die zeigen, wie sicher sie sind. Jetzt soll in Deutschland auch ein Sicherheitssiegel für Software eingeführt werden. Die Cyberagentur des Bundes soll es entwickeln. Das Siegel soll dann Verbrauchern auf den ersten Blick zeigen, ob zum Beispiel eine Banking-App oder ein Staubsaugroboter sicher ist. Über Portugal nach Hamburg, das ist der Plan der Handballer der MT Melsung. Heute Abend entscheidet sich, ob der Club aus Nordhessen beim Finalturnier des Europapokals in Hamburg dabei sein wird. Die MT spielt im Viertelfinale beim FC Porto. Das Hinspiel hatte die MT Melsungen mit 5 Punkten Vorsprung gewonnen. 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
1: A3 Frankfurt-Würzburg. 9 Kilometer Stau haben wir hier zwischen Frankfurt-Süd und Obertshausen. Schuld ist ein kaputtes Auto auf der mittleren Spur. A7 Fahrt Richtung Kassel. 8 Kilometer Stau hier zwischen Hamm-Münden-Lutherberg und Kassel-Ost. A44 Kassel-Dortmund. 4 Kilometer Stau zwischen Marsberg und dem Kreuz Wünnenberg-Haaren. Und auch die A643 für euch, Mainz nach Wiesbaden. Zwischen Mainz-Gonsenheim und Mainz Mombach 1 Kilometer Stau. Kommt bitte alle sicher an. Das Wetter ist durchwachsen, sehr, sehr regnerisch rund um Mittel- und Nordhessen, auch mit Gewitter on top. Das ist wirklich sau nervig. Temperaturen aber mild und genauso machen wir morgen am Mittwoch weiter mit diesem Misch. Nass, mild, Regen, Blitz und Donner, aber irgendwie geht auch mal ein Lüftchen. Also, nee, so ganz das Wahre ist es trotzdem nicht.
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1: Hello, einen fantastischen On-Fire-Abend wünsche ich euch. Herzlich willkommen im besten Teil vom ganzen Tag, wo ihr natürlich nicht nur mich bekommt, frei ausgeliefert, nee, auch noch viel Good Music, die natürlich viel, viel besser noch ist. Aus dies habe ich jetzt für euch. Schön, dass ihr da seid.
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0: So ein toller neuer Song von Olivia Rodrigo hier für euch in UFM. Sie nehmen unsere Pakete an, wenn wir nicht da sind. Sie haben immer noch ein bisschen Milch, wenn unsere schon leer ist. Und während dem Lockdown damals haben wir zusammen Balkonpartys gefeiert. Ja, tolle Nachbarn sind einfach Gold wert. Für was feiert ihr eure Nachbarn besonders? Nadine aus Geisenheim.
1: Hey Johnny, ich feiere dich ja immer, aber heute feiere ich vor allem auch mal meine Nachbarn. Wir haben nämlich so eine Tradition. Wenn jemand krank ist, dann bringen die einen den anderen Essen. Und mein Highlight war, als sie uns Milchreis vor die Tür gestellt haben, als wir Grippe hatten beim letzten Mal. Liebe Grüße.
0: Ey, wie goldig. Dankeschön. Und was für tolle Nachbarn, bitte. Also ich will ja nicht sagen, dass ich gerne krank bin, aber wenn ich dann Milchreis frei Haus geliefert bekomme, also vielleicht kratzt mir es dann doch schon jetzt gerade ein bisschen im Hals. Yeah.
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Die Feel-Good-Music von Ray zum Beispiel, Where is my husband?

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0: Einen schönen Feierabend wünsche ich euch, ihr Lieben. Das ist ja hier auch Abend, so unser Safe Space, gell? Wir haben zusammen eine gute Zeit und natürlich kümmern wir uns um uns und ich mich natürlich vor allem um euch. Vorhin zum Beispiel habe ich im WhatsApp-Status von unserem Hörer Jürgen gesehen, dass er auf der Suche ist. Er hat geschrieben, dass er jemanden braucht, der The Zone hat, um morgen Abend Fußball zu gucken. Ja, ich bin ehrlich, ich habe gar keinen Plan. Und das hat Jürgen gemerkt, als ich nachgefragt habe, was da überhaupt bei ihm los ist.
1: Hey Johnny, also ich merke schon, ich glaube, du hast nicht so viel mit dem Thema Fußball zu tun. Ne, weil morgen ist ja das Rückspiel Bayern gegen PSG und gerade nach diesem Hinspiel von 5-4, was mega das geile Spiel war, möchte ich nur ungern eigentlich morgen die Partie verpassen. Aber da ich selbst kein Dissens habe, hoffe ich jetzt einfach drauf, dass einer sich meldet und sagt, hey, ich hab's, komm vorbei, trinken mal ein Bierchen und gucken zusammen das Spiel.
0: So. Das ist doch ein Plan, oder? Wenn ihr Jürgen helfen wollt, dann meldet euch hier bei mir und ich vermittle euch dann. Jürgen wohnt, wie gesagt, in der Nähe von Darmstadt und das kalte Bier, hat er gesagt, bringt er auch mit. Yeah.

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2: Wir haben es gleich, 20 Uhr. A7, Hannover nach Kassel. Zwischen Hanmünden, Lutherberg und Kassel-Ost 5 Kilometer Stau. Schuld ist eine Baustelle. Weiter auf die A44, Fahrt Richtung Dortmund. 3 Kilometer Stau hier zwischen Marsberg und dem Kreuz Wünnenberg-Haaren. Und auf der B40 schauen wir noch vorbei. Mainz nach Hofheim. Da gab es einen Unfall auf der Theodor-Heuss-Brücke. Deshalb auch Rückstau auf der B455 in Mainz-Kastell. Wenn ihr könnt, fahrt ihr da bitte möglichst weit außen drumherum. Ansonsten freie Fahrt. Kommt bitte alle sicher an. Das Wetter sehr, sehr durchwachsen bei uns in Hessen. Mild zwar, aber nass. Rund um Mittel- und Nordhessen auch Gewitter. Und genau mit diesem Misch machen wir morgen am Mittwoch auch weiter. Es wird wieder sehr, sehr nass, aber irgendwie auch warm. Also ganz wilde Mischung. Macht euch jetzt aber erstmal einen schönen On-Feierabend mit Feel Good Music von Anne-Marie. Die ist dabei. Two Colors. Und das hier, das ist Nico Santos.
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0: Und jetzt neu für euch. Bella K. I love it, I love it, I love it.
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0: Und jetzt neu für euch Lady Gaga und Doechii, Runway.
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0: Und jetzt neu für euch, Bibi Rexha, New Religion.
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0: 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Und jetzt neu für euch Felix Jähn und Cascada. Boy, you turn me.
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1: Wunderschönen guten Abend, herzlich willkommen. Ich glaube, wir kennen das Gefühl alle, wenn es so unter den Augen so ein bisschen voller Druck alles ist. Die Augen werden plötzlich glasig und dann fallen die Tränen das Gesicht lang runter. Also Tränen haben wir alle schon vergossen, aus Freude oder auch vielleicht aus Schmerz, aus Traurigkeit. Und ich möchte das heute mal zum Thema machen. Ich möchte wissen, wann habt ihr zuletzt geweint? Und da habe ich natürlich drüber nachgedacht, wann habe ich denn eigentlich zuletzt geweint? Und bei mir ist es nicht lange her, so 3 Tage. Ich habe meine Tage bekommen, war irgendwie voller Existenzangst, hab gedacht, ich habe alles falsch gemacht in meinem Leben und war so richtig im Deep Dive emotional zu, mir geht's richtig scheiße. Und hab dann einfach vor kompletter Verzweiflung da gesessen im Wohnzimmer auf dem Sofa und hab erstmal geheult. Bestimmt nur 1/4 Stunde. Danach ging's mir auch besser. Aber genau über diese Geschichten würde ich heute gerne mit euch reden. Wann habt ihr denn mal zuletzt geweint? Oder wann habt ihr vielleicht allgemein mal richtig dolle geweint? Das kann sein, weil ihr einen Film gesehen habt, ein besonderes Reel oder vielleicht habt ihr eine schlechte Nachricht bekommen, vielleicht habt ihr erfahren, dass jemand mit euch Schluss gemacht hat, euer Partner, eure Freundin, vielleicht wurdet ihr betrogen, vielleicht habt ihr eine negative Diagnose bekommen, vielleicht gab es in der Schule oder in der Uni eine schlechte Note. Vielleicht wurdet ihr gekündigt oder es gibt sonst irgendwelche hoffnungslosen Messages, die euch erreicht haben, weshalb ihr geweint habt. Dann ruft doch mal sehr gerne an und erzählt es mir. 0331 70 97 110. Ich möchte gerne wissen, wann habt ihr zuletzt geweint? Was hat euch zuletzt zu Tränen vielleicht auch gerührt vor Schönheit? Also vielleicht gab es auch irgendeine Mega-Message und ihr habt vor Freude geweint. Also auch das sehr gerne her damit. Also überlegt mal kurz. Ich finde, man muss da schon einen Moment drüber nachdenken, weil man jetzt vielleicht das nicht vor 2 Minuten erst getan hat. Aber wann habt ihr zuletzt oder mal richtig dolle geweint? Also wann, an welche Tränen könnt ihr euch noch erinnern? Ich finde, das ist ja auch immer auf jeden Fall ein Fakt, ne? Dass man irgendwie weiß, boah, als diesen Film gesehen habe, hat es mich komplett weggerissen. Oder als ich die Diagnose gehört habe oder als ich erfahren habe, dass mein Haustier, mein Hund stirbt oder so, da habe ich tagelang nur geweint. Also wann habt ihr zuletzt geweint und an welche Tränen allgemein in eurem Leben könnt ihr euch noch wahnsinnig gut erinnern? Die Telefonnummer ist die 0331 70 97 110. Für alle, die hier noch nie angerufen haben, die aber jetzt hier gerade vielleicht über das Ding oder über unser Ding oder UFM hören, dann kann ich euch sagen, ey ihr Cuties, ihr könnt hier wirklich anrufen. Also die Alte, die hier im Radio redet, ist wirklich echt und wünscht sich, dass ihr zum Handy greift und mal kurz durchwählt. 0331 70 97 110. Und ihr braucht auch keine Sorge haben, dass man euch erkennt. Ihr könnt anonym anrufen, wir sind in 5 Bundesländern und on top braucht ihr auch keine Sorge haben, dass ich jetzt hier sofort rangehe, wenn ihr anruft, sondern ihr kommt erstmal bei meinem Redakteur an, bei Jasper, und der fragt euch, wie heißt ihr, wie alt seid ihr, wo wohnt ihr? Das heißt, ihr könnt euch darauf was ausdenken, falls ihr anonym sein wollt. Und erst dann kommt ihr im zweiten Schritt hier zu mir rein. 0331 70 97 110 ist die Telefonnummer. Und ich videostreame übrigens auch gerade über meinen Instagram-Account claudia.kamit mit IETH. Da schreibt gerade Katrin zum Beispiel, hallo aus Stuttgart. Ja, hallo, hallo. Also ihr Lieben, herzlich willkommen auch an euch. Und natürlich seid auch ihr eingeladen, hier mal durchzubimmeln und zu erzählen, wann ihr das letzte Mal geweint habt und an welche Tränen ihr euch generell wahnsinnig gut erinnern könnt, weil das eine hoch aufgeladene Situation war. Also, ruft kurz durch und wir starten jetzt, ich freue mich sehr, mit Lea. Hi Lea.
2: Hallo Claudi.
1: Hello, hello, hello. Ey Lea, lass mich mal kurz noch kurz sagen, dass alle, die gerade in der Leitung hängen, bleibt mal kurz dran. Jasper kann natürlich nicht mit allen parallel quatschen, von daher seid doch beim nächsten Mal so schlau wie Lea und ruft einfach früh an. Ne? Das ist einfach ein guter Trick. Du bist einfach ein Schlauerchen.
2: Ich mache das immer, weil ich danach dann ins Bett gehe.
1: Das fühle ich sehr. Stell dir mal vor, ich würde auch immer nach unserem Gespräch einfach mich hier hinlegen. So. Oh, jetzt hat mit Lea geredet. Das stimmt. Aber Lea, erzähl mal, jetzt lachst du so schön, aber wann hast du denn zuletzt geweint? Kannst du dich daran erinnern? Wie lange musstest du nachdenken?
2: Ich musste tatsächlich ein bisschen nachdenken. Ich habe eben meinen Mann angeguckt, als ich seine Instagram-Story gesehen habe und war so, warte mal, wann habe ich denn das letzte Mal geweint? Und das ist tatsächlich circa 3-4 Wochen her, was für mich sehr ungewöhnlich ist.
1: Dass du so lange nicht geweint hast oder dass du überhaupt...
2: Ja.
1: Ah ja, okay.
2: Dass ich so lange nicht geweint habe. Ich hatte wohl mal Tränen in den Augen wegen Videos oder irgendwelchen Texten oder so, aber jetzt nicht so richtig geweint. Und vor ein paar Wochen war das, dass ich bei meiner alten Arbeitsstelle war. Da bin ich regelmäßig, weil ich mit meiner ehemaligen Chefin immer noch gut befreundet bin und eine andere ehemalige Kollegin dann auch immer noch dazukommt, weil wir beide raus sind, weil ich schwanger war und sie jetzt schwanger ist.
1: Ah, okay.
2: Genau, und dadurch haben wir halt viel Zeit und besuchen die dann immer. Und sie hat letztes Jahr eine sehr schwere Diagnose bekommen. Und das wissen die Arbeitskollegen auch, aber sie wissen nicht, dass das nicht vorbei ist, das Ganze.
1: Ah, die denken, also dass sie geheilt ist?
2: Genau, genau. Und sie ist weiter in Therapie und sie macht das auch echt gut, aber übernimmt sich manchmal ein bisschen. Daran muss man sie manchmal auch noch ein bisschen erinnern.
1: Aber ist es jetzt eine geistige oder eine körperliche Erkrankung?
2: Also eine körperliche Erkrankung.
1: Ah, okay.
2: Und sie muss eben auch regelmäßig Medikamente dafür nehmen und immer noch wieder zum Arzt und sowas. Und wir gucken halt immer, dass wir so einmal die Woche mindestens uns alle irgendwie sehen bei der Arbeit und eben auch einmal im Monat, dass wir so eine Art Stammtisch, haben wir das genannt, machen. Und da haben wir dann letztens darüber gesprochen, wie es ihr denn momentan geht und dass sie mit uns halt ehrlich sein soll, weil anders können wir nicht für sie da sein. Und wir hatten kurz vorher aber über die Schwangerschaft von unserer anderen Freundin gesprochen. Das heißt, es war ein sehr schönes Thema und das wollte sie eigentlich nicht kaputt machen. Wir haben aber gemerkt, dass es ihr nicht gut geht. Und haben ja ein bisschen nachgehakt, aber nicht so, dass sie sich gezwungen gefühlt hat. Also wir haben doch schon versucht zu sagen, du musst nicht, aber wir sind da, wenn was ist. Und dann hat sie trotzdem angefangen zu erzählen und dass es momentan einfach bei mir sehr viel ist, auch mit der Arbeit, weil wir beide halt weg sind. Und jetzt hat sie irgendwie niemanden mehr aus einem Team von 12 Leuten, mit dem sie so reden kann wie mit uns.
1: Und dann muss sie das ja auch noch verschweigen, wie es ihr wirklich geht, ne, anscheinend.
2: Genau, weil nicht mal ihr Chef das weiß.
1: Und warum sagt sie das nicht?
2: Weil sie nicht möchte, dass, also sie dürfte nicht arbeiten oder sie würde weniger arbeiten müssen, wenn die das wüssten und sie würde ihre Position gegebenenfalls auch verlieren.
1: Ah, okay.
2: Und ja, gerade weil es halt einfach ja schon schwieriger ist, auch mit den Arztterminen und sowas, legt sie sich halt einfach so, weil sie selber halt die Pläne schreibt, wie sie, wie die anderen auch arbeiten müssen und sie halt immer so, dass sie dann halt frei hat, dass sie das nicht merken, dass sie zum Arzt muss.
1: Verstehe.
2: Und immer kurz vorm Wochenende, sodass sie nur noch maximal 2 Tage arbeiten muss.
1: Okay, kapiert, kapiert. Aber natürlich für sie dann auch eine sehr belastende Situation, ne?
2: Total. Und sie redet auch nicht gerne darüber.
1: Also, ich verstehe, versuche mich auch gerade reinzuversetzen, dass du eigentlich arbeiten musst, weil du sonst Angst hast, die Stelle zu verlieren. Das ist ja auch irgendwie schrecklich.
2: Ja, sie hat halt eine Leitungsposition und das ist dementsprechend, ja, wenn sie wegfallen würde, wäre erstmal totales Chaos. Also es ist ein Einzelhandelsladen und die Filiale würde halt komplett den Bach runtergehen.
1: Aber dann müsste sie doch gerade diese Position wieder zurückbekommen, wenn es ihr besser geht.
2: Ja, die Frage ist halt nur, wann diese Therapie durch wäre.
1: Ah, okay, das ist jetzt nicht absehbar.
2: Es ist nicht, leider nicht absehbar.
1: Okay.
2: Und so kamen wir halt auf dieses Thema. Und da ich eh noch ein bisschen sensibler bin, von Natur aus schon, also von meinem Charakter her aus schon, aber auch durch die Hormone nach der Schwangerschaft noch. Und unsere andere Freundin, die ist schwanger, die ist also komplett sentimental, ja, haben wir irgendwie alle zusammen dann geweint und hatten dann irgendwie so einen Gruppenwein hinten im Mitarbeiterbereich. Und wenn dann jemand irgendwie vorbeikam, mussten wir alle ganz schnell die Tränen wegwischen und so tun, als wäre nichts.
1: Ach Gottchen.
2: Und das war schon krass. Also das habe ich so auch noch nicht so doll erlebt tatsächlich.
1: Ja, so ein Gruppenwein hat man ja eher selten, ne? Dass man sich dann so gegenseitig ansteckt.
2: Ja, das machen wir drei irgendwie immer mittlerweile.
1: Okay.
2: Aber auch vor Freude. Es ist nicht immer nur, das sind nicht immer nur Tränen der Trauer oder der Überlastung oder sowas, sondern auch mal vor Freude.
1: Okay. Und sag mal, weinst du auch manchmal wegen Filmen oder vermeidest du vielleicht sogar Filme manchmal?
2: Ja. Ich bin hochsensibel. Und ich habe letztens sogar, das war noch davor, aber auch immer mal wieder so grundsätzlich, habe ich so Filme, weiß ich nicht, Titanic kann ich schon 20 Mal gucken und ich heule jedes Mal an der gleichen Stelle.
1: Ey, das fühle ich so sehr. Ich habe vorhin mit Jasper darüber geredet und der hat mir gerade gesagt, er hat das letzte Mal geweint bei The Drama, dieser Film mit Robert Pattinson und Zendaya. Und wieso kennt eigentlich keiner den Nachnamen von Zendaya? Wie heißt die eigentlich mit Nachnamen?
2: Und das hat sie, glaube ich, nie preisgegeben.
1: Doch, ich habe letztens in einem Interview gesehen, wo sie es erzählt hat, aber ich glaube, das sind so zwei Nachnamen. Aber ich habe es trotzdem. Okay. Naja, egal. Ja. Auf jeden Fall, also Zendaya Holland vielleicht heißt sie ja jetzt.
2: Und möglich.
1: Und ich versuche solche Filme erstmal zu vermeiden, weil ich halt genau weiß, so Dramasachen, das kann ich nicht. Ich will nicht weinen, wenn ich weine eh schon wegen ihrem Schwachsinn. Und dann, also ich versuche das wirklich mit Hardcore zu vermeiden.
2: Nee, das mache ich persönlich nicht. Wenn ich manchmal das Bedürfnis habe zu weinen und es kommt nicht, gucke ich sogar mit Absicht solche Sachen.
1: Okay, so Katharsis-mäßig.
2: Genau. Und dann weine ich irgendwann den ganzen Rest des Films, obwohl das eigentlich gar nicht mehr traurig ist. An einem habe ich richtig, das war eigentlich voll schön, habe ich geweint, das war in der Schwangerschaft, weil ein Hund super, super frei und super schnell über Felder gelaufen ist. Und da musste ich einfach vor Freude weinen, weil das so ein schönes Video war.
1: Okay, also du hast dann so vor Rührung geweint.
2: Genau.
1: Und sag mal, ist es bei dir auch manchmal so, bei so Sportveranstaltungen, so ich sag mal Olympia oder so, dass wenn da jemand so Gold holt und sich freut, dass du dann auch direkt mit angesteckt bist und weinst?
2: Beim Fußball, ja.
1: Ah ja.
2: letztes Jahr ist der HSV aufgestiegen in die erste Bundesliga und da sind bei mir dann auch die Dämme gebrochen.
1: Ach schön, herrlich. I love it. Einfach nur hervorragend. Ach Lea, ja. Dann ist die gute Nachricht jetzt, du darfst dich hinlegen.
2: Ja, das brauche ich auch.
1: Ja. Du, ich danke dir sehr fürs Anrufen. Schlaf ganz gut und träum was Schönes.
2: Ja, du dann auch später. Und,
1: danke.
2: Viel Spaß noch.
1: Danke, bis bald, du Liebe. Bye.
2: Bis bald.
1: Tschüss. Und ich würde auch gerne von euch wissen, wann habt ihr denn zuletzt geweint? Und an welche Tränen könnt ihr euch generell erinnern, wo ihr komplett aufgelöst wart? Also bei mir ist zum Beispiel dieser Film, ich glaube, Veronica beschließt zu sterben. Also da habe ich wirklich nicht vom Fernseher gesessen und so Tränen in den Augen gehabt, sondern ich habe so richtig doll, so mit Hyperventilieren und Schnappatmung geweint, weil ich so traurig fand. Oder ich hatte mal ein Date und dann habe ich mit dem diesen Lady Gaga Film zusammen gesehen. Ich weiß gar nicht, wie hieß denn der? Und da stirbt ja auch eine Person. Ey, dann habe ich die ganze Zeit versucht, nicht zu weinen. Und dann kam so der Abspann und mir liefen die Tränen runter. Ich habe versucht, das so ein bisschen zu verschleiern, weil ich das irgendwie peinlich fand. Also ja, irgendwie ein bisschen strange. Also, warum habt ihr zuletzt geweint? Wann habt ihr zuletzt geweint? Oder welche Tränen bleiben für euch immer in Erinnerung, weil das so ganz Hardcore-Tränen waren? Irgendwie, dass die sich bei euch verankert haben. 0331 70 97 110. Ruft doch hier mal kurz durch. Würde mich sehr freuen. Vielleicht habt ihr irgendwie erfahren, dass jemand euch betrogen hat oder hat jemand eine Freundschaft gekündigt oder hat jemand mit euch Schluss gemacht oder ihr habt eine negative Diagnose bekommen oder ihr habt eine schlechte Note bekommen, wurdet gekündigt, fühlt gerade euch hoffnungslos oder habt vielleicht auch Depressionen und fühlt euch so ohnmächtig dieser Depression gegenüber, dass ihr deshalb auch vielleicht geweint habt. Es gibt ja so viele Gründe zu weinen. Manchmal ist es auch einmal, weil man sich stößt oder weil man so wütend über sich selber ist oder weil man sich in irgendeine beschissene Situation reinmanövriert hat. Also wann habt ihr zuletzt geweint? Warum habt ihr zuletzt geweint? Oder auch welche Tränen werdet ihr nie vergessen, die ihr da so vergossen habt? 0331 70 97 110. Und ihr könnt natürlich auch anonym anrufen. Einfach jetzt hier bei Jasper durchklingeln. Also der sitzt hier an der Hotline. Und dann sagt ihr ihm einfach einen anderen Namen oder einen anderen Ort, wo ihr herkommt. Ich meine, wir sind heute in mindestens 5 Bundesländern. Viele hören ja auch über Internet, von daher gar kein Problem. Und wenn ihr gerade in der Leitung seid, dann bitte bleibt kurz dran. Jasper ist gleich da. Oh, hier schreibt gerade über, Videostream auch gerade über Instagram, claudia.kamit heißt sich da, mit IETH und da schreibt gerade Schmidtchen Schleiche, hab am Wochenende erst geweint, mein Kollege kam da mit dem Heli ins Krankenhaus. Also auch du kannst sehr gerne anrufen, Schmidtchen, Und auch der Rest von euch ist hier herzlich eingeladen. Auch Miss Fatuma hat ihr gerade geschrieben, allerdings mit Lachsmilies, deshalb verstehe ich es nicht, dass sie auch unbedingt mal erzählen muss, warum sie zuletzt geweint hat. Aber vielleicht waren das ja auch Tränen des Glücks. Kann ja auch auf jeden Fall sein. Und Stefan schreibt ihr gerade, ich habe zum ersten Mal bei einem Konsolenspiel geweint, kann leider nicht anrufen. Ich habe keine Stimme im Moment. Oh Gott, was ist denn das da? Das finde ich auch interessant, wenn Leute so gar nicht weinen können. Also das würde ich heute auch gerne als Gespräch haben. Wenn Leute gar nicht weinen können und sich das eigentlich wünschen würden, finde ich auch super interessant als Gespräch. Kann ich mich gar nicht reinempfinden oder reinfühlen. Aber wenn ihr Bock habt, ruft ihr mal durch 0331 70 97 110. Jetzt ist hier Josie aus Zehlendorf. Hi.
0: Hi.
1: Hello, hello, hello. Du, erzähl mal, bei dir ist es nicht so lange her.
0: Nee, aber mir war es vor 2 Tagen, das letzte Mal.
1: Vor 2 Tagen, okay, was ist da passiert?
0: Eigentlich viel auf einmal so ein bisschen. Also man muss halt auch dazu sagen, mir sind auch Depressionen und dann sammelt sich das alles und dann kommt es bei einmal bei mir meistens. Mhm. Bei mir waren es halt so Arbeit unter anderem, Freunde, ja.
1: Und gab es einen bestimmten Auslöser?
0: Naja, an dem Tag hatte ich halt irgendwie das Gefühl, alles falsch gemacht zu haben auf Arbeit. Und dann halt der Rest kam auch noch so mit den Freunden und ja.
1: Okay, also du warst eh schon sehr angespannt und irgendwie dein Topf war voll mit Traurigkeit und verschiedenen Gefühlen. Und dann nach der Arbeit, wo du das Gefühl hast, du hast da irgendwas voll gegen den Baum gefahren, kam das dann richtig?
0: Ja.
1: Da ist das Fass dann übergelaufen. Und hast du denn rückblickend wirklich was falsch gemacht auf der Arbeit?
0: Ich glaube nicht, aber irgendwie in meinem Kopf schon.
1: Magst du kurz erzählen, was da passiert ist oder eher lieber nicht?
0: Naja, also irgendwie lief an dem Tag alles schief. Meine Kollegen waren irgendwie total aufgewühlt, keine Ahnung. War irgendwie die ganze Zeit Stress an dem Tag. Und ja.
1: Du arbeitest in der Pflege, ne?
0: Ja, und aktuell im ambulanten Einsatz.
1: Mhm, okay. Mhm.
0: Ja.
1: Und da ist irgendwie alles schief gelaufen. Und dann hast du den Fehler bei dir gesucht.
0: Ja.
1: Okay, und was machst du dann in dem Moment? Ist dir das dann bewusst oder setzt du dich dann richtig hin und versuchst das so, also reinigend zu weinen oder wie machst du das?
0: Naja, so das Ding ist ja bei mir, dass ich eh immer denke, dass ich schuld bin. Dann denke ich mir, ja okay, ich bin halt der Fehler und ich muss mich verändern. Mhm. Ja, und dann heule ich halt einfach ganz lange.
1: Und hilft dir das?
0: Manchmal, nicht immer.
1: Und kannst du dann, hast du inzwischen, weil ich weiß, du hast ja auch mal eine Therapie angefangen, bestimmte Tools, mit denen du dich dann so ein bisschen, wenn du in dieser Gedankenschleife bist, du bist schuld an allem, dass du dich da so versuchen kannst, so ein bisschen selber rauszumanövrieren?
0: Nee, leider nicht, weil die Therapie ging jetzt auch nicht wirklich lang und jetzt suche ich wieder seit Ewigkeiten und ja, so wirklich helfen konnte man mir da damals noch nicht.
1: Mhm.
0: Ja.
1: Verstehe, also das hat noch nicht so gefruchtet.
0: Nee, leider nicht.
1: Ach, das tut mir leid. Aber ja, ich kenne solche Situationen, wo man dann irgendwie, wo alles so über wie so eine Welle über einem Kopf so zusammenschlägt.
0: Ja.
1: Und wie geht's dir jetzt heute, so 2 Tage später?
0: Besser auf jeden Fall. Also noch nicht gut, aber besser.
1: Ja? Okay, also das heißt, du hast dich da wieder so ein bisschen beruhigt. Was ist mit deinen Freunden?
0: Also ich habe halt Kollegen, mit denen ich mich wirklich sehr, sehr gut verstehe und mit denen wir auch regelmäßig was machen. Und die haben sich halt am Wochenende die ganze Zeit alleine getroffen, mich nicht mal gefragt, ob ich irgendwie Lust habe.
1: Oh.
0: Und dann dachte ich auch, okay, vielleicht habe ich wieder irgendwas falsch gemacht und die wollen mich einfach nicht mehr dabei haben.
1: Mhm. Und hast du es angesprochen?
0: Also ich habe mit dem einen Mädel von mir geschrieben, also wir sind halt so 2 Mädels und 2 Jungs.
1: Mhm.
0: Und sie dachte halt, dass die Jungs mich gefragt haben, weil die haben das alles geplant. Aber mich hat halt zu dem Zeitpunkt niemand gefragt und die waren halt schon in der Zeit unterwegs.
1: Ah.
0: Ja.
1: Okay. Blöd. Und hast du mit den Jungs nochmal geredet?
0: Nee.
1: Kommst du dir dann blöd vor, ne? Verstehe ich auch. Ja, da kommt man sich so irgendwie strange vor. Aber ja, also ich kann schon verstehen, dass du dich da so ausgeschlossen gefühlt hast. Wäre mir auch so gegangen.
0: Ja.
1: Okay, also das heißt, du hattest überall das Gefühl, du bist der Fehler.
0: Ja.
1: Keiner will dich und du bist, keine Ahnung, nicht sehr beliebt.
0: Genau.
1: Ach man, das ist so schade, weil wir telefonieren ja nicht das erste Mal und ich finde, du bist so eine unglaublich tolle Person und so eine empathische und sympathische Person. Also jeder kann ja eigentlich sich gewertschätzt fühlen, der mit dir befreundet sein darf. Das ist ja ein Geschenk. Von daher hoffe ich, dass du das irgendwann auch so empfinden kannst.
0: Dankeschön.
1: Ja, wirklich, von Herzen. Wie ist es denn bei Filmen und Serien? Musst du da auch manchmal weinen?
0: Ja, sehr oft sogar.
1: Versuchst du das zu vermeiden oder bist du eher jemand, der das genau forciert?
0: Also weder noch. Also ich gucke mir Filme einfach an und wenn ich dabei heule, dann heule ich halt. Aber es ist jetzt nicht so, dass ich sage, okay, ich gucke mir jetzt extra diesen Film nicht an.
1: Ah, interessant. Da scheine ich bis jetzt die Einzige zu sein, die so das Genre Drama versucht nicht zu schauen, weil ich irgendwie immer keinen Bock habe, dann da so richtig irgendwie emotional aufzugehen, weil ich schon wahrscheinlich wegen so Kleinigkeiten heule, dass mir also in so Filmen, dass mir das dann auch reicht wahrscheinlich.
0: Ja, so geht's mir ja auch, aber ich gucke eh meistens alleine Filme, da interessiert es eh niemanden, ob ich weine oder nicht.
1: Ja, nee, das darum geht's mir auch nicht, aber sondern eher so für mich, dass ich dann, ich habe dann keine Lust, so emotional überschwemmt zu werden, weil ich das eh schon den ganzen Tag werde, gefühlt. Und irgendwie sind das dann zu viele Gefühle, die ich dann abends nicht auch noch brauche. Aber gut. Vielleicht reinige ich das ja auch manchmal. Wie bitte?
0: Ja, mich stört's nicht so, denn wenn ich einfach kurz weine. Bei mir hält es auch dann nur kurz an, wenn ich Filme gucke.
1: Verstehe, okay. Naja, das ist ja auf jeden Fall sehr schön. Okay, Josie, dann drücke ich dir weiterhin die Daumen, dass du schnell eine Therapie findest.
0: Dankeschön.
1: Ich hoffe, hast du schon was in Aussicht? Bist du auf irgendwelchen Listen?
0: Naja, nicht ganz. Also ich hatte ein Erstgespräch, aber ich kam mit ihr nicht zurecht.
1: Ach, schade.
0: Jetzt rufe ich da morgen am besten nochmal an, weil jetzt während der Tagespflege kann ich da halt nicht anrufen von der Zeit her. Mhm. Morgen klappt das aber nochmal ein bisschen, weil ich noch einen Termin habe und so. Und vielleicht habe ich dann noch meinen Termin für ein Erstgespräch, ich hoffe.
1: Okay, dann drücke ich ganz doll die Daumen, Josie.
0: Dankeschön.
1: Einen schönen Tag für dich oder einen schönen Abend noch für dich. Bis bald, du Liebe.
0: Danke dir auch.
1: Danke, ciao.
0: Ciao.
1: So, bis Mitternacht geht diese Sendung. Also ihr merkt schon, noch richtig lang. Und ich würde mich sehr freuen, wenn ihr auch hier zu mir findet. Wann habt ihr zuletzt geweint? Und vor allem auch, vielleicht könnt ihr euch an Tränen erinnern, die für immer in eurem Kopf feststecken, weil ihr da so emotional von der Rolle wart. Also auch darüber können wir sehr gerne reden. Und ich fände ja auch wirklich interessant, mit jemandem zu reden, der sagt so, er kann gar nicht weinen. Weil da würde mich auch mal so ein bisschen der Hintergrund interessieren. 0331 70 97 110. Wann habt ihr zuletzt geweint? Das kann einfach so Freudentränen sein, das können auch einfach nur Rührungen sein oder so Tränen, weil ihr im Internet irgendein Reel gesehen habt, whatever. Ruft doch hier mal kurz durch 0331 70 97 110. Sarah aus Berlin. Hi Sarah.
3: Hallo Claudi.
1: Hallo, du bist ja gut drauf.
3: Ja, ich bin doch immer gut drauf, wenn wir reden.
1: Ja, ich merke schon, du bist ja richtig wach und richtig fit.
3: Ja, ich habe gerade bei Insta gesehen, ich weiß immer nicht, was für ein Wochentag ist und wann du
1: Dienstags. Live
3: bist und so. Ja, Dienstag. Okay, muss ich mir ab jetzt merken.
1: Ja.
3: Habe ich gerade gesehen, habe ich dir auch im Chat geschrieben, ich muss dir erzählen, warum ich geweint habe.
1: Ach, das warst du?
3: Weil ich jetzt, ja, das war ich, genau.
1: Ja, warum die Lachsmiley?
3: Mit Lachsmiley, ja, also pass auf.
1: Ja.
3: Das letzte Mal, als wir gesprochen haben, ging es darum, dass ich nie wieder eine Dating-App installieren möchte, weil ich immer nur Fails habe, ja?
1: Ja.
3: Und ich glaube, 2 Tage später habe ich eine Dating-App installiert.
1: Fühl ich hart.
3: So. Und dann, mit der Zeit habe ich irgendwann mal einen Typen zurückgematcht, der mir super, super gefallen hat, aber so extrem. Also der hat einfach alles gepasst. Der war Polizist und er sah so gut aus und einfach Hammer. Und wir waren nur in der App am Schreiben, also nicht bei Insta oder so. Er meinte, er hat kein Insta. Und haben nur in der App geschrieben, dann aber so richtig intensiv und er war auch voll angetan. Und dann irgendwie 2 Tage später war das Match weg. So. Also er hat das Match gelöst.
1: Oh, so,
3: richtig gemein. Aber in dem Moment war ich nur so geschockt, aber ich weiß noch nicht so, hatte jetzt noch nicht so krass Gefühle oder so, ist ja dumm. Eine Woche später, also ich habe dann mein Konto wieder gelöscht. Ich wollte dann nie wieder eine App wieder installieren, aber dann habe ich sie doch wieder installiert.
1: Natürlich.
3: Und dann wurde er mir wieder angezeigt. So. Und dann dachte ich so, ich werde ihn nicht matchen, aber man kann da eine Nachricht schicken.
1: Ach.
3: Und ich habe dann nur geschrieben, du bist ein richtig komischer Typ. Daraufhin hat er geantwortet, hä, warum? Also, oh mein Gott, du bist das, oh mein Gott, du weißt ja gar nicht, was passiert ist. Die App ist irgendwie abgestürzt. Und das Match war dann irgendwie weg. Ey, ich habe dann geglaubt, ne? Aber das war eine Story. Also es hat nicht gestimmt. So, definitiv nicht. weil danach ja dann was vorgefallen ist, warum ich geweint habe. So. Daraufhin haben wir direkt Nummern getauscht, damit die App nicht mehr abstürzen kann.
4: Sehr gut.
3: So, wir haben dann Nummern getauscht und haben dann jeden Tag so intensiv telefoniert. Und es hat halt tatsächlich nicht gepasst, dass wir uns treffen, weil er halt Polizist ist im gehobenen Dienst und bla bla bla. Und was, glaube ich, jetzt auch nicht stimmt. Aber er ist wahrscheinlich Polizist, aber wahrscheinlich nicht so ein krasser, sondern ganz normal, mittlerer Dienst. Habe ich nämlich rausgefunden über einen Freund. Also Lügen über Lügen.
4: Aber warum lügt man dann? Das ist doch dir doch egal.
3: Ja, ich weiß es auch nicht. Also sei meinetwegen, sei doch ein, ist doch super. Wenigstens hast du einen Job. Warum muss man sich denn so, ne?
4: Ja.
3: Naja, auf jeden Fall hat er dann eines Abends geschrieben, also ich kann dir nicht mehr warten, ich muss dich jetzt unbedingt sehen. Und ich lasse halt keine Männer in meine Wohnung, weil ich habe Kinder. Und ich meinte, ja, ich könnte notfalls runterkommen, wir könnten uns dann ganz kurz sehen. Und ich fand es irgendwie voll romantisch, dass er so einen langen Weg auf sich genommen hat, also von Wedding nach Steglitz. Das ist schon lang.
4: Wow, und also wenn dich das schon beeindruckt, ja, ganz ehrlich, okay, krass. Also bare minimum, aber okay.
3: Ja, ist ja so, ist wirklich so, hast ja recht. Auf jeden Fall ist er dann gekommen und da haben wir uns das erste Mal gesehen. Und es war so bang, es war einfach so magisch und ich glaube, wir haben eine halbe Stunde nur geknutscht. Und ich hatte gestern die Babycam an. Also es war wirklich, wir waren so voll in einer anderen Welt. Wirklich, das war so krass. Und dann ist er irgendwann gegangen und ich bin wieder rein und ich war so voll, oh mein Gott, ich bin verliebt und keine Ahnung. Dann war es am nächsten Tag auch noch super und dann kam nicht mal mehr ein guten Morgen. Und dann habe ich ihm geschrieben, ist alles okay? Darauf, das hat er nicht mal gelesen, also es waren keine blauen Haken. Und er hat immer meine Story angeguckt bei WhatsApp. Also er hat mich einfach knallhart geghostet. Er hat mir einfach gar nicht mehr geantwortet oder zurückgeschrieben. Und ich dachte mir, ich meine, das hat ja eh ganz komisch angefangen alles. So, ne, mit der App und abgestürzt und Matcher weg und keine Ahnung. Und Lügen über Lügen. Also es hat ja eh alles komisch angefangen. Aber ich war schon so voll in Love, schon so, also ich habe schon angefangen, Gefühle zu bekommen für ihn, weil er mich so gelovebombt hat, aber, und ich muss das eigentlich erkennen, aber ich habe einfach nicht erkannt, dass das Lovebombing war, aber so, aber auf eine extreme Art und Weise. Ja, du bist meine Traumfrau. Also am Samstag hieß es, du bist meine Traumfrau, meine absolute Traumfrau, ich kann nicht mehr ohne dich, und am Sonntag kam nicht mal mein Guten Morgen.
4: Oh, ich hasse sowas so sehr. So
3: das war
4: sehr.
3: So schlimm. Und ja, ich habe dann natürlich so geweint. Ja, und ich will eigentlich niemals wegen einem Mann weinen, weil Männer verdient einfach nicht.
4: Ja, der aber, Richtige schon, da kann man ja schon mal weinen aus Verzweiflung oder Traurigkeit oder kann ja immer mal was sein, so, aber.
3: Aber ich verstehe nicht.
4: Ja, aber ich glaube, das kann man auch nicht verstehen, weil man denkt dann auch so, warum? Also ist ja noch nicht mal so, dass er rumgekommen ist, um dich zu bumsen, dass man dachte, okay, ist ein Fuckboy.
3: Richtig.
4: Oder so.
3: Warum hat er nicht wenigstens darauf gewartet?
4: Ja. Das ist doch irgendwie total strange. Also würde man ja eigentlich denken, okay, dann macht doch das, würde ja noch Sinn ergeben, wenn er so lange durchzieht, bis er dich mal mit dir mal geschlafen hat. Aber so einfach nur rumkommen und dann immer noch so texten und dann aber so einfach ghosten. Ach, ich verstehe das auch nicht, was das für so Loser sind, wirklich. Sehr komplette Lutscher.
3: Verstehe es auch.
4: Aber er war der Typ von den Fotos, ja?
3: Ja. Er war auf jeden Fall der Typ von den Fotos. Und er hat mir auch seine Polizeimarke-Dings da Ausweis da gezeigt.
4: Beim Knutschen. Ja.
3: Aber ach, das war wirklich so schön. Also ich denke da so oft dran, an diesen Moment. Das war so wirklich voll magisch. Und für uns beide, also wie krass kann man schauspielern?
4: Tja, also ich glaube, das gibt's auf jeden Fall. Die Frage ist immer nur, dass ich nicht verstehe, was man davon hat. Aber wahrscheinlich ist es einfach Selbstbestätigung.
3: Ja, habe ich mich auch gedacht. Und ich habe dann auch ChatGPT gefragt, was soll ich jetzt machen? Soll ich ihn zur Rede stellen? Soll ich ihn fragen, warum? Meinte ChatGPT, nein, bringt nichts, ignoriere ihn einfach.
4: Voll.
3: Und das ist die beste Bestrafung und ist wirklich so. Also ich habe dann gar nicht mehr irgendwie noch gefragt, warum schreibt mir es nicht oder irgendwas. Ich habe einfach an dem Tag, wo er mir nicht mehr geantwortet hat, einfach gar nicht mehr geschrieben, habe ein paar Tage dann gewartet und dann habe ich dann nochmal gelöscht.
4: Ja, und ich meine, dieser Typ klingt ja jetzt auch nicht so, als wäre er so reflektiert, als dass er dir jetzt sagen könnte, guck mal, Sarah, ich hatte irgendwie ein schwieriges Verhältnis zu meiner Mutter und deshalb habe ich Bindungsängste und deshalb bin ich immer, also weißt du, safe wird er das nicht machen.
3: Genau.
4: Also von daher,
3: ja, natürlich nicht.
4: Was willst du da irgendwie dir anhören? Also das
3: richtig,
4: ist ja nur bla bla bla.
3: Ja, vielleicht ist ja WhatsApp wieder irgendwie bei ihm auch abgestürzt. Und
4: ja, natürlich, das kann sein. Also vielleicht wurde er auch verhaftet, weißt du, wegen sexy und ist seitdem im Gefängnis.
3: Oder er ist tot. Ja. Er ist tot.
4: Das kann auch sein, ja. Das, oh Gott, das tut mir leid, Sarah, ja. Oder vielleicht wurde er auch irgendwie von irgendeiner Elite-Einheit, weißt du, verpflichtet und sitzt jetzt in irgendeinem anderen Land auf irgendeinem Hügel und hat da kein Internet. Man kann das nicht wissen.
3: Die ganze Zeit an mich.
4: Ja, die ganze Zeit und freut sich schon darauf und hat die Telefonnummer von dir aber leider verloren und deshalb muss er erst sich bald wieder anmelden, um mit dir zu matchen.
3: Oh Mann, ey, ich bin jetzt wieder bei der App übrigens, aber ich habe ihn leider noch nicht entdeckt. Aber ist mir auch egal. Also.
4: Aber mal ganz ehrlich, wenn du den wieder siehst, jetzt mal Hand aufs Herz, ja, in welche Richtung wischst du?
3: Nee, auf jeden Fall auf weg. Nee, ich wäsch da nicht mehr. Ja, definitiv. Ich bin jetzt gerade aktuell komplett über ihn hinweg. Ich vermisse nur diesen einen schönen Moment. Es war ja nur wir hatten ja nicht mal ein Date. Es war nur dieser eine krasse Moment in meinem Treppenhaus.
4: Oh, guck mal hier. Nadine schreibt ja gerade über Instagram, wo ich ja gerade live streame, er wurde vielleicht von Aliens entführt. Das kann auch sein.
3: Kann auch sein. Ey, kann alles sein. Es hat auf jeden Fall nichts mit mir zu tun.
4: Nein, nein, nein, natürlich nicht. Nein. Das ist ja safe, klar. Also das kann man ja auch mal, also das ist ja wirklich ohne Spaß beiseite. Es hat ja wirklich nichts mit dir zu tun. Es ist ja einfach, ist einfach ein Lutscher.
3: Ich dachte mir so, ey, vielleicht fand er mich nicht hübsch oder keine Ahnung.
4: Aber Sarah, selbst dann kann man doch sagen, guck mal, irgendwie habe ich das Gefühl, das matcht nicht, tut mir voll leid, ich fand dich irgendwie toll, aber matcht nicht und fertig. Ja. Also in dem Moment, wo man das komplett jemanden ghostet, den man geknutscht hat. Also ich gebe ganz offen zu, ja, ich finde, man wird durch Online-Dating verroht man und wird ein Arschloch, ja. Und ich habe auch ein einziges Mal jemand, mit dem war ich einen Kaffee trinken und habe dann aber irgendwie, ich weiß nicht mehr warum, ich hasse mich dafür inzwischen, habe ich nicht mehr geantwortet. Der wollte dann wissen, ob wir uns nochmal treffen wollen, dann habe ich nicht geantwortet. Ich habe aber ungefähr 150 Typen vorher geschrieben immer, ja. Also ich hatte so viele Dates insgesamt 5 Jahren. Aber... und da habe ich es nicht gemacht und dann denke ich so, aber wenn ich doch jemanden mal geküsst habe, ja, dann ist ja nochmal eine andere Bindung und da muss ich doch wenigstens sagen, nee. Generell muss man das eigentlich immer sagen, aber dann noch ist recht.
3: Finde ich auch.
4: Ja, sei froh, dass du den los bist, dass du direkt gesehen hast, was für ein Pfosten
3: das ist. Finde
4: ich
3: auch wirklich. Ja, und jetzt, ne, dann kann halt, wie gesagt, diese Lügen daraus und also in diesem Abschnitt, wo er angeblich ist, ist er gar nicht, weil da ist.
4: Woher weißt du das denn?
3: Aus meiner ehemaligen Klasse, wir hatten letzte Woche Klassentreffen und der ist wirklich Polizist und in diesem Abschnitt und er meinte, da gibt es keinen, der so heißt.
4: Geil. Vielleicht war das ja ein gefälschter Ausweis.
3: Kann auch sein, aber er hat ja auch so Bilder von seiner Uniform und so und auch mit dieser Nummer, die da draufsteht. Also,
4: Sarah, hast du schon von ChatGPT gehört? KI.
3: Ja. Ach so.
4: Ja. Vielleicht gibst du dem Nächsten nicht nochmal deine Adresse.
3: Aber ey, du hast das auch gemacht. Das hast du mal im Pollux-Podcast erzählt.
4: Und was ist dann passiert? Kannst du es bitte auch erzählen?
3: Ja, der hat dich dann beobachtet und gesagt, schöner roter Pulli.
4: Genau, da musste ich die Polizei einschalten. Also, sorry Sarah, ich erzähle das, um einfach allen Leuten da draußen zu sagen, don't do it.
3: Du hast recht. Das ist wirklich recht.
4: Super.
3: Nee, ich mach das auch nie wieder. Es war wirklich dumm. Also, aber der wird mich doch nicht stalken, der geht mir doch aus dem Weg. Also.
4: Ja, das stimmt. Ja. Aber trotzdem, vielleicht machst du das nicht nochmal.
3: Nee, ich mach wirklich nicht nochmal.
4: Also kann ich wirklich nur, das raten wir jetzt allen Frauen draußen und am besten auch allen Männern. Trefft euch an einen neutralen Ort, guckt erstmal was, ob das eine Weirdo Aufziehen. Ist, bevor ihr eure Adresse preisgebt.
3: So sieht's aus. 100%. Man lernt ja aus Fehlern.
4: Absolut. Und dieser Typ war auf jeden Fall keine Träne wert. Aber ich verstehe das. Weißt du, ich finde auch am Anfang muss man ja auch immer auseinanderhalten erstmal so seine Ego, Traurigkeit wegen Ego und Traurigkeit wirklich wegen des Typens. Und es ist ja auch einfach verletzend, wenn man so einen Korb bekommt.
3: Ja, definitiv. Weißt du, und das Ding ist, ich war die ganze Zeit voll vorsichtig, weil ich dachte, ich pass auf. Und ich war halt kälter als er und er war halt richtig intuit mit seinem Lovebombing. Und ich meinte so, ey, ich kann nicht so krass so schnell Gefühl zulassen, weil wir uns halt noch nicht kennen und du schreibst halt ziemlich krass und so. Und er so, ey, bitte, lass die Gefühle zu. Lass die einfach zu. So. Also so richtig. Oh,
4: ja, und ich wette, nach dem Kuss hast du ihm dann doch irgendwas geschrieben, was so auch Richtung, dass du jetzt intuit bist und zack, boom, dann war Ziel erlegt und fertig.
3: Genau, ja, genau so. Weil da fing es bei mir nämlich an.
4: Siehst du, Stefan schreibt dir gerade, vielleicht ist er ja auch ein Mönch inkognito. Ich denke, wir könnten noch viele Gründe finden, warum er sich plötzlich nicht mehr meldet.
3: Viele Gründe.
4: Ja. Vielleicht hat er auch irgendwie, hat er Amnesie jetzt plötzlich, weißt du, Unfall auf dem Weg zurück nach Wedding. Und jetzt weiß er gar nicht mehr, wer er ist. Und also eigentlich sollte man keine Scherze darüber machen, ne? Aber du weißt, was ich meine.
3: Oh Mann, ja, ich weiß, was du meinst. Ja, aber es ist nicht, dass alle versuchen, so, ne?
4: Ja, also ich halte das mit den Aliens, was Nadine vorgeschlagen hat, eigentlich am plausibelsten.
3: Ich auch, auf jeden Fall. Ja. Kann nur das sein.
4: Ja. Am besten, Sarah, du wartest auf ihn.
3: Ich warte natürlich. Ich habe nichts Besseres zu tun.
4: Bis er wieder zurück ist. Ich denke, der ist so ätzend, die werden ihn wieder ausspucken. Wir wollen ihn nicht behalten.
3: Genau. Geil.
4: Ach, Sarah, also das heißt, du bist aber auch gerade wieder online aktiv, ja?
3: Ich bin wieder online aktiv. Ich hatte gestern ein erstes Date.
4: Na, siehst du, und davon erzählst du uns jetzt nichts. Also das heißt, war es gut?
3: Naja, guck mal, das Ding ist, ich weiß nicht, warum Frauen generell so sind. Der Typ ist zu lieb, der ist zu nett.
4: Sarah, guck mal, das hat nichts mit Frauen allgemein zu tun. Das hat was damit zu tun, welches Muster du als in der Kindheit erfahren hast und dass du gelernt hast, du musst leisten, damit du liebenswert bist. Und jemand, der dich einfach so toll findet, ohne dass du irgendeine Leistung erbringen musst, der ist dann schon mal langweilig.
3: Das stimmt dann, ja.
4: Aber dann bist du das Problem und musst an dir arbeiten und musst lernen, dass das die guten Typen sind, auf die man sich einlassen muss.
3: Ja, eigentlich schon. Und er ist so zucker, süß und lieb und schreibt noch die ganze Zeit.
4: Ja, siehst du, und genau
3: aber
4: solche
3: Typen
4: brauchst du.
3: Aber auch gar nicht Lovebombing, null. Also, wo wir es gesehen haben, meinte er nur, sorry, ich will dir gar nicht so nahe treten, ich wollte nur sagen, dass du live noch hübscher bist als auf den Bildern.
4: Siehst du, das ist ein richtig guter Typ. Also, versuch einfach da dein Muster zu überwinden.
3: Ich
4: hatte genau so ein Gespräch heute mit einer Freundin, die auch gerade einen richtig guten Typen datet, ja. Wo ich gesagt habe, ja, aber guck mal, deine Kindheit, bla bla bla, ist doch klar, für dich ist auch einfach nur, ich wäre auch immer hier einer von denen. Und bei mir hat es so lange gedauert, bis ich jetzt endlich das zulassen konnte. Von daher kann ich dir nur sagen, bleib da dran, triff den auf jeden Fall nochmal.
3: Ja, wir haben sogar schon ein zweites Date geplant, wir gehen essen.
4: Sehr gut.
3: Nächste Woche. Und ja.
4: Lass das mal laufen. Mach dir nicht so viel diesen Kopf, dass der so nett ist. Das ist gut, dass der so nett ist. Guck mal. Und du bist schon bare minimum. Oh, der fährt ja 5 Stationen mit der U-Bahn. Es ist ja richtig krass, was der gibt. So ist ja, also ist ja krass schon, ne?
3: Ja, voll.
4: Und wenn dann ein guter Typ, aber irgendwie was richtig, der fährt 12 Stationen, naja, dann ist aber, der ist aber eigentlich schon zu nett. Ist ja schon zu nett.
3: Ja. Oh Mann, ich bin manchmal wirklich komisch.
4: Ja.
3: Du, aber ich
4: ist das Learning. Ja, also du triffst die nächste Woche, versprochen.
3: Ich treffe die nächste Woche auf jeden Fall, wir gehen essen. Schau mal wahrscheinlich.
4: Und bis dahin, der Gedanke, ob der zu nett ist, dem widmest du dich gar nicht mehr. Hast du jetzt einmal ausgesprochen, haben wir jetzt besprochen, den kannst du nächste Woche dann wieder zulassen.
3: Okay. Mach ich so. Ich werde ihm das vielleicht noch irgendwann mal erzählen, dass es jetzt an Claudi lag.
4: Genau. Wenn ihr heiratet, dann bin ich eingeladen. Und Sarah, falls es nicht der Richtige ist, sag keine mehr deine Adresse.
3: Ja, auf jeden Fall, nie wieder.
4: Das lernen wir alle. Okay.
3: Ja.
4: I love it. Sarah, wie immer ein Vergnügen, mit dir zu quatschen.
3: Mit dir auch, mein Engel.
4: Bis bald,
3: viel
4: Liebe.
3: Viel Spaß weiterhin.
4: Danke,
3: bis
4: tschüssi.
3: Bald.
4: Ciao.
3: Tschüss. Ciao.
4: Und ihr könnt euch auch hier gerne einklinken. David? Ich weiß nicht, was ich sagen soll. Erstmal, ist es ein David oder ein David? Mal sehen, was das ist. Ein David. Mit dem quatsche ich gleich. Aber ihr seid auch eingeladen, denn wir haben ja noch über eine Stunde hier Zeit. Und ich möchte gerne von euch wissen, wann habt ihr zuletzt geweint? Also woran lag das? Hat euch einen Film zu Tränen gerührt? Oder eine Serie, die ihr gerade schaut? Oder vielleicht auch ein Reel im Internet? Oder vielleicht habt ihr ganz doll Liebeskummer und habt deshalb irgendwie geweint und könnt gar nicht mehr aufhören zu weinen. Oder vielleicht habt ihr irgendeine negative Diagnose oder eine negative Message bekommen. Vielleicht gab es eine schlechte Note in der Uni, in der Schule oder ihr habt irgendeine Prüfung nicht geschafft. Oder ihr wurdet gekündigt oder habt gerade schwere Depressionen und seid komplett voller oder ohne Hoffnung. Also auch das sehr gerne her damit. Ruft doch mal hier kurz durch. Würde mich sehr, sehr, sehr, sehr freuen, weil ich liebe den Blue Moon. Funktioniert aber nur, wenn Leute anrufen. Also auch ihr alle, die da gerade bei Das Ding, Unser Ding oder UFM zuhören und noch nie im Radio angerufen habt, überlegt doch mal kurz, wann hattet ihr Tränen in den Augen vor Freude oder auch vor Traurigkeit? Ihr könnt auch allgemein mal erzählen, wann ihr mal richtig doll geweint habt. Also was war da los? Was war da passiert? Auch das würde ich sehr gerne von euch wissen oder auch jemand, der gar nicht weinen kann, aber sich das eigentlich wünscht, finde ich auch heftig als Thema. 0331 0331 70 97 110. Wir reden heute also über Tränen. Ja, des Glückes oder der Traurigkeit, der Wut, der Verletzung, egal was euch einfällt. Ruft doch hier mal kurz durch, auch gerne anonym. Wir sind in mehreren Bundesländern und Jasper ist ja auf eurer Seite. Dem könnt ihr einfach dann einen anderen Ort sagen und dann seid ihr sofort anonym. Also 0331 70 97 110. Erzählt doch mal, wann habt ihr mal richtig doll geweint? Wann habt ihr zuletzt geweint? Das möchte ich gerne von euch wissen. Also klingelt mal durch, tut mir den Gefallen. Ich würde sehr gerne mit euch quatschen. Ich liebe es, eure Geschichten zu hören. David aus Berlin, hi.
5: Einen wunderschönen, grüß dich.
4: Naben, sag mal, wie lange musstest du jetzt nachdenken, wann du das letzte Mal geweint hast?
5: Nicht lange, weil es gestern früh war.
4: Ah, okay. Und wie schwierig fällt dir das, darüber zu reden?
5: Gar nicht.
4: Okay, erzähl dann, bin ich mal gespannt. Hau raus.
5: Also die Sache ist die, ich habe am 9. das letzte Mal bei euch angerufen, zum Thema, ich glaube, wir haben auch gesprochen, zum Thema Binge-Watching war das damals, Serien und so.
4: War ich das? Nee, ich glaube, ich war das nicht.
5: Na,
4: aber krass, dass du noch das Datum weißt.
5: Ja, das war ja am 10. sollte ich rein zur Entgiftung.
4: Also
5: ich bin Alkoholiker, 43, deswegen nenne ich auch nicht meinen richtigen Namen, weil ich anonym bin. Ich bin nämlich auch bei den anonymen.
4: Sehr gut, sehr gut.
5: Ja.
4: Habe ich heute erst, ich hatte ja vorhin noch eine Rap-Sendung erzählt, dass Eminem jetzt von den AAs eine Marke bekommen hat mit einer Münze, also eine Münze, auf der die 18 steht, weil er 18 Jahre jetzt komplett clean ist. War schon krass.
5: Geil, ja. Das ist krass. Also ich habe meine 30-Tages-Münze gekriegt letzte Woche.
4: Mega, herzlichen Glückwunsch.
5: Danke, ja. War 6 Wochen, war 4 Wochen trocken und clean. Und hatte letzten Mittwoch einen Rückfall und gestern Nacht. Aber ich bin dabei seit 8.4. Habe ich das erste Mal von den Anonymen gehört, eine Woche vorher. Und bin jetzt Mitglied seit 8.4. und habe einen Sponsor.
4: Ach, mega.
5: Und, ich bin selber schuld, weil ich habe ihn nicht angerufen, weil ich wusste, er würde mir das ausreden. Er würde mir so lange mit mir reden, bis der Suchtdruck weg ist.
4: David, magst du mal erklären? Ich weiß das, was ein Sponsor ist, aber das klingt jetzt erstmal für jeden, der wie bei so Formel 1, wo du irgendeine Jacke anhast, wo dann irgendeine Marke draufsteht. So ist es ja
5: nicht. Es hat mit Geld nichts zu tun. Sponsor heißt einfach nur jemand, der mir hilft, die 12 Schritte des Programmes durchzuarbeiten.
4: Jemand, der auch Alkoholiker oder Trockenalkoholiker
5: ist? Richtig, seit 16 Jahren trocken.
4: Mhm. Und der ist sozusagen, engagiert sich da so noch immer noch und hat dann verschiedene Leute, so Schützlinge, die er supportet, ich weiß nicht, ob es bei euch auch so ist, dass ihr jeden Tag einmal telefoniert, weiß ich nicht.
5: Genau.
4: Gibt es ja ganz oft, dass die dann jeden Tag einmal also einchecken ist.
5: Genau.
4: Und
5: Und wenn ich sag mal, entschuldigt mein Französisch, aber wenn die Kacke am Dampfen ist, dann rufe ich den an, wenn ich Suchtdruck habe. Und der redet mit mir 1 Stunde, 2 Stunden oder kommt vorbei und setzt sich 5 Stunden mit mir hin, bis das halt weg ist.
4: Mhm.
5: Und das habe ich früher nie erfahren. Das habe ich das erste Mal in einer Entgiftung erfahren. Da hatte ich 2-mal Suchtdruck und habe dann 1/4 Stunde gewartet, habe eine Zigarette geraucht und mir einen Beruhigungstee geholt und habe das erste Mal erfahren, dass das möglich ist, dass das wieder weggeht. Ich bin dem immer die letzten Jahre nachgegangen, wenn ich Bock hatte auf irgendwas. Auf Alkohol oder Speed war das früher bei mir. Letztes Jahr war ich speedabhängig oder bin richtig abgerutscht auf Amphetamine und habe Anfang des Jahres einen kalten Entzug gemacht, also selber entzogen und habe gemerkt, wie krass abhängig ich davon bin und habe dadurch, also letztes Jahr waren es immer 4 bis 6 Bier pro Tag und bin völlig, habe dann den Alkohol halt hochgefahren. Das nennt sich Suchtverschiebung.
4: Und Speed nimmst du jetzt aber gar nicht mehr?
5: Gar nicht mehr.
4: Und hast du da Suchtdruck?
5: Nee, ab und zu. Also heute hat mich getriggert, ich darf darüber nicht reden, was in der Gruppe passiert, aber jemand neben mir hat die ganze Zeit gemacht und da dachte ich, okay, der ist seit gestern aus der Entgiftung, heute den ersten Tag draußen und wird wahrscheinlich gleich rückfällig geworden sein. Weil es war schon zu hören, dass er...
4: Obwohl man ja eigentlich da nicht hingehen darf, wenn man unter Drogen ist, oder?
5: Doch. Bei den Anonymen, ja.
4: Ah, okay.
5: Wenn du betrunken bist oder Drogen konsumiert hast, kannst du hingehen. Du darfst dann halt nicht teilen. Teilen bedeutet, dass du in der Gruppe darüber sprichst.
4: Ah, okay, man darf nur teilnehmen.
5: Genau, man darf teilnehmen, man darf zuhören. Aber wenn du dran bist, sagst du halt der Nächste bitte.
4: Ah, ja.
5: Und dann wissen die anderen, okay, er hat heute konsumiert. Und das ist dann auch in Ordnung.
4: Okay.
5: Das finde ich halt gut als Unterschied zu den anderen Gruppen. Es gibt ja, was weiß ich, 180 oder 280 Gruppen, die ein 12-Schritte-Programm haben. Und der Sponsor meines Sponsors hat gesagt, er hat recherchiert, dass es 180 oder 280 Gruppen gibt mit diesem 12-Schritte-Programm. Und die, er würde zu allen dazugehören, aber er ist halt bei den anonymen Alkoholikern.
4: Und es gibt ja auch nicht nur AAs, ne? Es gibt ja auch NAs, also Narcotics
5: Anonymous. Genau. Habe ich mir alles angeguckt. Ich war in der ehemaligen Gruppe, ich war bei den NAs, war im Doc Nord, das ist in Wedding. Da sind jeden Abend andere Gruppen. Also ich war im jüdischen Krankenhaus, will jetzt keine Werbung machen, habe da seit 25.03. War ich trocken und clean. Und habe da halt 4 Wochen habe ich durchgehalten, 30 Tage. Aber letzten Mittwoch, ich habe mir Dienstag die Marke abgeholt, 30 Tage trocken und clean, und habe am Mittwochabend mir dann Schnaps geholt.
4: Also, und was ist da passiert?
5: Keine Ahnung. Das war früher schon so. Ich habe 2017 bis 2020 mit meiner Ex-Freundin zusammen gewohnt in Tempelhof. Und sie hat gesagt, ja, hier, ich habe bei ihr gewohnt als Untermieter. Und sie hat halt gesagt, so, sie hat keinen Bock darauf, dass ich jede Woche Speed nehme. Und ich habe jedes Mal gelogen und habe mich selber belogen. Ich habe das ja selber geglaubt und habe gesagt, nee, ich bleib jetzt, ich höre da auf damit. Nächste Woche höre ich auf. Und die Sache war die, nach einer Woche habe ich dann zu ihr gesagt, guck mal, ich habe jetzt eine Woche nicht konsumiert, ich bin ja gar nicht abhängig, sonst würde ich es ja jeden Tag nehmen. Und direkt am nächsten, also wenn dieses Eigenlob, und dann direkt am nächsten Morgen bin ich losgerannt und habe mir neue geholt.
4: Und es gab aber letzte Woche keinen Auslöser, es muss doch irgendwas gegeben haben, dass du plötzlich
5: Nein, es braucht keinen Auslöser.
4: Mhm, okay.
5: Der Auslöser war, dass Mittwoch war, und das hat auch der Sponsor meines Sponsors gesagt.
4: Okay.
5: Man braucht keinen Auslöser, wir sind halt alle Alkoholiker. Mhm. Und wir brauchen keinen Auslöser, der Auslöser war,

0: irgendwie scheint es ja jetzt nochmal eine Verschiebung gegeben zu haben, weil du kanntest es ja wahrscheinlich vorher auch. Aber was ist dann passiert? Weil vielleicht hört ja irgendjemand gerade zu und wir können dem auch nochmal so eine Inspiration geben.
1: Ja, also verschiedene Gruppen werden in der Entgiftung vorgestellt. Und Guttempler, Phönix und Blaues Kreuz und wie sie alle heißen. Und es war an einem Abend, ich glaube eine Woche, also am einen Abend vor dem 1. April, also am 31. März müsste das gewesen sein. Und ich bin abends dahin und habe gesagt, was soll ich denn bei AA? Ich bin ja Polytox. Polytox bedeutet mehrfachabhängig. Und es heißt also Speed, Cannabis und Alkohol. Und habe gesagt, was soll ich bei den Anonymen? Und da haben die gesagt, ja, es hat damit gar nichts zu tun, wir sind alle Polytox. Es hat nichts mit der Substanz zu tun, es hat nichts mit Alkohol zu tun. Also wenn du jetzt abhängig bist von, was weiß ich, was es alles gibt, was ich für neue Substanzen auch gelernt habe, also Oxycodon, Tilidin, Monkey Dust habe ich noch nie gehört vorher. Also das sind auch so Sachen, man soll in der Gruppe nicht so drüber reden, um die anderen nicht zu triggern. Aber der eine meinte, ja, ich war von Anfang an kristallabhängig. Ich sagte, warum hast du denn gleich Kristall genommen? Der kam aus Cottbus. Ich sag, gab es bei euch kein Speed? Nein, an Speed ist viel zu schwer ranzukommen. Und ich habe gleich mit Kristall angefangen und war 10 Jahre kristallabhängig. Aber dann habe ich Monkey Dust genommen. Das kann man im Internet bestellen. Das ist irgendwie so ein Puder, was man raucht. Und er hat nicht gedacht, dass es noch was gibt, was Kristall steigern kann. Ich dachte, wow.
0: Bitte lass uns jetzt keine Werbung dafür machen.
1: Nee, ich fand's richtig scheiße. Richtig scheiße.
0: Ja, also bitte.
1: Der hat auch Schäden. Der hat auch Schäden. Richtig Schäden.
0: Okay.
1: Ja.
0: Puh, okay. Also das heißt, du hast da so das erste Mal so richtig Verbindung damit bekommen.
1: Genau. Also von Sachen gehört, von denen ich noch nie gehört habe. Und ich war schockiert, dass junge Leute, also wie viele junge Leute mit 20 schon irgendwelche Sachen nehmen, seit sie 15 sind.
0: Mhm.
1: Und ja. Also gestern früh, also ich gestern Morgen habe ich Alexa, ich sag Alexa, mach mal hier Best of Wu-Tang Clan und habe meine alte Playlist gehört, die ich sonst gehört habe, wenn ich Party gemacht habe, letztes Jahr. Ich habe auch Digital Detox gemacht quasi. Und habe mich da komplett rausgehalten. Ich habe meine Serie nicht geguckt. Ich habe meine Sachen die Musik nicht gehört. Und gestern früh habe ich halt die Musik gehört und das hat mich zu Tränen gerührt.
0: Und also nur, dass wir, weil das Thema der Sendung ist ja heute, wann habt ihr zuletzt geweint oder wann habt ihr mal richtig geweint?
1: Gestern
0: und
1: früh.
0: Und das heißt bei dir, aber wenn wir jetzt die letzten beiden Male in Betracht ziehen, also du hast ja einmal geweint letzte Woche, wenn ich es richtig verstanden habe, als du rückfällig geworden bist, richtig? Mittwoch.
1: Nein.
0: Ach, da hast du nicht geweint?
1: Nein.
0: Ah, okay. Das heißt, du hast dann getrunken, hast du dann bis gestern wieder durchgetrunken oder vorgestern?
1: Nein.
0: Ah, okay, nur einmal.
1: Ich habe letzten Mittwoch getrunken und habe gedacht, naja, vielleicht trinke ich jetzt einmal die Woche, wie in Anführungsstrichen normale Menschen, die nicht suchtkrank sind. Und habe dann gedacht, ja, und jetzt konnte ich ja gar nicht bis morgen, bis Mittwoch warten, sondern habe halt Montag schon wieder getrunken. Mhm. Und da merke ich einfach, dass ich ein Problem habe und weiß es auch. Und ja.
0: Okay, und heute hast du aber geweint, weil du jetzt wieder clean bist.
1: Nee, gestern habe ich geweint, also, einfach weil ich habe gestern früh geweint, weil ich meine alte Musik hören konnte und ich habe Gott gedankt, dass ich noch da bin. Ich habe dreimal versucht, mir das Leben zu nehmen, zweimal vor 10 Jahren und einmal vor 3 Jahren. Und seitdem bin ich nicht mehr suizidal und bin einfach froh, dass ich jetzt trocken und clean bin. War gestern früh froh, dass ich trocken und clean bin und trotzdem wieder Freude am Leben empfinden kann, was bei anderen lange, lange, lange nicht so ist. Die sagen, boah, das Leben ist langweilig, das Leben ist öde, das Leben ist grau und grau ohne.
0: David, lass mich kurz sagen, wenn es euch auch so geht, es gibt eine Seite fritz.de/Hilfe und da haben wir ganz viele Nummern von ExpertInnen gelistet, an die ihr euch wenden könnt, Tag und Nacht. Also bitte, wenn ihr auch mit irgendwelchen Gedanken kämpft, dann bitte wendet euch dahin, redet mit den Leuten und holt euch bitte, bitte, bitte, bitte, bitte Hilfe. Unbedingt. Okay, also du hast jetzt, habe ich es kapiert, gestern geweint, weil du wieder diese alten Sachen gehört hast und irgendwie das Glück im

0: gefunden hast, am Leben zu sein. Und ja, das ist total, total schön. Wann gehst du wieder zu AA hin?
1: Morgen Abend. Also, ja.
0: Wie oft gehst du die Woche?
1: Jeden Tag.
0: Ah ja.
1: Okay. Also bis auf Samstag. Einen Tag habe ich frei. Mhm. Da Sonntag eine meiner Hauptgruppen ist, kann ich Sonntag nicht frei nehmen, obwohl ich Christ bin. Und deswegen habe ich mir jetzt den Samstag ausgesucht. Mhm. Obwohl ich die Samstagsgruppe auch gut finde. Es sind coole Leute. Aber einen Tag will ich halt frei nehmen. Ja. Also das mache ich jetzt ein Jahr lang. Mhm. Und danach kann ich reduzieren auf dreimal die Woche.
0: Ja. Mhm. Okay. Genau. Ja. Und du hast gelernt, nächstes Mal rufst du den Sponsor an.
1: Richtig, richtig. Aber ich habe ihn extra, also meine Ärztin hat mich heute auch gefragt, warum haben sie ihn nicht angerufen? Und da habe ich gesagt, naja, der hatte mir das ja ausgeredet. Der hatte also, ich wollte einfach trinken. Den Abend wollte ich einfach trinken.
0: Verstehe, ja. Verstehe. Mann, David, dann hoffe ich, dass du irgendwann mit Eminem gleichziehen kannst.
1: Ich sag ja nur, gestern habe ich gemeint, weil, aus Freude.
0: Ja,
1: einfach
0: ja.
1: Nur, weil ich glücklich war. Und ich habe sonst den Anfang des Jahres nur geweint, weil ich deprimiert war, weil ich dachte, ich kriege mein Leben nicht mehr auf der Reihe. Wie soll ich das alles schaffen wegen meiner Depression? Ich kriege das alles nicht mehr hin. Und ja,
0: okay.
1: Genau. Und das
0: total
1: war das
0: schön.
1: Erste Mal in diesem Jahr, dass ich geweint habe, weil ich einfach glücklich war. Also vor Glück.
0: Das ist schön.
1: Das wollte ich noch erzählen, genau.
0: Das hast du jetzt richtig rausgestellt. Das finde ich ganz, ganz wunderschön, David.
1: Ja.
0: Und ich finde es wirklich so großartig, dass du dir Hilfe holst, dass du da hingehst, auch da jeden Tag hingehst, weil es so wichtig ist und den Sponsor hast. Also Shoutout auch nochmal an alle Sponsoren da draußen, die sowas machen. Das ist ja auch krass. Von daher, David, ich danke dir von Herzen.
1: Nicht dafür, ich rufe mal wieder an.
0: Ja, einen schönen Abend, bis bald.
1: Schönen Abend noch, tschüss.
0: Danke dir, tschüssi. Ciao. So, wir haben jetzt noch eine gute Stunde Zeit und ich möchte mit euch heute darüber reden, wann habt ihr zuletzt geweint? Wann habt ihr überhaupt mal geweint? Also das kann ja Liebeskummer sein, vielleicht habt ihr gerade ein schweres Herz, weil ihr betrogen wurdet, weil ihr verlassen wurdet oder wird eine Freundin irgendwie euch die Freundschaft gekündigt. Habt ihr gerade Stress mit euren Eltern? Versucht ihr gerade irgendwie im Verein, im Sportverein irgendwas hinzubekommen und es läuft überhaupt nicht? Habt ihr in der Schule eine schlechte Note geschrieben? Habt ihr in der Uni irgendwie eine Prüfung versemmelt und es nicht geschafft? Wurdet ihr gekündigt? Habt ihr vielleicht auch der Depression und kämpft damit so sehr und weint irgendwie jeden Tag. Vielleicht habt ihr auch einfach nur einen Film geguckt, der euch zu Tränen gerührt hat oder einen Reel im Internet und ihr habt gedacht, boah, vielleicht ist es auch einfach die ganze politische Lage, die ganze Situation, geopolitisch wirklich ein Albtraum momentan. Und das hat euch irgendwie in die Hoffnungslosigkeit gestern getrieben und deshalb habt ihr jetzt geweint. Also wann habt ihr zuletzt geweint? Was waren das für Tränen? Welcher Film, würde mich auch mal sehr interessieren, hat euch zuletzt zum Weinen gebracht? Wie vielleicht wie bei Jasper, der Film The Drama. Also ruf doch hier mal kurz durch 0331 70 97 110. Würde mich wahnsinnig freuen, wenn ihr mal eure Geschichte erzählen würdet, weil ich finde, da kann man immer so ganz viel draus ziehen und auch lernen und anderen mitgeben. Und für alle, die hier noch nie angerufen haben, die aber gerade vielleicht bei Das Ding, bei Unser Ding oder bei UFM hören, weil wir sind ja auch noch bei Fritz, dann kann ich euch nur sagen, ey, ruft doch hier wirklich mal an. Vielleicht habt ihr es noch nie gemacht, aber es würde mich sehr freuen, wenn ihr euch heute mal durchregen könntet. Und ich weiß, man muss da vielleicht erst mal drüber nachdenken und es ist eine persönliche Geschichte, die man da preisgibt. Aber vielleicht könnt ihr andere inspirieren, vielleicht könnt ihr anderen irgendwie ein gutes Gefühl mitgeben, vielleicht gebt ihr irgendjemandem da draußen und nur einer Person das Gefühl, nicht alleine zu sein. Oder könnt euch auch vielleicht mal euer Herz frei reden, weil eure ganzen Freundinnen nicht mehr hören können, dass ihr so Liebeskummer habt seit 3 Wochen. Also auch dann sehr gerne 0331 70 97 110. Ihr kommt dann erst bei Jasper draußen an, bei meinem Redakteur und erst im zweiten Schritt dann hier zu mir in die Show. Also auch das ganz easy, quasi mit Warm-up. Ihr braucht keine Sorge haben, dass sie anruft und dann bin ich so, hallo, sofort dran. Easy läuft das. So, und ja, ich möchte also wissen, wann habt ihr zuletzt geweint?
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0: Hallo, und jetzt ist hier Katja in der Leitung aus Oranienburg. Hi Katja.
3: Hallo Claudia.
0: Ah, ich weiß gar nicht, ob ich jetzt das durchhalte, wenn du das erzählst.
3: Ich weiß es auch nicht, ob ich es durchhalte, ob wir nicht beide zusammen weinen.
0: Oh Gott, ja, davon graut mir jetzt schon ein bisschen.
3: Ja, es tut mir leid, aber das ist ja auch so ein wichtiges Thema.
0: Absolut, bitte, absolut.
3: Ja, also ich weine seit dem 15. April eigentlich, glaube ich, jeden Tag, weil ich meinen 16-jährigen Hund gehen lassen musste.
0: Was war das denn für ein Hund?
3: Ein Shih Tzu. Also es ist so Malteser ähnlich, also hatte zarte 5 Kilo und etwas kleiner. Und die werden aber recht alt und 16 ist auch wirklich ein gutes Alter. Und ich hätte auch nicht gedacht, dass es mich so dolle trifft.
0: Wirklich?
3: Also schon, ja, man ist ja darauf vorbereitet, je
0: so,
3: älter er wird.
0: Mhm.
3: Und dann kamen ja so Krankheiten dazu und hier und da. Ne? Ja, aber holla die Waldfee, es war ganz schön schlimm.
0: Das glaube ich. Ach, ich weiß gar nicht, welche Fragen ich mich traue zu stellen, ob ich die überlebe gerade hier.
3: Doch, doch, kannst du.
0: Aber
3: langsam
0: warst du denn bei ihm?
3: Ja, ja.
0: Wie heißt denn der Hund?
3: Percy.
0: Percy.
3: Ja,
0: ach, was für ein schöner Name.
3: Ja, und also er ist ja mit mir sozusagen so erwachsen geworden. Also ich war 23, wo ich ihn bekommen habe. Und das ist schwer, dass man ihm jetzt so die erste eigene Wohnung und dann die Trennung vom Partner, ja, überall, bei der Arbeit, zur Schule habe ich ihn mitgenommen und ja, also der war wirklich überall mit dabei irgendwie, genau.
0: Und gibt es irgendwelche Gedanken, die dich trösten?
3: Dass er so alt geworden ist, ja. Ja, ja.
0: Ja, und also dass du ihm wahrscheinlich auch ein richtig schönes Leben bereitet hast, ne?
3: Ja, ja, ja, das auf jeden Fall. Ja, also, ja, das Schwere ist so dran, es gibt jetzt nur noch ein Leben ohne ihn.
0: Mhm.
3: Ne? Also, man muss sich erstmal wieder neu finden. Wir haben jetzt noch einen Hund. Das geht auch, aber der Hund ist ja nicht er. Also, das ist immer noch was anderes.
0: Also, das heißt, ihr habt einen zweiten Hund noch?
3: Ja, genau. Wir haben seit 2 Jahren noch einen zweiten Hund. Eine französische Bulldogge, die ist jetzt 5 Jahre alt, auch ganz toll und alles. Aber sie ist nicht er.
0: Ja, na klar.
3: Ja, ja. Und wie gesagt, ich war mit dabei. Also, er wurde auch zu Hause erlöst. Und es war auch alles ganz schön, aber ja, es ist. Also, weiß nicht, ich glaube, nicht mal bei dem Tod von meiner Oma habe ich so doll geweint. Also, ja,
0: krass. Das sind halt so eine lieben Wesen, ne?
3: Boah,
0: ich kann da gar nicht weiter drüber reden. Da fängt jetzt auch an, sofort an zu weinen. Ich merke schon, ich kämpfe schon.
3: Ja.
0: Aber Katja, also ich, sorry, du bitte sei mir nicht böse, dass das Telefonat jetzt von uns beiden nicht ewig wird, weil das schaffe ich nicht. Aber würdest du denn, wenn du jetzt keinen zweiten Hund hättest, darüber nachdenken, dir einen neuen Sohn, oder ist es jetzt erstmal ganz weit weg von dir?
3: Ich hätte nie gedacht, ich habe immer Leute nicht verstanden, die sich sofort oder kurze Zeit später einen neuen holen. Aber dieser Drang, jemand, also einer kleinen Seele wieder ein neues Zuhause zu geben, ist wahnsinnig groß.
0: Mhm.
3: Also ich muss mich da wirklich enorm zusammenreißen, dass wir nicht ins Tierheim fahren oder zum Tierschutz und da gleich einen neuen Hund holen. Ja.
0: Mhm.
3: Also hätte ich im Leben nicht gedacht, aber der Drang ist ganz, ganz schlimm.
0: Okay.
3: Aber weil man halt die Aufgabe fehlt, ne? Die letzten 2 Jahre musste ich ihn schon recht viel pflegen, so wegen Nierenprobleme und die Wehwehchen, die so kommen, dann schon Demenz und alles, ne? Und die Aufgabe ist ja weg. Was macht man dann? Ne? Also, ich schaffe sehr viele Aufgaben zu Hause. Mein Zuhause ist aufgeräumt und mein Garten ist tippitoppi.
0: Du, also,
3: um dich abzulenken.
0: Ich lade dich gerne mal zu mir ein, da kannst du dann direkt weitermachen.
3: Oh, sehr gerne, sehr gerne. Ja. Also, ja.
0: Okay, krass.
3: So,
0: wie kommt man darüber hinweg? Das ist ja auch ganz schwierig, ne?
3: Ja, gar nicht, weiß ich nicht. Also, man will sich
0: für immer
3: fühlen. Ja, ja. Und was ich ganz, ganz schlimm finde, und das ist mir vorher noch nie aufgefallen, dieser Algorithmus bei Facebook und Instagram. Ganz schlimm. Also da muss man danach sofort Detox davon machen, weil Facebook hat mir die letzten 2 Wochen durchweg Tierschutzhunde angezeigt. Durchweg.
0: Mhm.
3: Und eine Gruppe Trauer um mein geliebtes Tier. Nie angeguckt, diese Gruppe. Aber bei einem Reel anscheinend hängen geblieben und geweint. Mhm. Und Facebook war ganz, ganz schlimm. Oi, oi, oi. Instagram ging noch, aber Facebook konnte ich nicht öffnen die erste Woche, weil ich durchweg Tieranzeigen hatte und Tierfutter und alles, was mit dem Hund zu tun hat.
0: Oh Gott.
3: Ja, das ist echt, hätte ich nie gedacht. Ja. Echt Wahnsinn, ja.
0: Ja, das ist das Einzige, auch wir haben ja auch einen Hund, der ist jetzt so 16 Monate erst alt ist, aber ich denke dann auch immer so, manchmal denke ich so, warum habe ich das überhaupt gemacht? Das ist so schrecklich, weil man weiß, dass man sich irgendwann verabschieden muss.
3: Ja.
0: Manchmal hasse ich mich selber dafür, dass ich mich entschieden habe, einen Hund zu holen.
3: Nein, genieß unbedingt jeden einzelnen Tag. Also unbedingt, das ist, also eine Arbeitskollegin meinte mal zu mir, weil ich meinte, warum holst du denn keinen Hund mehr? Und sie so, weil ich den Schmerz nicht ertragen kann.
0: Ja, das verstehe ich.
3: Wenn die immer gehen und dann, die war schon ein bisschen älter. Und dann dachte ich, ja, jetzt verstehe ich es auch.
0: Ja.
3: Also,
0: aber du hast ja trotzdem den Impuls, dir vielleicht irgendwann noch mal einen zweiten Hund anzuschaffen.
3: Es kommt, es da draußen leben so viele Seelen, die ein schönes Zuhause brauchen.
0: Absolut.
3: Das auf jeden Fall. Also das
0: kann ich auch
3: das
0: noch
3: steht
0: sagen.
3: Außer Frage, ja.
0: Und das, man kann auch, also weil ich habe immer am Anfang gedacht, wenn man, selbst wenn man einen kleinen Hund holen möchte, also einen, sagen wir mal einen jungen Hund, auch die gibt es in irgendwelchen Tierschutz oder im Tierheim oder so, ne? Also auch wird man fündig. Also helft zuerst diesen Hunden auf jeden Fall.
3: Definitiv. Also ich würde mir auch nie wieder einen Welpe von irgendeiner Zucht, also er war damals aus der Zucht und so ein Hobbyzucht und sowas, das würde ich nicht mehr machen. Mhm. Also wenn dann nur noch Tierschutz.
0: Ja, ich auch.
3: Und wir haben auch gesagt, kein Welpe, wo wir unsere französische Bulldogge her haben. Die kam von so einem Vermehrer. Und wir machen nur so noch, und auch ein bisschen älter schon, 2, 3, wo sie dann trotzdem noch ein bisschen lernen wollen und so. Ne?
0: Mhm.
3: Aber
0: ja,
3: das ist
0: verstehen.
3: Schon eieiei, ein Schmerz, den kann man nicht beschreiben.
0: Katja, das kann ich total verstehen. Ehrlich gesagt, ich kann jetzt nicht weiter über den Tod eines Hundes reden, weil ich hatte jetzt gerade schon in dem Gespräch mit dir viermal Tränen in den Augen und meine Luft ist dann sofort weggeschnürt.
3: Ja.
0: Von daher, ich danke dir trotzdem von Herzen und ich umarme dich sowas von fest.
3: Vielen, vielen Dank.
0: Wirklich, ich kann das so verstehen, dass dein Herz gebrochen ist. Und
3: ich wünsche dir ganz viele gesunde, glückliche Jahre mit deinem Hund.
0: Dankeschön. Und wir schicken Percy in den Himmel ganz viel Liebe.
3: Ja. Machen
0: in den Hundehimmel.
3: So. Ach,
0: guck mal, jetzt fange ich schon wieder an. Katja, ich muss auflegen, jetzt fange ich jetzt sofort an zu weinen. Tschüssi.
3: Alles klar, tschüss.
0: Ciao. Ist auch geil. Ich videostreame gerade bei Instagram, claudia.kamit, sofort die Leute, die zugeschaut haben, weg. Ja, weil das einfach ein Thema ist, da kann man ja auch nicht, da fühlt man sofort mit, ne? Ist ja auch irgendwie verrückt in Filmen, wenn ein Mensch da stirbt, dann guckt man sich das an. Und ach guck mal jetzt hier, Maximilian Pollux auch in der Leitung. Er weint auch ständig. Ich fühle das. Wir haben ja auch schon so oft zusammen geweint. Aber beim Hund, wenn ein Hund stirbt und man das hört, das ist doch das Allerschrecklichste. Ich sag doch, ich habe hier gleich wirklich jetzt hier gerade 15 Mal Tränen in den Augen gehabt. Aber ich kann auch keine Filme gucken und ich glaube, das gibt's ganz oft, dass es schrecklich ist, wenn ein Hund stirbt in einem Film. Es gibt sogar irgendeine Internetseite, da kann man nachgucken, da sind alle Filme gelistet, wo man nachgucken kann, ob ein Hund in dem Film stirbt oder nicht. Also so sick, kann ich total nachvollziehen. Also wir schicken ganz viel Liebe an Katja. Ihr könnt auch gerne anrufen. Wann habt ihr zuletzt geweint? Das ist heute die Frage. Und an welche Tränen erinnert ihr euch auch vielleicht nochmal gut? Weil dass ihr sagt so, ey, ich habe mal den und den Film geguckt. Da habe ich eine Stunde dann geheult. Oder vielleicht auch bei einem Date wie bei mir, dass ihr im Kino saßt und auch dann erstmal ewig geheult habt und total fertig wart mit den Nerven. Dann könnt ihr auch darüber sehr gerne reden. 0331 70 97 110. Habt ihr wegen einem Film, wegen der Liebe, wegen der negativen Diagnose, wegen der schlechten Note zuletzt geweint. Ruf doch mal kurz durch. 0331 70 97 110. Und ich weiß, wir kommen jetzt ein bisschen vom Thema weg, aber ich habe es mir gewünscht und deshalb ruft jetzt hier Tim aus Hessen an. Hi.
4: Hallo.
0: Hello. Das finde ich so interessant, weil, also ich habe gerade alleine in dem Gespräch mit Katja viermal fast geweint.
4: Ja.
0: Kannst du das nachempfinden?
4: Ich kann es nachempfinden, weil ich auch zwei Tiere habe und ich kann den Schmerz, ich kenne den Schmerz. Ich habe auch schon eine Katze verloren und ich kenne den Schmerz, aber ich kann trotzdem nicht weinen. Das,
0: Wann hast du denn zuletzt geweint?
4: Wahrscheinlich als Kleinkind. Also ich kann mich erinnern als Kleinkind, dass ich da mal geweint habe, aber danach, also ich bin jetzt über 40 und seit 18 auf jeden Fall nicht mehr.
0: Seit 18?
4: Nicht. Ja, also ne, solange ich soweit denken kann als erwachsener Mensch.
0: Aber du wirst dich doch auch mal 17 erinnern können, ob du da mal geweint hast.
4: Ja, na klar, aber auch da nicht wirklich.
0: Also das heißt, du hast gar keine Erinnerung von dir mit Tränen?
4: Nee.
0: Und hattest du schon mal so richtig Liebeskummer?
4: Ja. Hatte ich.
0: Und ist schon mal irgendwie, keine Ahnung, eine dir nahestehende Person oder ein Tier gestorben?
4: Ja, ja. Also zum Beispiel ist mein Opa bei sich zu Hause gestorben. Wir waren als komplette Familie dabei. Mhm. Und ich habe meinen Vater getröstet, der am Weinen war. Ich konnte da nicht weinen. Also da bin ich so dann, ja, weiß ich nicht. In solchen Situationen bin ich so der Starke.
0: Aber du bist ja dann, aber du hast ja dann auch nicht alleine für dich geweint.
4: Nee, nee. Aber ich kann es einfach nicht. Also ich wünsche mir auch manchmal, dass ich weinen könnte. Mhm. Also es war jetzt neulich was, wo ich dachte, ey, dieser Druck, den man dann hat, der baut sich bei mir ja auch auf. Und ich weiß ja theoretisch, okay, durch Weinen würde sich das irgendwie so ein bisschen lösen. Und dann versuche ich zu weinen, aber es funktioniert nicht. Also das Einzige, was mal, ne, wenn ich wirklich mich anstrenge, kriege ich vielleicht mal feuchte Augen. Aber
0: und wie machst du das?
4: Naja, weiß ich nicht. Dann setze ich mich hin und denke mir, oh, alles ist richtig scheiße. Aber das ist halt nicht normalerweise meine Denkart. Ne? Also zum Beispiel kam meine Mutter jetzt neulich ins Krankenhaus und dann rief mich meine Schwester heulend an und ich sage, warum heulst du denn jetzt? Die fährt doch nur ins Krankenhaus. Also das, also klar, mit dem Krankenwagen, aber ich sage, die wird da wieder rauskommen. Ne? Also da bin ich einfach so zu sehr, weiß ich nicht, logisch denkend oder Optimist.
0: Aber okay, aber war das jetzt total klar, dass ihr da nichts passieren wird oder hätte da auch irgendwie etwas schief gehen können?
4: Ach, da, es kann ja immer was schief gehen.
0: Naja, gut, wenn sie jetzt so reingeliefert wurde wegen, keine Ahnung, Fuß verknickt, dann ja, natürlich kommt sie dann wieder raus.
4: Naja, meine Info war wegen Rückenschmerzen und dann sagte mein Vater, naja, könnte auch ein Schlaganfall sein. Aber auch da denke ich mir, ja, dann ist sie jetzt am richtigen Ort. Also, ne? Dann ist sie jetzt im Krankenhaus und da ist sie am besten aufgehoben.
0: Und wenn wir nochmal kurz zurückspulen zu dem Moment, als dein Opa gestorben ist und dein Vater dir da im Arm lag.
4: Ja.
0: Was fühlst du da?
4: Boah, das hört sich richtig scheiße an, aber ich fühle da nicht viel. Also klar, ne, ich war, glaube ich, mehr erleichtert, dass mein Opa es dann geschafft hat, weil so eine Woche mit der ganzen Familie zu Hause bei einem Sterbenden ist schon, kommt einem vor wie einen Monat. Na, also es war schon eher für mich so eine, okay, er hat es geschafft. Mhm. Ne, und da war also traurig, klar war ich auch traurig, aber es war nicht so, dass ich weinen musste.
0: Und ist mal eine andere dir nahestehende Person oder Tier gestorben?
4: Ja, wie gesagt, ich hatte einen Kater, der ist gestorben.
0: Und was war da?
4: Auch super traurig. Ich kann das so nachvollziehen. Und ich bin auch einer der Personen, die nicht lange gefackelt hat und mir eine neue Katze geholt hat. Muss ich ehrlich sein. Und das ist meiner Meinung nach die beste Entscheidung. Na, weil die Wohnung war plötzlich leer und du hast nichts mehr gehört. Und dieses Tappeln auf dem Boden hat einfach gefehlt und ich wusste, okay, es muss ein neues Tier her.
0: Aber wenn wir nochmal zurückgehen, ja, da hast du dich ja dann nicht an den Gedanken klammern können, dass die Katze erlöst wurde, weil die war jetzt wahrscheinlich nicht 35.
4: Nee, die war nicht 35.
0: und da hast du aber auch nicht, also was für Gefühle hattest du denn da? Ich versuche dem Ganzen nur
4: Trauer.
0: Irgendwie...
4: Ich habe mit Sicherheit die gleichen Gefühle. Ja, Trauer auf jeden Fall. Ich war am Boden zerstört. Also, aber, na, und klar geht es mir dann auch scheiße. Aber ich kann nicht weinen. Und schon gar nicht bei Filmen, wo du die ganze Zeit sagst, oh, bei irgendwelchen Filmen muss ich so immer grinsen, weil ich mir denke, wie kann man denn bei einem Film weinen? Das kann ich mir gar nicht nachvollziehen.
0: Und Tim, bist du denn sonst so ein emotionaler Typ?
4: Ja, eigentlich, also es kommt drauf an, eigentlich schon. Also ich bin halt ITler, also sehr viel logisch denkend, das muss man leider dazu sagen. Aber trotzdem bin ich jetzt keiner, der jetzt so gar keine Freude oder irgendwas, ne? Aber, und wie gesagt, die Trauer habe ich ja auch. Also, ne, ich habe zum Beispiel auch eine Depression und mir geht's oft schlecht. Ah. Aber mir geht's nicht so. Also es kommt, ist aber nicht so, dass ich dann sage, okay, jetzt muss ich weinen. Oder das einfach kommt. Passiert einfach nicht.
0: Aber wenn du Depressionen hast, das sind ja auch oft gedeckelte Gefühle.
4: Ja, natürlich.
0: Die dann da hochkommen und...
4: Richtig, ja.
0: Hast du denn Zugang zu deinen echten Gefühlen? Also du hast mal eine Therapie gemacht?
4: Ja, ja, ich bin auch in Therapie.
0: Und was sagt deine Therapeutin, dein Therapeut, wenn du dem erklärt hast, dass du dich nicht erinnern kannst, wann du geweint hast?
4: Da haben wir eigentlich noch nie drüber gesprochen.
0: Ach schade, das würde mich jetzt so interessieren.
4: Ja, nee, da haben wir noch nie drüber gesprochen.
0: Erzähl der Person das doch mal.
4: Ja.
0: Das würde ich mir wünschen. Das würde ich so gerne wissen, was man dann, vielleicht ist ja auch gerade hier jemand, der zuhört, ein Therapeut, eine Therapeutin, eine Psychotherapeutin oder ein Psychotherapeut. Mhm. Vielleicht könnte die Person das ja mal sagen. Also vielleicht ist es ja auch so, dass man sagt, ja, manche Menschen sind da einfach nicht so.
4: Ja, ja, das kann schon sein, ja.
0: Oder dass man sagt so, naja, die haben halt einfach keinen wirklichen Zugang zu ihren richtigen Gefühlen und deckeln das die ganze Zeit. Das weiß ich halt nicht.
4: Ja, das glaube ich. Also, ne, dann wäre es ja nicht nur auf dieses eine Gefühl begrenzt. Und wie gesagt, ich empfinde die Trauer ja trotzdem. Also, es ist ja nicht so, dass es mir dann nicht, ne, also besonders wo der Kater gestorben ist, da ging es mir wirklich lange schlecht, aber ne, weinen ging nicht.
0: Aber du hast ja gesagt, dass wenn du dich jetzt hinsetzen würdest und dich da so richtig emotional reinsteigern würdest, dann würden zumindest so glasige Augen.
4: Ja, ja. Das kriege ich hin, aber mit sehr viel Anstrengung. Und dann ärgere ich mich auch selbst, warum ich nicht weinen kann. Weil, wie gesagt, ich ja das weiß von früher, das Weinen reinigt ja auch.
0: Ja.
4: Ne? Und ja.
0: Das ist ja echt sehr interessant. Das würde mich jetzt so interessieren, was deine Therapeutin, der Therapeut darüber sagen würde.
4: Ich kann gerne nächste Woche fragen und dann sage ich dir nochmal Bescheid.
0: Ja, bitte. Bitte mach das doch. In welchen Situationen würdest du denn eigentlich gerne weinen?
4: Ach, da gibt's viele. Also jetzt neulich war es so wirklich so ein bisschen eine Lebenskrise, wegen was ich selbst so vermasselt habe. Und wo es mir wirklich lange, also 2-3 Wochen richtig, richtig mies ging und auch so richtig, wo ich dachte, okay, mit Suizid und Gedanken und sowas.
0: Okay, aber,
4: und das war dann wirklich so, wo ich dachte, hey, ey, dieser Druck, diese innere Trauer muss jetzt irgendwie raus. Und ich dann wirklich mich hingesetzt habe und versucht habe zu weinen. Und dann habe ich auch die Telefonseelsorge angerufen und da einmal erzählt, weil ich dachte, beim Erzählen wird das dann kommen. Nein, nein.
0: Und hast du der Telefonseelsorge erzählt, dass du nicht weinen kannst?
4: Ja.
0: Und? Was hat die gesagt?
4: Die hat da nicht viel zu gesagt. Ach, also das sind ja auch nur das sind ja jetzt keine Psychologen.
0: Das stimmt,
4: oder so.
0: Da hast du total recht.
4: Na, und das ist halt auch, also wie gesagt, Filme, ich gucke gerne Horrorfilme und so. Oder irgendwie, na, aber auch da habe ich nicht irgendwie, also da kann ich es mir erst recht nicht vorstellen, ehrlich gesagt.
0: Ja, es ist interessant, weil ich gerade auch gelesen habe, dass so Weinen auch für die emotionale Gesundheit sehr gut ist.
4: Das verstehe ich, ja.
0: Ja, und dass, wenn das so aufgestaut wird oder unterdrückt wird, dass das halt nochmal Depressionen oder Angststörungen fördern kann.
4: Ja.
0: Von daher wäre das ja eigentlich für dich total
4: auf jeden Fall, wie
0: gut.
4: Gesagt, manchmal versuche ich es ja sogar, aber ja.
0: Ja, für mich ist das einfach genau andersrum so total nicht greifbar, ne? Also es ist ja weder, dass du mich verurteilst dafür, dass ich weine, noch dass ich dich verurteile.
4: Genau.
0: Aber für mich ist das so, also wirklich, ich habe da gerade am liebsten mit Katja gerade nach 30 Sekunden aufgelegt, weil ich dachte so, ich fange jetzt sofort an zu weinen.
4: Ja. Und die Bedrückung, weil dieser bei ihrer Geschichte, habe ich auch. Ne? Ich habe auch gedacht, super, jetzt kommt genau das.
0: Aber wo empfindest du das dann im Körper?
4: So in der Bauchgegend. Also wie gesagt, so klar, Bedrückung habe ich da auch und ich kenne diesen Schmerz. Aber wie gesagt, da kommt nicht irgendwie so, dass ich da eine körperliche Reaktion drauf habe. Mhm. Das läuft halt alles so im Kopf ab, klar. Und ne, man findet da auch die Gefühle, aber nicht so krass, dass ich, dass da irgendwie eine körperliche Reaktion folgt.
0: Mhm. Also ich frage mich dann nur, ob du das dann sozusagen in Logik zerlegst in deinem Kopf, dass du sagst, naja gut, der Hund war alt, der war 16, ist ja auch klar, Hunde werden nicht ewig alt, Tod gehört zum Leben dazu, also ob du dann diese Gedanken im Kopf hast oder?
4: Ja, das hatte ich nicht im Kopf, hatte ich nicht im Kopf, nee. Weil, wie gesagt, also das wäre noch das Thema, mit dem man mich am ehesten, glaube ich, erwischen könnte, sozusagen, oder wo es am ehesten klappen würde, na, also das zum Beispiel ist, verstehe ich viel mehr, als wenn jemand sagt, ich habe bei einem Film geweint.
0: Mhm. Ja, krass. Tim, also wenn du das jemals rauskriegen solltest, bitte slide in meine DMs, schreib mir da Insta oder so. Ich gebe es auch gerne weiter, dann ich möchte es auf jeden Fall sehr wissen, was da so der Hintergrund sein könnte.
4: Ja, okay, ich frage
0: nach. Wenn du das preisgeben möchtest, natürlich.
4: Ja, Alles klar, machen wir so.
0: Tim, ich danke dir. Liebste Grüße nach Hessen und bis ganz, ganz bald. Tschüssi.
4: Bis bald. Mach's gut. Ciao. Ciao.
0: Ja, jetzt sind wir natürlich vom Thema weit weg, aber das war meine eigene Schuld. Aber ich fand es trotzdem so interessant, mit jemandem mal zu reden, der eigentlich gefühlt nie geweint hat. Also als Kind, irgendwann mal als Kleinkind. Aber das ist auch eigentlich nur eine Vermutung. Ne? Kann ich nachvollziehen, dass man das vermutet. Aber ja, also wann habt ihr zuletzt geweint? 0331 70 97 110. War es eine Trennung? War es irgendwie eine schlechte Note? War es die Kündigung? Habt ihr Streit gehabt mit eurer besten Freundin? Habt ihr euch mit eurer Kollegin in die Haare bekommen? Habt ihr ein Reel gesehen, was euch irgendwie zu Tränen gerührt hat? Also ruft doch mal kurz an, 0331 70 97 110. Madame Petit schreibt ja auch gerade über Instagram, er Videostream ich gerade, dass sie eigentlich am Tag 23 mal am Tag heulen könnte, aus verschiedenen Emotionen heraus, auch durch Musik. Das stimmt, das hatten wir noch gar nicht. Durch Musik auf jeden Fall kann man auch irgendwie zu Tränen gerührt sein. Ich habe auch mal bei einem Konzert geweint von Sigur Rós, fällt mir gerade ein. Mich richtig in Tränen ausgebrochen. Also ihr Lieben, wir haben ja noch 42 Minuten, deshalb ruft doch hier mal noch kurz durch, erzählt mal, wann habt ihr zuletzt geweint oder wann habt ihr mal richtig doll geweint? Erzählt doch mal von euren Tränen, 0331 70 97 110. Julian aus Trier. Hi Julian.
5: Hallöle.
0: Hallöle. Ach guck mal, jetzt sind wir, alles gut?
5: Nee, meine Flasche ist gerade runtergefallen.
0: Oh, war die voll oder leer?
5: Die war voll, aber zum Glück war die Flasche zu gewesen.
0: Ach, herrlich. Herrlich, guck mal.
5: Eigentlich habe ich noch zwei Themen, aber ich wollte den guten Jasper jetzt nicht zulabern lassen.
0: Ja, der lässt sich aber eigentlich gar nicht zulabern. Den kannst du so lange zulabern, bis er heult.
5: Ja, aber der hat dann auch viele andere Telefonaten.
0: Ja,
5: so.
0: Das stimmt.
5: Also ich habe heute zwei Themen, nämlich einmal um Film, da wo ich geheult habe, und Diagnose.
0: Oh, okay. Womit magst du anfangen?
5: Erstmal Film, würde ich mal sagen. Mhm. Also ich habe den Film schon öfters in meinem Leben geguckt. Der nennt sich Philadelphia. Und der Film ist super traurig, denn es geht um einen Mann, der war Anwalt oder ist Anwalt, und er ist schwul. Und er hat einen Freund, ist alles super im Leben, ne, macht seinen Job gut. Ja, und dann kriegt er irgendwann die Diagnose, nennt sich AIDS. Mhm. So.
0: Beruht das auf einer wahren Geschichte?
5: Ja, genau.
0: Ah.
5: So, und der hat es erstmal geheim gehalten, weil er weiß, viele sind ja durch AIDS gekündigt worden, ne? Wegen AIDS-Diskriminierung. Und leider haben das die Chefs irgendwie nicht herausbekommen. Irgendwann wurde er eingeladen. Ich glaube, wurden die Akten von ihm gelöscht, sogar extra, ne? Einen Tag zuvor. Das ist richtig asozial. Und wurde eingeladen, hat gesagt, er kann nicht mehr mitarbeiten. Die haben nicht den Grund gesagt wegen den AIDS. Aber er wusste, das hat mit den AIDS zu tun. Und da hat er sich jeden Tag da drauf gesetzt. Ich habe schon ein bisschen geheult, weil ich weiß, der wird sterben. Und man hat an ihm gesehen, hat der Schauspieler, ich weiß nicht, den Schauspieler kennst, Tom Hanks, der hat das gespielt. Mhm. Der hat das super gut gespielt. Und dann immer die Flecken überall und so. Das ist ganz schrecklich, wie er abgenommen hat. Und dann immer weiter gesucht, hat Anwälte gefragt, Anklagestellen wegen AIDS-Diskriminierung, hat immer die Bücher durchgeschlagen. Und irgendwann kam ein Anwalt und der hat gesagt, passen Sie mal auf, hier, das ist ein Buch und da steht drauf, es gibt ein Gesetz, das nennt sich AIDS-Diskriminierung, so eine Art war das gewesen. Da guckt der eine Anwalt rüber, das ist Denzel Washington, der Miller, ich glaube Miller heißt der Anwalt, und er hat dann den anderen Anwalt, der an AIDS erkrankt war, geholfen. Wurde eine Anklage gestellt und in einem Moment, da ist er einmal komplett zusammengebrochen, weil es ihm so schlecht ging, dass er ins Krankenhaus musste. Wurde die Anklage ohne ihn weiter vorgeführt in den nächsten Tagen. Ja, und dann irgendwann ist die Anklage, weil wegen vielen Beweisen und so, herausgestellt worden, dass es wirklich an AIDS-Diskriminierung handelt. Mhm. Und die haben einen hohen Schadenersatz bekommen von 7 Millionen Dollar, glaube ich, war das, weil ich weiß noch gewesen.
0: Wow.
5: Das war ein Riesenerfolg. Doch leider lag der gute Mann schon im Sterben. Der hat schon ganz heftig abgenommen alles. Ich hatte schon Tränen in den Augen gehabt. Und da kam der Anwalt und hat gesagt, ja, wir haben es geschafft. Da zeigt der Mann noch seinen Daumen nach oben. Ich weiß nicht, was er gesagt hat. Hat er noch ein paar letzte Worte gesagt. Ja, und dann am nächsten Tag wurde er, ich glaube, nachts war er angerufen, ja, dass der gute Mann leider an AIDS gestorben ist danach. Und das war sehr, sehr traurig gewesen. Dann das Schlimmste für mich war danach noch, da wurden noch Kindervideos gezeigt, aus seiner Kindheit alles. Mhm. Und das hat mich sehr berührt.
0: Julian, weil ich weiß, dass das immer ein Thema ist, wo sehr schnell dann auch stigmatisiert wird und wo oft so viel noch Nichtwissen drüber herrscht, würde ich gerne an der Stelle, natürlich unabhängig jetzt vom Film, aber weil du gerade drüber geredet hast, würde ich gerade kurz gerne sagen, also HIV-positiv bedeutet sozusagen, dass das HIV-Virus im Körper nachgewiesen wurde, aber es gibt inzwischen schon so krasse Therapien, die das Leben mit HIV wirklich sehr gut behandelbar machen.
5: Das weiß ich ja, aber ich meine, der Film ist ja schon uralt.
0: Mir ist es immer nur wichtig, dass diese Leute, dass wenn morgen jemanden kennenlernt, der HIV-positiv ist, dass dann einfach das Wissen da ist, dass diese Menschen inzwischen bei einer erfolgreichen Therapie, wenn die Medikamente nehmen, eine ganz normale Lebenserwartung haben, dass sie teilweise, wenn sie diese Medikamente nehmen, nicht mehr ansteckend sind, so, ne? Also, dass es so unter der Nachweisgrenze zum Teil dann sein kann. Ich glaube sogar, dass ich mal gehört habe, dass die sogar Kinder bekommen können. Das steht hier sogar. Also das bedeutet nicht mehr das Ende, sondern die können sogar ganz normale auch Beziehungen führen, Kinder kriegen und alles. Also ich möchte nur, dass das einmal kurz gesagt ist, weil ich das immer wichtig finde, dass es nicht so eine Stigmatisierung stattfindet.
5: Das wusste ich ja, das weiß ich ja alles.
0: Genau, weißt das, aber ich glaube nicht, dass alle das da draußen wissen. Und dann
5: das ist ja auch gut,
0: bleibt
5: so, dass
0: dieses,
5: du es nochmal erzählt hast.
0: Genau, dann bleibt nur dieses Wissen aus dem Film da hängen und das ist natürlich, sollte nicht so sein sozusagen. Deshalb sage ich das nochmal.
5: Aber den Film kann ich euch auf jeden Fall empfehlen, die jetzt mal hier alle zuschauen. Ich finde den Film sonst echt gut. Mhm. Es ist nicht nur schlecht im Film, es gibt auch schöne Momente im Film auf jeden Fall.
0: Aber emotional sehr aufreibend.
5: Ja, auf jeden Fall.
0: Und du guckst ihn aber trotzdem öfter an, ja? Weil durch das irgendwie trotzdem...
5: Ja, aber das ist ja leider früher so passiert, ganz früher im Leben, wo AIDS ja noch ganz neu war.
0: Und ja, wie viele großartige Künstler und auch überhaupt Menschen daran gestorben sind.
5: Ja,
0: das ist ja unglaublich
5: Mercury
0: tragisch.
5: Zum Beispiel, ist daran gestorben. Auch noch viele andere, also ist echt heftig gewesen. Mhm. Jetzt kommen wir mal meiner Diagnose. Also ich habe leider seit Januar, Februar ungefähr, habe ich leider mit einer Zwangsstörung ist bei mir diagnostiziert worden. Mhm. Es gibt verschiedene Zwangsstörungen. Es gibt Zwangsstörungen, ich gebe dir mal ein Beispiel, habe ich das Herd ausgemacht und da gehst du gucken, Herd ist aus. Mhm. Setz dich wieder hin, guckst du dann und da denkt dein Kopf wieder, hast das Herd ausgemacht, gehst nochmal gucken. Irgendwann bleibst du sitzen oder du gehst raus. Es gibt auch Zwangsstörungsarten, also ganz schlimm, dann denkt dein Kopf, wenn du zum Beispiel Autofahren tust, habe ich jetzt vor kurzem eine Person überfahren, ohne es zu merken.
0: Sowas gibt es.
5: Ja, das ist ganz schlimm. Und das hatte ich auch so ähnlich, zum Beispiel habe ich Angst, jemanden einen verletzt zu haben oder einen umgebracht zu haben. Das ist der Kopf, der Schlimmste ist nicht mal der Gedanke zu haben, das Gefühl ist das Allerschlimmste, was man haben kann, weil das Gefühl nimmt dir die Realität weg und sagt dein Gefühl, du hast eine Angst, eine Anspannung in dir, wie ob das sich anfühlt, ob das wirklich getan hättest, obwohl du in dir zweifelst, nee, das kann ich nicht getan haben, sonst würde ich mich ja daran erinnern. Da zweifelst du dir immer weiterhin vorhin. Und ich bin jeden Tag, wirklich, das war kurz vor Weihnachten, immer zusammengebrochen, weil ich so am Heulen war ohne Ende.
0: Und darf ich mal kurz fragen, in welchen Situationen kommt das denn? Du fährst einfach mit der Bahn nach Hause und überlegst jetzt, ob du gerade jemanden umgebracht hast, ohne dich zu erinnern.
5: Ich habe gelesen, das kann ganz plötzlich tatsächlich kommen. Das kann plötzlich kommen. Zwangsstörung kannst du ganz plötzlich bekommen, das ist aber auch genetisch. Das kannst du auch genetisch bekommen.
0: Nee, aber wie das bei dir sich äußert, wollte ich gerne wissen. Das heißt, du sitzt dann in der Bahn und denkst dann, oh Gott, hast du vielleicht heute Vormittag jemanden umgebracht?
5: Das war während ich im Bett lag tatsächlich. Also wo ich nochmal im Schlafen war und schlafen legen wollte.
0: Und was genau ist dann dein Gedanke?
5: Also die erste Frage war immer, hast du vielleicht auch jemanden gebracht oder so, das war erstmal die erste Frage. Doch das war schon komisch genug, weil dieses Gefühl schon kam, dieses Gefühl, dieses Angst, diese Anspannung oder Angst zu haben, es getan zu haben, obwohl ich weiß, ich habe es nicht getan. Nur das Gefühl gibt jetzt immer wieder und immer wieder und immer wieder und das macht dich ja verrückt irgendwann, ne? Und musst dir jetzt vorstellen, musst du besonders immer abends, wenn ich irgendwo am Chillen war, wenn ich irgendwo meine Ruhe haben wollte, die ganze Zeit immer. Ich konnte mich in der Zeitpunkt nicht auf die Schule konzentrieren, weil dieses Gefühl mir so auf den Sack ging und weil ich nicht mehr auf meine Arbeit konzentrieren konnte, weil ich Angst hatte, dann in der Zeitpunkt meiner Zukunft werde ich jemals wieder normal sein. Und ich hatte auch tatsächlich, es ist zum Glück nicht mehr so, ich habe zum Glück eine Therapie. Ich hatte für ein paar Tage tatsächlich auch Suizidgedanken. Ich habe gedacht, oh ne, jetzt so zu leben mit solchem Scheißdreck hier, da brauchst du doch nie mehr zu leben, ganz ehrlich. Wenn du dich so fühlst die ganze Zeit, da brauchst du das auch nie mehr.
0: Ja, lass mich nochmal kurz sagen, fritz.de/Hilfe, ja, wenn ihr auch suizidale Gedanken habt oder Depressionen, wenn ihr Hilfe braucht, wenn ihr Ansprechpartner braucht, bitte, bitte geht auf fritz.de/Hilfe und holt euch Hilfe.
5: Ja, bitte, auf
0: bitte
5: jeden Fall.
0: Bitte geht nicht diesen Weg, ja.
5: Ich habe zum Glück nie gemacht, ich habe es auch nie versucht, nur die Gedanken waren auf jeden Fall da gewesen, weil du in dir verzweifelt warst.
0: Und du hast aber durch die Therapie geschafft, das zu bekämpfen? Oder nimmst du Tabletten oder ich weiß nicht?
5: Nee, Medikamente habe ich gedacht, nee, brauche ich nicht, habe ich zu denen gesagt, kriege ich schon hin. Das Sprechen hat mir tatsächlich viel geholfen, weil ich habe in meinem Leben, der hat auch gesagt, das kann auch kommen, wenn man Verluste erlebt hat oder man hat Fehler gemacht im Leben, die man bereut. Das kann auch dazu kommen, hat er gesagt. Und ich habe da meine Fehlern erzählt, auch meinen Verlusten, die ich erlebt habe. Und dann hat er gesagt, das kann alles davon kommen, Julian. Es kann auch plötzlich kommen, das ist ganz klar. Das kann auch ohne Grund kommen. Das gibt es natürlich auch. Aber bei mir ist es auf jeden Fall wegen Verlusten, die Fehlern, alles, die ich erlebt habe.
0: Mhm. Okay, aber dir geht es immerhin jetzt wieder besser.
5: Ja, mir geht es besser. Es gibt halt Momente, da kommt es wieder ein bisschen hoch mit den Angst und so alles. Die vermuten auch bei mir, dass ich eine Angststörung habe. Und eine Angststörung ist ja genauso schlimm. Mhm. Ja, da hast du ja manchmal so Attacken, irgendwas falsch zu machen. Oder du hast Angst, irgendwas falsch zu machen. Und fühlt sich dann unwohl. Genau solche Sachen. Und das war nicht schön gewesen. Ich war nur, du kannst dir das nicht vorstellen, ich bin da reingegangen, meinen ersten Tag in Therapie. Ich habe mir innerlich gedacht, diese Erleichterung, nach so vielen Monaten habe ich wieder Erleichterung gespürt und gesagt, jetzt wird dir geholfen. Das war der schönste Moment nach langer Zeit wieder mal.
0: Das glaube ich dir. Das ist ja auch irgendwie eine Erleichterung, ne? Wenn da Menschen sind, die dir zuhören, die dich sehen, die dir helfen wollen. Total nachvollziehbar. Julian, ich danke dir sehr, dass du angerufen hast.
5: Gerne, kein Problem.
0: Sehr interessant, mit dir darüber zu reden und ich hoffe natürlich, dass es dir weiterhin so gut geht und du auf dem Weg bleibst.
5: An alle auch schöne Grüße sagen, aber ich wollte auch besonders mal Josie schöne Grüße sagen, weil die Geschichte, was die mir da erzählt hat, also die erzählt hat alles, hat mich auch sehr getroffen tatsächlich, was sie da alles erzählt hat.
0: Das ist lieb, das ist total süß von dir, dass du da noch schöne Grüße
5: hast. Also das hat mich sehr getroffen, ich kann sie absolut nachvollziehen, auf jeden Fall.
0: Okay, Julian, danke schön, danke auch für dein Mitgefühl.
5: Gern geschehen.
0: Bis bald, tschüssi.
5: Bis bald, tschüssi.
0: Ciao. Und ey, wir haben ja noch eine halbe Stunde knapp.
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0: Mit mir exactly und mit dem Thema, wann habt ihr zuletzt geweint? Ich grüße jetzt hier an der Stelle mal alle, die gerade über Fritz zuhören in Berlin und Brandenburg. Alle, aber auch die gerade bei UFM eingeschaltet haben, bei Das Ding oder Unser Ding. Herzlich willkommen zur letzten halben Stunde. Und das hier ist eure Show. Also wirklich, ich bringe zwar ein Thema mit, aber dann seid ihr dran und ich möchte gerne eure Geschichten hören. Und ja, heute ist eben das Überthema, wann habt ihr zuletzt geweint? Oder ihr könnt auch einfach mal erzählen, wann ihr generell mal so richtig geweint habt. Vor Freude, vor Glück, aber eben auch sonst vor Traurigkeit, vor Wut. Also vielleicht habt ihr zuletzt geweint, als ihr einen Reel im Internet gesehen habt oder einen Film. Oder ihr habt Liebeskummer oder ihr habt einen Job verloren. All das 0331 70 97 110. Würde mich wirklich sehr, sehr freuen, wenn ihr hier mal kurz durchbimmelt und anrufen würdet und erzählen würdet, ey, wann habt ihr zuletzt geweint? Mir ist schon klar, das ist ein sehr, sehr persönliches Thema. Ihr könnt deshalb auch natürlich safe anonym anrufen. Also wenn ihr hier durchklingelt, kommt ihr erstmal bei Jasper an. sehr empathischer, netter, gut aussehender, wundervoller Typ. Und der fragt euch dann, wie heißt ihr, wie alt seid ihr, wo wohnt ihr? Bedeutet, ihr könnt auch eben anonym anrufen und eure Geschichte erzählen. Und ich finde, heute haben wir schon so viele Geschichten gehört, die irgendwie einen auch emotional so ein bisschen auffangen. Von daher danke ich allen, die jetzt sich durchringen konnten, anzurufen, auch wenn das nicht so ein leichtes Thema ist. Aber es würde mich freuen, wenn der ein oder andere von euch jetzt doch nochmal kurz zum Handy greifen würde, auch wenn es schon spät ist, und erzählen würde, wann habt ihr denn zuletzt geweint oder mal so richtig dolle geweint und könnt euch daran gut erinnern? Wegen eines Films zum Beispiel oder wegen eines Podcasts oder was auch immer euch einfällt. Also welche, vielleicht auch wegen einer Diagnose oder vor Schmerzen. Ja, das kann ja auch sein, dass ihr so Schmerzen hattet, dass ihr geweint habt. Also ruft doch mal kurz durch 0331 70 97 110. So, jetzt ist hier Marius aus Reutlingen in der Leitung. Hi, Marius.
6: Jo, hallo.
0: Hello. Oh, ich glaube, bei dir ist das Herz ganz, ganz schwer.
6: Ja, stundenweise, tageweise.
0: Erzähl mal, also, was ist passiert?
6: Ja, grundsätzlich ist es so, dass ich weine hauptsächlich wegen meiner Ex hin und wieder. Die Sache ist jedoch, dass ich gelernt habe, wieder zu weinen.
0: Ah, das ist ja spannend. Wie lange, weil wir ja gerade mit Tim telefoniert haben aus Hessen, der genau. Seit der Kleinen ist nicht mehr geweint hat. Hast du denn rausbekommen, woran das lag, dass du nicht geweint hast?
6: Ja, ich hatte tatsächlich keinen Zugang mehr zu meinem Schmerzpunkt. Also es gab irgendwann mal einen Schmerzpunkt in meiner Kindheit tatsächlich.
0: Was heißt das, Schmerzpunkt?
6: Ein Erlebnis, das sehr geschmerzt hat. Mhm. Und irgendwann hat man sich, damit man überleben kann, praktisch als Kind, mhm, als Erwachsener, spaltet man sich ab tatsächlich von diesem Punkt. Also da passieren innerlich bestimmte Prozesse, wo man praktisch emotional sich eben abspaltet.
0: Aber von diesem Punkt oder von allgemein diesen Gefühlen, die dann zu Tränen führen können?
6: Genau das. Eben von diesem Schmerz, von diesen Gefühlen, die zu Tränen führen können. Genau.
0: Ah ja. Und weißt du das einfach, ich weiß nicht, von ChatGPT oder aus einer Therapie oder?
6: Nein, langjährige Therapie, mehrfache Therapie.
0: Ach, interessant. Das ist ja toll, dass du uns mit dieser Info jetzt hier noch beglückst.
6: Genau. Das ist eine Abspaltung gewesen bei mir. Und in der Therapie lernt man das in seinem persönlichen Prozess, wieder Zugang zu gewinnen zu seinem emotionalen Zustand, den man damals als Kind oder in einer bestimmten Lebensphase gehabt hat und da eben sich gespalten hat.
0: Mhm. Und geht das schnell oder ist das ein sehr anstrengender, langer Prozess?
6: Das ist sehr individuell, sehr persönlich und jeder verträgt psychische Schmerzen anders. Eben, das ist eine ganz persönliche Sache.
0: Okay.
6: Und
0: sag mal, wie hat sich das angefühlt, als du das erste Mal wieder geweint hast?
6: Naja, in diesem Prozess, in diesem psychologischen Prozess ist es so tatsächlich, dass man wieder zum Kind wird. Ne?
0: Mhm.
6: Das heißt, es ist eine Rückerinnerung, eine emotionale Rückarbeit. Man bewegt sich nach hinten emotional und verarbeitet alles, was da passiert ist, bis man zum Punkt gelangt, oh, an der Stelle habe ich ja was gelöscht.
0: Mhm.
6: Und dann erinnert man sich und dann, wenn man stark genug ist, also das zulässt, das zulassen will, kann man wieder dann an diesem Schmerzpunkt arbeiten und dann weinen lernen.
0: Okay, interessant. Aber wie war das erste Mal wieder weinen?
6: Das war sehr hart. Tatsächlich hatte ich mit knapp 16 nicht mehr geweint,
0: mhm,
6: und habe wieder gelernt zu weinen mit 35, 36.
0: Okay, und in der Therapiestunde hast du geweint oder war das ein anderer Moment?
6: Das war in der Therapie tatsächlich. Das nennt man Durchbruch.
0: Verstehe.
6: Da hat man einen Durchbruch zu seiner emotionalen Welt wieder. Und das ist ein Erfolgserlebnis, auch für den Therapeut und in dieser Therapiearbeit.
0: Aber war das, aber immer wenn ich dich frage, wie das war, dann sagst du mir nicht so richtig, wie es sich angefühlt hat.
6: Sehr befreiend, tatsächlich. Ja. Sehr befreiend. Es ist, wie gesagt, es ist eine Welt, die man betritt. Und es ist wieder ein Gefühl da, man spürt was, man empfindet was.
0: Ah ja, okay.
6: Wo war das dann ja so tatsächlich, dass ich auch nicht weinen konnte wie der Tim und gesagt habe, ja toll, ich habe mich jetzt getrennt, ist halt so. Mhm. Ja, ich bin zwar traurig, aber ich kann jetzt nicht weinen.
0: Interessant.
6: Ja, habe 1.000 Euro oder D-Mark damals verloren. Ja, schade um das Geld. Aber was soll man machen? Das Leben geht weiter.
0: Oh, jetzt würde ich so gerne wissen, ob Tim noch zuhört und ob er, ob das gerade was mit ihm macht. Aber naja, egal. Vielleicht meldet er sich ja auch nochmal. Der wollte ja auch nochmal in der Therapie das ansprechen. Aber Markus, das heißt, du hast gestern zuletzt geweint wegen dieser Trennung.
6: Wegen der Trennung. Ich habe Trennungsschmerz momentan.
0: Wie lange ist das her, die Trennung?
6: Ich bin jetzt im zweiten Jahr und ich habe immer noch Trennungsschmerz.
0: Oh, okay, wow.
6: Ja, der nimmt ab, aber ist noch da. Also ich traue mich, das zu sagen, dass es wehtut. Und es war am Anfang sehr schmerzhaft. Ich habe jeden Tag geweint vor 2 Jahren und jetzt nimmt das ab. Jetzt wird das immer sachlicher und rationaler, aber hin und wieder packt es mich und das innere Kind meldet sich und man sagt, ja, es war doch eine schöne Zeit, es waren doch positive Sachen.
0: Wer hat sich denn getrennt, du oder sie?
6: Das ist jetzt egal.
0: Ah ja, okay. Naja, aber das hat ja ganz oft damit was zu tun, wie lange man daran hängt, ne? Irgendwie manchmal auch.
6: Ja, also wer schuld ist, ich suche auch keine Schuldigen oder so. Es ging mir tatsächlich jetzt nur ums Weinen.
0: Verstehe, aber ich finde übrigens, Schuld hat damit auch gar nichts zu tun. Aber okay, du möchtest nicht drüber reden, das akzeptiere ich natürlich. Aber wie oft weinst du denn jetzt noch deshalb? Und würdest du sie gerne zurückhaben? Ist das so ein Schmerzweinen, dass du die Beziehung dir zurückwünschst oder ist das so ein Verarbeitungsweinen?
6: Das ist ein Verarbeitungswein, was das innere Kind praktisch mit dieser Person, dieses Verlangen, dieses Bindungsgefühl mit dieser Person, man wünscht sich praktisch diese Bindung zurück. Der Erwachsene sagt, oh, es klappt nicht, weil das und das und das, das eben nicht richtig läuft. Mhm. Aber das innere Kind sagt, es war doch so schön und sie war doch sehr nett und es war doch eigentlich sehr schön mit ihr.
0: Der glorifiziert das so.
6: Ja, genau, die erwachsene Person in einem und eben das innere Kind. Und das ist das beide zu verbinden und dazu verarbeiten und dann das innere Kind auch mal am Tag sich drum zu kümmern. Also doch dann mal zu sagen, ja, es geht mir halt gerade schlecht. Ja, ich vermisse sie halt gerade. Mhm. Das ist halt so.
0: Mhm. Aber es ist ja sehr erwachsen, das so zu reflektieren und das so auseinanderhalten zu können.
6: Ja, das muss man lernen. Tatsächlich habe ich es ja gelernt. Habe ich auch nicht gewusst, dass es dieses innere Kind gibt und dass man den eben Zugang verschaffen sollte oder beziehungsweise ans Tageslicht schaffen sollte und dran arbeiten sollte und auch mal erscheinen lassen sollte, eben zulassen kann und darf.
0: Absolut. Übrigens hat Tim gerade, ich videostreame ja über meinen Instagram-Account claudia.kamit, und da hat Tim gerade geschrieben, dass er noch zuhört und sich sehr über deinen Anruf freut, dass du das gerade so aufklären konntest.
6: Ja, es freut mich auch sehr schön.
0: Also okay, das heißt, du verarbeitest immer noch diese Trennung, aber weinst nicht mehr täglich jetzt, sondern eher so gesund, um diesem Schmerz Platz zu machen. Das Ganze zu verarbeiten.
6: Genau. Ich weine nicht einfach, und wenn ich das Bedürfnis habe zu weinen, dann weine ich.
0: Mhm, interessant.
6: Ich möchte an dieser Stelle betonen, selbst in der Bibel, ich bin Christ, selbst in der Bibel steht, dass Jesus Christus geweint hat. Weil in der Stelle, wo Lazarus gestorben ist und er nach 4 Tagen zu Lazarus hingeht, ins Grab, hat er davor geweint.
0: Mhm. Und wieso findest du das wichtig anzumerken? Hast du das Gefühl, dass es noch verpönt ist, dass Männer weinen dürfen?
6: Genau deswegen bin ich in der Leitung dran geblieben, weil in den sozialen Medien, in YouTube und sonstigen Kanälen immer der männliche Part oder überhaupt in unserer Zeit immer Stärke mit Nichtweinen verbunden wird. Und das ist natürlich grottenfalsch und katastrophal und auch sehr gefährlich.
0: Absolut, ja. Und gerade diese Männersphäre, die gerade immer wieder aufploppt und immer stärker wird, die proklamiert das ja auch immer, dass Männer sozusagen da nicht weinen dürfen. Von daher finde ich das total gut, dass du das auch nochmal ansprichst. Mega. Und genau. Ich finde es überhaupt respektabel, dass du diesen Weg da gegangen bist, auch mit der Therapie und da aufgearbeitet hast. Das ist ja auch ein sehr steiniger Weg sicher gewesen, da in den Spiegel zu gucken und da so zurückzureisen und sich da wieder irgendwie seinen Gefühlen zu stellen oder wieder so einen Kanal zu seinen Gefühlen zu finden. Das finde ich auch sehr, sehr, sehr beeindruckend, Marius, muss ich mal sagen.
6: Ja, danke schön. Vielen Dank. Ja, das ist tatsächlich Arbeit. Und ich bin gläubig, die Spiritualität und der Glaube hat mir sehr geholfen dabei und hilft mir jeden Tag. Und wie gesagt, Wein ist eine tolle Sache, wenn sie nicht ins Extrem geht oder man kann auch sich depressiv weinen, klar, aber mal das Weinen zulassen für einen Moment, für einen Tag oder für eine gewisse gesunde Phase ist das eigentlich sehr positiv.
0: Absolut, absolut. Ja. Marius,
6: ja.
0: Wolltest du noch was sagen?
6: Ja, in der Bundeswehr, im Militär ist es so, dass man den Soldaten ermutigt zu weinen.
0: Ah,
6: weil okay, das Weinen, ja, weil durch das Weinen ganze verschiedene negative Stoffe aus dem Körper geschafft werden, in kürzester Zeit. Verstehen. Durch die Tränen kommen ganz negative Stoffe raus. Und darum sagt man beim Militär, weint ruhig, nehmt euch Zeit, weint und kommt wieder. Ja, 5 Minuten weinen, wiederkommen.
0: Okay, interessant. Okay, Marius, dann danke ich dir dafür. Danke für die ganzen Infos, die du noch für uns parat hattest. Und ich wünsche dir einen wunderschönen Abend. Bis bald.
6: Dankeschön.
0: Danke dir. Bis bald. Tschüssi.
6: Ciao.
0: Und wenn ihr auch noch Bock habt, wir haben noch 17 Minuten, 0331 70 97 110. Ich möchte gerne wissen, wann habt ihr denn zuletzt Tränen über die Wangen laufen gehabt? 0331 70 97 110. Vor Glück, vor Traurigkeit, vor Wut. All das sehr gerne her damit mit euren Geschichten. Würde mich sehr freuen, wenn ihr mir eure Geschichte anvertrauen würdet. Und jetzt sind wir bei Sarah aus Brandenburg. Hi Sarah.
7: Hi.
0: Hello, schön, dass du anrufst. Oh, bei dir ist es jetzt sogar was Positives, oder? Also würde ich zumindest so deuten. Ja. Erzähl bitte mal. Das ist jetzt krass. Ich überlasse ich dir. Du darfst das Geheimnis lüften.
7: Also ich arbeite als Pferdewirtin.
0: Als was?
7: In Hamburg. Als Pferdewirtin.
0: Wirtin heißt das. Was genau bedeutet das? Eine Wirtin?
7: Ich bin quasi mit allem betraut, was das Thema Pferde angeht.
0: Also bist du deine Ärztin?
7: Ich bin die Super Wendy.
0: Ah ja, verstehe. Aber hast du deine Ausbildung als Ärztin gemacht oder was macht
7: Nein,
0: man da?
7: Nein, als Pferdewirtin.
0: Also ach, das ist richtig die Ausbildung dann?
7: Ja, ja.
0: Ah ja.
7: Ja, ja, genau.
0: Du bist Super Wendy, jetzt habe ich es kapiert. Okay.
7: Genau, ich bin die Super Wendy. Und ich habe jetzt gerade, bevor ich euch angerufen habe, 5 Minuten vorher einen Freund zur Welt gebracht.
0: Ein Fohlen ist zur Welt gekommen. Wie schön. Um die Uhrzeit. Krass.
7: Ja, so setze ich meistens die Nächte aus, um die Fohlen rauszubringen.
0: Ja, warum? Woran liegt das?
7: Naja, es sind ja Fluchttiere und Fluchttiere suchen sich lieber die dunklen Zeiten des Tages aus, um quasi. Ach,
0: das war mir nicht bewusst. Ich wusste nicht mal, dass das Fluchttiere sind.
7: Ja.
0: Mhm.
7: Ja, und da ist gerade so ein kleines Fohlen zur Welt geschlüpft. Und das ist natürlich ein sehr emotionales Thema, wenn man die Pferde halt jahrelang betreut. Und
0: also das heißt, du wirst dann nicht gerufen wie so eine Ärztin, sondern du hast dann so ein festes Gestüt oder wie man das nennt.
7: Genau.
0: Und da kümmerst du dich um, wenn dann ein Fohlen schwanger ist, dann bist du diejenige, die das dann auch mit auf die
7: wenn
0: Welt bringt.
7: Wenn eine Stute schwanger ist, dann habe ich so den Geburtstermin grob im Kopf. Und dann schaue ich so auf die Signale, die körperlichen Signale und und dann schaue ich, wenn alle körperlichen Signale sagen, so, los geht's, dann schaue ich auf die Kamera zu Hause und dann warte ich, dass es losgeht.
0: Und woran siehst du dann, dass es losgeht?
7: Naja, also man merkt das so ein bisschen, diese Tiere sind unruhig.
0: Ah, okay.
7: Also ein bisschen nervös, sie legen sich hin, sie stehen auf.
0: Verstehe.
7: Noch ein bisschen im Kreis. Und dann, ja, wie gesagt, vorher hat man noch so ein paar andere Voranzeichen. Na, am Euter sieht man dann so, da haben die Hasentropfen und.
0: Okay. Aber das siehst du ja nicht auf der Kamera.
7: Nein, das sehe ich ja vorher.
0: Ah, okay.
7: Mhm. Das sind aber die Sachen, wo ich schon weiß, da muss ich ja ein bisschen doller hingucken. Mhm. Und dann, ja.
0: Gehst du dann überhaupt schlafen oder bleibst du dann wach?
7: Da bleibe ich wach.
0: Ah, okay.
7: Ich habe ja auch ein bisschen Verantwortung, weil es läuft ja auch, wie bei Menschen, auch nicht immer alles glatt.
0: Naja, eben.
7: Da bin ich ein bisschen in der Verantwortung zu schauen, dass ich das so ein bisschen im Auge behalte. Und wenn dann mal so ein Fall eintrifft, hatten wir dieses Jahr, dass mal was richtig schief geht, dann ist schon gut, wenn jemand da ist.
0: Auf jeden Fall. Sieht.
7: Und dass man nicht früh in den Stall kommt und sagt, okay. Ja,
0: verstehe.
7: Dieser kleine Mann ist jetzt quasi vielleicht 20 Minuten alt.
0: Ach süß.
7: Ja.
0: Hat er schon einen Namen?
7: Wohl auch? Noch nicht.
0: Wer benennt denn den Jungen? Also den, wie heißt denn ein männliches Pferd? Bin ich gerade dumm? Hengst.
7: Ein kleiner Hengst. Ja. Ist es noch ist er einer.
0: Aber das heißt, wer gibt dir den Namen? Würfelt ihr da oder wer bestimmt das immer?
7: Naja, das wird so ein bisschen, also ein paar Leute schmeißen den Namen in den Raum und irgendwie

0: mit F. Also,
1: was habt ihr?
0: Wir haben dieses Jahr auch schon voll mit F gehabt.
1: Ah, okay. Ja. Ach, herrlich. Ja, also ich finde es total cute. Also ich hoffe, dieses Fohlen bekommt einen ganz wunderschönen Namen. Und ich finde einfach total toll. Hast du jetzt Feierabend oder was musst du jetzt noch machen?
0: Nein, also ich muss jetzt ungefähr noch so mindestens 2 Stunden hier bleiben. Der Kleine muss erstmal aufstehen. Ah. Mama muss aufstehen. Mama muss erstmal die Nachgeburt noch loswerden. Mhm. Und dann muss der Kleine erstmal trinken. Und wie das bei Männern so ist, die sind ein bisschen schwer vom Begriff, was das angeht mit dem Trinken.
1: Wie gemein.
0: Nein, das ist gar nicht gemein, aber wirklich die Hengst von, die stellen sich immer an. Der dauert immer länger. Immer.
1: Okay, interessant.
0: Nein, und aber ich bin ganz erschöpft.
1: Ach, ich merke schon, du bist richtig voller Glücksgefühle hier. Das schwappt drüber.
0: Das ist so ein, wo man dann weiß, warum man es macht.
1: Ja, das glaube ich dir. Das glaube ich dir sofort. Absolut. Ach, wie schön. Na, dann hoffe ich, dass du die 2 Stunden da gut mit dem neuen Erdenmitglied verbringst. Und dass alles gut geht und er schnell trinkt und es einfach jetzt eine schöne erste Nacht dafür, die es fohlen wird.
0: Vielen Dank.
1: Ja, Sarah, fühl dich ganz lieb umarmt. Bis ganz, ganz bald.
0: Danke dir.
1: Tschüssi.
0: Genau, eine schöne Show.
1: Danke, ciao. Und hier hat gerade jemand über Instagram gefragt, wann immer meine Sendung ist. Also jeden zweiten Dienstag habe ich hier immer Sendung. Und ja, da könnt ihr gerne immer auch Themenvorschläge schicken, auch gerne bei Insta. Also wie gesagt, claudia.kamit mit IETH, mein Nachname. Und dann würde ich mich immer freuen. Ich habe noch keine Ahnung, worüber ich in 2 Wochen reden soll. Aber heute haben wir jetzt erstmal hier noch 10 Minuten Zeit. 0331 70 97 110. Die Frage ist ja gerade, wann habt ihr zuletzt geweint? Und ich möchte natürlich wissen, was war das für ein Moment, was war der Auslöser oder vielleicht waren das ja auch totale Gefühle des Glückes und wo ihr sagt, boah, das hat sich total schön angefühlt, weil ich habe einen neuen Job bekommen. Ja, oder ich habe in einem Fach, wo ich dachte, ey, ich werde niemals bestehen in der Uni, habe ich jetzt plötzlich irgendwie doch bestanden stehen gehabt. Kann ja alles sein. Also dann ruft hier sehr gerne an 0331 70 97 110 und jetzt hier noch in der Leitung Jotte aus Stuttgart. Hi.
2: Hi.
1: Ist das dein richtiger Name, Jotte?
2: Nein.
1: Ach so, aber wunderschöner Name. Wie bist du darauf gekommen gerade? Habe ich noch nie gehört.
2: Das ist mein Synonym wegen meinem Vornamen, der mit J beginnt, meinem Nachnamen, der mit T beginnt.
1: Ah, jetzt verstehe ich. Aber klingt schön, der Name. So ein bisschen skandinavisch, finde ich. Aber als ich nicht wusste, dass du ein Typ bist, habe ich gerade gedacht, du bist so eine Dänin mit langen Haaren, die so geflochtene Zöpfe trägt.
2: Ich muss ein bisschen leise sprechen, weil meine Eltern schlafen.
1: Ah, okay, entschuldige bitte. Du, wir haben ja nicht mehr so viel Zeit, von daher müssen wir auch gar nicht lange machen. Aber erzähl mal, ich weiß jetzt gerade gar nichts. Hier steht kein Text drin. Wann hast du denn zuletzt geweint?
2: Heute.
1: Heute, was war der Auslöser?
2: Ich war auf der Beerdigung meines Onkels.
1: Oh nein, das tut mir leid, mein Beileid. Wirklich, mein Beileid. Wie nah standet ihr euch denn?
2: Ziemlich nah. Also, es war mein einziger, glaube ich, Onkel, der sehr nah war.
1: Und wohnt er da bei dir in der Nähe oder hat er in der Nähe gewohnt?
2: Ja, 300 Meter.
1: Ah, okay, also das heißt, ihr wart euch auch räumlich sehr nah und habt euch öfter gesehen.
2: Ja, also öfter gesehen nicht, aber das Verhältnis war halt sehr stark.
1: Mhm. Und war das jetzt plötzlich oder war das absehbar?
2: Der ist vor 3 Wochen dann gestorben. Ja.
1: Aber war es an einer Krankheit oder war es ein Autounfall und plötzlich aus dem Leben gerissen?
2: Nee, Herzinfarkt.
1: Okay, aber das war ja dann auch nicht absehbar vermutlich, oder?
2: Nee.
1: Puh, okay, wahrscheinlich.
2: Also, es ist tatsächlich so, ich kann öffentlich nicht weinen, tatsächlich, ja. Ich konnte von 2016 bis 2020 nicht weinen.
1: Wie alt warst du denn da? 2016 bis 2006 bis 10?
2: Ja, ungefähr.
1: Weißt du, woran das liegt oder lag?
2: Keine Ahnung.
1: Und jetzt kannst du weinen, aber nur für dich alleine?
2: Also ich kann halt nur für mich alleine weinen. Also ich habe absichtlich so spät angerufen, weil ich die ganze Zeit noch

0: ein bisschen geweint hatte.
1: Ah, ja. Okay.
0: Also normalerweise ist meine Stimme jetzt auch nicht so tauber.
1: Und hast du denn bei der Beerdigung heute geweint?
0: Nein. Ich musste meine Mutter unterstützen.
1: Mhm. Und kommst also, könntest du in den Momenten weinen oder hast du das Gefühl, du weinst dich, um deine Mutter zu supporten?
0: Ich kann einfach nicht weinen. Es geht einfach vom Körper irgendwie nicht.
1: Aber immerhin kannst du ja für dich alleine weinen, was ja schon mal sehr schön ist, was wir heute ja auch schon anders gehört haben, dass da so eine Blockade war.
0: Ja.
1: Ach Gott. Also, aber ich finde es immerhin total schön, dass du so frei dann sein kannst, wenn du für dich bist und dass du das verarbeiten kannst, ja dann auch, dass dann kein emotionaler sozusagen Druck entsteht da irgendwie. Und wahrscheinlich wirst du das auch noch länger mit dir rumtragen. Ne? Kannst du denn von deinen Eltern weinen? Also wenn die jetzt am Morgen, sagen wir mal, alleine am Tisch sitzen würden?
0: Auch nicht.
1: Auch nicht. Komisch, ne? Irgendwie auch seltsam, dass du da so diese Blockade hast. Ach Mann, es tut mir total leid mit deinem Onkel. Wirklich von Herzen tut es mir so sehr leid, weil ich kann das total verstehen, dass ich finde, dieses zu verstehen, dass der auch nie wieder zurückkommt, das dauert so viele Jahre, bis man das überhaupt gecheckt hat, so, weil das so schwer ist, sich das vorzustellen. Tut mir richtig, richtig dolle leid. Von Herzen. Wirklich. Ich wünschte, ich könnte irgendwas sagen, was es besser macht, aber...
0: Alles gut. Alles gut.
1: Danke, dass du aber noch das mit uns geteilt hast. Also,
0: bitte. Darf ich noch was sagen?
1: Na klar.
0: Es ist jetzt nicht direkt eine Grüßung, aber Respekt an alle Leute da draußen, die mit irgendwelchen psychischen Problemen zu kämpfen haben. Weil ich habe auf WhatsApp in den Weihnachtsferien meine eigene Anti-Mobbing-Hilfe gegründet.
1: Was hast du da genommen? Bei WhatsApp hast du deine eigene was?
0: Anti-Mobbing-Hilfe gegründet.
1: Anti-Mobbing-Hilfe, oh wow. Also da engagierst du dich auch noch.
0: Ja, das ist...
1: Das ist beeindruckend.
0: Manchmal belastend, da ist es auch ziemlich viel mit so Suizidgedanken und so Zeug da.
1: Mhm.
0: Aber seit 2 Wochen habe ich da Unterstützung von 8
1: Mega.
0: Leuten.
1: Wow, Jörte, also das finde ich sehr, sehr beeindruckend. Großartig, was du da ins Leben gerufen hast, dass du anderen Menschen da auch helfen möchtest. Wirklich toll. Dann lass mich auch nochmal kurz sagen, fritz.de/Hilfe, auch für alle, wie gesagt, die auch mit irgendwelchen, ich will es jetzt immer nicht wiederholen, aber dunklen Gedanken, die auch mit Mobbing zu kämpfen haben, da gibt es immer Nummern von ExpertInnen und SorgentelefonInnen, wo man, jetzt habe ich gerade das Wort, also Sorgentelefonnummern, wo man Tag und Nacht anrufen kann, also auch da. Und Jörte, du bist echt ein großartiger Typ. Also wirklich, dass du das auch noch ins Leben gerufen hast, finde ich ganz, ganz, ganz beeindruckend mit deinen 16 Jahren. Und ich hoffe einfach, dass du ja deinen Onkel immer bei dir fühlst, dass der immer bei dir ist, auf eine bestimmte Art und Weise.
0: Danke.
1: Ich danke dir. Liebe Grüße nach Stuttgart. Bis bald.
0: Danke. Schönen Abend noch.
1: Danke. Dir auch. Ciao.
0: Tschüss.
1: Puh, ach Gott, das tat mir jetzt richtig leid. Vor allem, wenn das so ein akuter Schmerz ist, ist es ja auch einfach nur schrecklich. Aber ich kann das jetzt auch nur nochmal bestätigen. Ich kann mich auch nur nochmal vor allem auch bei allen bedanken, die heute angerufen haben, weil mir das total klar ist, dass es natürlich nicht so leicht ist, über bestimmte Themen zu reden. Gerade wenn man wegen etwas geweint hat, dass einen das so sehr belastet, dass das dann nicht so easy ist, im Radio anzurufen, um da offen drüber sich auszulassen. Und deshalb ja, schätze ich das umso mehr. Ich finde diese Sendung wahnsinnig wichtig, einfach, dass wir diesen Themen aber trotzdem eine Plattform geben. Deshalb danke, danke, danke an alle, die sich hier eingeklinkt haben. Es sind auch gerade noch Leute in der Leitung, aber ich möchte diesen Geschichten dann auch immer gerecht werden. Das würde ich jetzt nicht mehr. Deshalb, wir quatschen auf jeden Fall bald mal wieder über dieses Thema. Ich bringe das bald mal wieder mit und bedanke mich jetzt fürs Zuhören, fürs Einschalten, fürs Zugucken, auch bei Instagram Live. Wenn ihr da Themen habt, schreibt mir da gerne. Mein Name ist Claudia Kamit. Habt einen schönen Abend und diese Sendung gibt's wie immer als Podcast auch überall, wo es Podcasts gibt. Bis dann. Ciao, ihr Lieben.

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1: Um 0 Uhr mit Christine Beit. Gas- und Ölheizungen sollen auch nach 2045 eingebaut werden dürfen. Also dem Jahr, in dem Deutschland eigentlich klimaneutral sein soll. Das sieht ein neuer Entwurf des sogenannten Heizungsgesetzes vor. Darin sind keine Verbote mehr vorgesehen. Das Wirtschaftsministerium macht aber auch keine klaren Aussagen zum Abschied von fossilen Brennstoffen, berichtet Hauptstadtkorrespondentin Nicole Markwald.
2: Weiterhin geplant bleibt die sogenannte Biotreppe. Sie sieht die Einführung von einer Mindestquote von Grüngas und Grünheizöl vor. Dieser nachhaltige Anteil soll dann stufenweise heraufgesetzt werden. Von 10% ab 2029 bis 60% im Jahr 2040. Kritik kommt von den Grünen. Sie werfen Bundeswirtschaftsministerin Reichert, CDU, vor, die Abhängigkeit von Öl und Gas zu befördern. Die AfD dagegen kritisiert das Festhalten an Vorgaben für umweltfreundlichere Kraftstoffe.
1: Der Chef der Unionsfraktion im Bundestag, Spahn, bleibt für mindestens 3 weitere Jahre im Amt. Die Abgeordneten von CDU und CSU haben mit knapp 87% für ihn gestimmt. Bei seiner ersten Wahl vor einem Jahr waren es mehr als 90%. Die EU-Kommission fordert von US-Präsident Trump, das gemeinsame Handelsabkommen einzuhalten. Trump hatte in der vergangenen Woche mit einem Aufschlag von 25% für Autos und Autoteile aus der EU gedroht, weil sich die Europäer nicht an das ausgehandelte Abkommen hielten, so Trump. Nun hat sich EU-Handelskommissar Šefčovič mit dem US-Handelsbeauftragten Greer getroffen. Dabei habe Šefčovič die USA aufgefordert, sich an den vereinbarten Zollsatz von 15% zu halten, sagte eine Sprecherin der EU-Kommission. Der FC Arsenal hat sich als erstes Team für das Finale der Fußball-Champions League qualifiziert. Der englische Club gewann am Abend gegen Atletico Madrid aus Spanien mit 1:0. Das Hinspiel war 1:1 ausgegangen. Aus der Sportredaktion Luca Benincasa.
3: Die Partie war von Beginn an ein zähes Ring, mit Leidenschaft und Willen, aber wenig klaren Offensivaktionen. Erst kurz vor der Halbzeit hatte dann Arsenals Stürmer Trossard Platz im Strafraum. Seinen Schuss konnte Atletico-Torwart Oblak nur nach vorne klären. Den Abpraller drückte dann Bukayo Saka zur 1:0 Pausenführung über die Linie. Im Finale geht es dann entweder gegen Bayern München oder Paris Saint-Germain.
1: Das Wetter für Deutschland. In der Nacht zieht Starkregen von der Mitte nach Norden. Ganz im Norden und im Süden trocken und teils aufgelockert, die Tiefstwerte 12 bis 3 Grad. Tagsüber von Ostfriesland bis zur Ostsee freundlich, südlich davon regnerisch. In der Mitte und im Süden Deutschlands teils kräftige Schauer und Gewitter bis 23 Grad. Die Zeit, es ist 0:03 Uhr.
4: Die junge Nacht hier. Die A44 Dortmund Richtung Kassel ist zwischen Lichtenau-Westfalen und Marsberg momentan gesperrt. A1 Hamburg Richtung Bremen ist zwischen Hamburg-Stillhorn und Harburg wegen einer Nachtbaustelle zu bis 5 Uhr. Bitte weicht aus über die U76. A1 Bremen Richtung Osnabrück ist zwischen Wildeshausen West und dem Dreieck Ahlhorner Heide wegen einer Nachtbaustelle zu bis um 5 Uhr früh. A7 Kassel Richtung Fulda zwischen Niederaula und Hünfeld-Schlitz, da 3 Kilometer Stau nach einem Unfall. A8 München Richtung Salzburg ist zwischen Traunstein-Siegsdorf Ost und Bad Reichenhall wegen einer Nachtbaustelle zu bis um 6. Die Umleitung führt über die U91. A44 Kassel-Eisenach ist zwischen Helsau und Waldkappel in beiden Richtungen wegen Tunnelwartungsarbeiten bis Freitag gesperrt. Täglich von 21 Uhr bis um 4 Uhr morgens. Da gibt es eine Umleitung. A67 Mannheim Richtung Darmstadt ist zwischen Viernheimer Dreieck und Lorsch nach einem Unfall zu. Dadurch gibt es 2 Kilometer Stau. A71 Richtung Schweinfurt ist zwischen Gräfenroda und Oberhof wegen Tunnelwartungsarbeiten bis morgen früh um 6 Uhr zu. A100 Wilmersdorf Richtung Wedding ist zwischen Dreieck Funkturm und Spandauerdamm wegen Bauarbeiten bis ca. 5 Uhr zu. A111 Stadt auswärts, der Tunnel Ortskern Tegel ist gesperrt bis 5 Uhr früh. A115 Awus Stadt einwärts zwischen Kreuz Zehlendorf und Spanische Allee. Da gibt es eine Sperrung bis 6 Uhr früh wegen Bauarbeiten. Und A100 Stadtring bis 5 Uhr früh ist da gesperrt wegen Wartungsarbeiten, und zwar in beiden Richtungen zwischen Grade bzw. Oberlandstraße und Treptower Park. Auch gesperrt ist die A113 in beiden Richtungen zwischen Dreieck Neukölln und Spätstraße.
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4: Boah, So viele Straßen gesperrt, dann doch lieber gleich ins All. Vielleicht nicht im Aphelion, weil in diesem neuen Game gibt's einige Gefahren, wo man dann auch denkt, dann lieber im Stau stehen. Worum es im Game geht und ob es sich lohnt, erfahrt ihr in dieser Stunde. Kotta hier, ich grüße euch. Hi!

0: Nacht hier, 0.13 Uhr. Wir knipsen hier mal kurz die Schwerelosigkeit an. Oh, so. Ist so schwerelos. Perfekt. John allein, Dick aus dem Junge Nacht. Team hat ein neues Game dabei. Aphelion heißt es. Und Johannes nimmt uns mit ins Weltall, ne?
1: Zu einem fiktiven Planeten namens Persephone. Und der könnte für die Menschen möglicherweise bewohnbar sein. Und ich sag mal so, da besteht definitiv Bedarf. Denn im Jahr 2062 hat der Klimawandel die Erde an den Rand des Zusammenbruchs gebracht. Also schickt die ESA, das ist ja quasi das europäische Pendant zur NASA, zwei Astronauten auf Erkundungsmission dahin. Und das sind Ariane und Thomas.
0: Okay, schon mal eine spannende Story grundsätzlich. Ariane und Thomas. Die haben es aber erstmal nicht so gemütlich dort, ne?
1: Beide bruchlanden erstmal an unterschiedlichen Orten auf dem Planeten.
2: Thomas! You there? Say something if you can hear me.
1: Und der Planet, der ist voller Eis, voller Schnee. Wir müssen da wieder zueinander finden. Wir spielen also im Wechsel, während wir uns schleichen, schwingend, laufend und kletternd durch dieses Eis arbeiten. Und mein erster Eindruck war, ja, also ich sag mal so Uncharted in kalt. Allerdings hat mich das auch komplett kalt gelassen und pun intended.
0: Oh, ein Eisplanet und das ganze Szenario klingt ja aber erstmal ganz geil. Warum Johanna nicht so hooked war von Aphelion und was euch da noch so erwartet? Das hört ihr in der nächsten halben Stunde hier in der Jungnacht, Viertel nach zwölf.
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Hallo, hier wurde das Internet gehackt, was ist da los? Fast alle www-Seiten sind down, auch eure. Schreibt Daniel an 0221 567 89111. Tatsache! Ja, ihr habt es ja vielleicht auch mitbekommen. Ich habe Daniel schon geantwortet, aber ich kann es ja euch auch nochmal komplett sagen, denn es gibt eine Gesellschaft namens DENIC und die DENIC, die verwaltet alle DE-Adressen. Man nennt das Top-Level-Domain, dieses .de, und dieses .de ist aktuell nicht erreichbar. Ich glaube, die Antwort, die ist äußerst technisch und die DENIC hat sich auch noch nicht wirklich dazu geäußert, aber dafür gibt's ja Reddit. Auf Reddit gibt's schon Leute, die sich sehr, sehr fachkundig darüber unterhalten. Ursache ist augenscheinlich irgendein DNS-SEC-Fuck-up bei der DENIC. Die liefern aktuell ungültige bzw. nicht standardkonforme DNS-SEC-Signaturen aus, was dann zu Validierungsfehlern und dies letztendlich zu Problemen bei der DNS-Auflösung führt. Habt ihr es verstanden? Ich auch nicht. Falls es was Neues gibt und deutsche Webadressen, wo am Ende .de dran steht, wieder erreichbar sind, dann sagen wir euch Bescheid, hier in der jungen Nacht. Solange gibt's mal Raymond Hans Zimmer. Der kommt aus Deutschland und funktioniert.

0: Die junge Nacht hier, es ist 12:30 am Mittwoch. A1 Lübeck Richtung Fehmarn ist zwischen Neustadt Mitte und Neustadt Pelzerhaken wegen der Nachtbaustelle zu. Bis zum 6. Mai um 5. Die A1 Hamburg Richtung Bremen ist zwischen Hamburg-Stillhorn und Harburg wegen einer Nachtbaustelle zu. Bis um 5 Uhr früh. Bitte weicht aus über die U76. Die A1 Bremen Richtung Osnabrück ist zwischen Wildeshausen West und Dreieck Ahlhorner Heide wegen einer Nachtbaustelle bis 5 Uhr früh zu. A7 Kassel Richtung Fulda zwischen Niederaula und Hünfeld-Schlitz 3 Kilometer Stau nach einem Unfall. A8 München Richtung Salzburg ist zwischen Traunstein-Siegsdorf Ost und Bad Reichenhall wegen einer Nachtbaustelle bis um 6 zu. Die Umleitung führt über die U91. A44 Kassel-Eisenach ist zwischen Helsa und Waldkappel in beiden Richtungen wegen Tunnelwartungsarbeiten bis Freitag gesperrt, nämlich täglich von 21 Uhr bis 4 Uhr. Da ist eine Umleitung eingerichtet. Die A71 Richtung Schweinfurt ist zwischen Gräfenroda und Oberhof wegen Tunnelwartungsarbeiten zu bis morgen um 6. A100 Wilmersdorf Richtung Wedding ist zwischen Dreieck Funkturm und Spandauer Damm wegen Bauarbeiten bis ca. 5 Uhr zu. A111 Stadt auswärts, da ist der Tunnel Ortskern Tegel bis 5 Uhr früh zu. A115 Awus Stadt einwärts zwischen Kreuz Zehlendorf und Spanischer Allee eine Sperrung bis 6 Uhr früh wegen Bauarbeiten. Und A100 Stadtring bis 5 Uhr früh ist da eine Sperrung wegen Wartungsarbeiten in beiden Richtungen zwischen Grade und bzw. Oberlandstraße und Treptower Park. Auch gesperrt ist die A113 in beiden Richtungen zwischen Dreieck Neukölln und Spätstraße.
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0: Ah, crazy! Ja, ein paar Webseiten funktionieren wieder anscheinend. Ja. Hab's euch gerade ja nochmal das Update-Date gegeben. Es gibt ein Problem mit deutschen Adressen, deutschen Webadressen, also wo am Ende DE dran steht. Da hat die Gesellschaft, die dafür zuständig ist, wohl ein technisches Problem gehabt heute Nacht. Das scheint wohl für viele Seiten schon behoben zu sein. Also ich komme zum Beispiel auf 1live.de, ich komme auch auf dasding.de, oder? Ja, ich komme auch auf dasding.de. Fantastisch. Dann ist das zumindest schon mal zum größten Teil erledigt. Ich hoffe, ihr könnt euch jetzt wieder einloggen und eure Mails runterladen. Ich hoffe, die Kollegen nebenan haben jetzt auch nicht mehr so Probleme mit ihren Programmen. Kotaro Dö hier. Was kann das neue Game Aphelion? In dieser halben Stunde verrate ich es euch.

0: Um 0:38 landen wir kurz nochmal auf dem Planeten Persephone. Und da spielt nämlich das neue Game Aphelion. Das hat uns Joanna Leindecker aus dem Junge Nacht-Team für uns mitgebracht. Da landet man eben auf diesem riesigen Eisplaneten und kraxelt mit zwei Figuren durch die Gegend. Es klingt ja erstmal ganz cool, aber Joanna, du hast gemeint, dass es ein bisschen eintönig.
1: Weil sich irgendwie sehr viel nach gleich anfühlt. Also wir latschen, dann klettern wir. Dann finden wir ein paar Hinweise, dann latschen wir, dann klettern wir. Ja, und das ist alles auch sehr linear.
0: Ja, ich verstehe. Und das, sagst du, ist ein bisschen ernüchternd, weil also eigentlich waren die Vorzeichen fürs Game ja ganz gut, ne?
1: Das sind ja die Macher von Life is Strange und Banishers. Sind zwei große Spiele mit toller Story. Aber auch irgendwie da will der Funke nicht so richtig überspringen bei mir, weil ich mit Ariane und Thomas nie so richtig mitgefiebert habe.
0: Okay, also das Gameplay von Aphelion, ein bisschen simpel. Die Charaktere, die catchen dich jetzt auch nicht so richtig. Die Gegend aber sieht ganz geil aus, ne?
1: Das ist richtig episch, richtig schönes Sci-Fi-Setting, erinnert mich an Interstellar. Und auch der wissenschaftliche Hintergrund, der wirkt richtig realistisch, weil die ESA da als Berater tatsächlich auch tätig war.
0: Ah, cool.
1: Aber irgendwie verliert sich die Story dann hinten raus einfach. Mittendrin gibt es auch noch so einen alienartigen Gegner, an dem wir aber irgendwie immer nur vorbeischleichen. Ich würde es so gern lieben, aber irgendwie ist es für mich so ein typischer Fall von gut gemeint ist nicht immer gut gemacht.
0: Das ist ein bisschen wie so, ne? Weltraumwissenschaft auch. Klingt auf den ersten Blick wahnsinnig spannend, aber wenn man dann in die Details einsteigt, holy moly. Joanna aus dem Spieleteam sagt über Aphelion, ja, sieht schön aus, aber catcht nicht so richtig. Könnt ihr ja trotzdem gerne ausprobieren, wenn ihr wollt, auch auf PlayStation, auf der Xbox und auf dem PC. 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
1: Ich würde mal sagen, es läuft. Es läuft ganz gut für Dave zurzeit. Hat er zumindest bei Insta so gezeigt, wie das so läuft. Und zwar wie folgt. Gigs in riesengroßen Stadien, Live-Auftritte mit anderen Stars wie James Blake,

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1: Um 1 Uhr mit Christine Beitsch. Nach der mutmaßlichen Amokfahrt in Leipzig ist der festgenommene 33-Jährige in eine Psychiatrie eingewiesen worden. Ein Ermittlungsrichter hat das angeordnet. Arndt Groß berichtet.
2: Wie die Staatsanwaltschaft Leipzig mitteilte, liegen dringende Gründe vor, dass er die Tat in einem Zustand der erheblich verminderten Schuldfähigkeit begangen hat. Laut Unterbringungsbefehl hat er mit dem Ziel gehandelt, möglichst viele Menschen zu töten bzw. zu verletzen. Der 33-jährige Deutsche war mutmaßlich am Montag mit einem Auto durch eine belebte Leipziger Fußgängerzone gefahren. 2 Menschen kamen ums Leben, mindestens 6 weitere wurden verletzt. Die Schwerverletzten sind inzwischen außer Lebensgefahr.
1: Nach Plänen des Bundeswirtschaftsministeriums sollen Gas- und Ölheizungen über das Jahr 2045 hinaus eingebaut werden dürfen, dem Jahr, in dem Deutschland eigentlich klimaneutral sein soll. Der neue Entwurf für ein Gebäudemodernisierungsgesetz, auch bekannt als Heizungsgesetz, sieht keine Verbote mehr vor. Er liegt der ARD vor. Darin steht, das Gesetz solle technologieoffener, flexibler, praxistauglicher und einfacher werden. Der Entwurf muss nun mit anderen Ministerien abgestimmt werden. Danach beschäftigt sich der Bundestag damit. Der Buckelwal, der in der Ostsee gestrandet war, ist wohl kein Einzelfall. Eine neue Studie dokumentiert, dass Meeressäuger weltweit immer häufiger weit ab von ihren Lebensräumen auftauchen. Aus der ARD-Wissenschaftsredaktion Michael Lang.
3: Expertinnen und Experten aus 6 Kontinenten dokumentierten in den vergangenen Jahren mehr als 40 Wal- und Robbenarten außerhalb ihres Lebensraums. Dazu gehören unter anderem Wale in der Themse, arktische Walrosse vor europäischen Küsten und Galapagos-Seebären, die sich fast 2000 Kilometer fernab ihrer Heimat in Peru ansiedelten. Der Klimawandel und damit die Erwärmung der Meere sowie Futtermangel seien wichtigste Ursachen dafür, so die Forschenden. Sie fordern eine konsequente Reduktion der Treibhausgasemissionen zur Eindämmung der globalen Erwärmung und außerdem eine besondere internationale Erfassung der wandernden Meeressäuger.
1: Der FC Arsenal steht erstmals seit 20 Jahren im Finale der Fußball Champions League. Die Londoner gewannen am Abend 1:0 gegen den spanischen Club Atletico Madrid. Das Hinspiel war 1:1 ausgegangen. Gegner im Finale könnte entweder der FC Bayern München oder Paris Saint-Germain werden. Das entscheidet sich heute Abend. Im Hinspiel hatten die Franzosen 5:4 gewonnen. Das Wetter für Deutschland. In der Nacht zieht Starkregen von der Mitte nach Norden, anfangs mit Gewittern. Ganz im Norden und im Süden trocken und teils aufgelockert. Die Tiefstwerte 12 bis 3 Grad. Tagsüber von Ostfriesland bis zur Ostsee freundlich, südlich davon regnerisch. In der Mitte und im Süden Deutschlands teils kräftige Schauer und Gewitter. Dazu maximal 10 bis 23 Grad. Die Zeit 1:03 Uhr.
4: Die junge Nacht hier, kurz nach 1. Es gibt 10 Meldungen. A1 Lübeck Richtung Fehmarn ist zwischen Neustadt-Mitte und Neustadt-Pelzerhaken wegen einer Nachtbaustelle zu bis um 5 Uhr am 6. Mai. Die A1 Hamburg Richtung Bremen ist zwischen Hamburg-Stillhorn und Harburg wegen einer Nachtbaustelle zu bis 5 Uhr. Bitte erweicht aus über die U76. Die A1 Bremen Richtung Osnabrück ist zwischen Wildeshausen-West und Dreieck Ahlhorner Heide wegen einer Nachtbaustelle gesperrt bis um 5 Uhr früh. A8 München Richtung Salzburg ist zwischen Traunstein-Siegsdorf-Ost und Bad Reichenhall wegen einer Nachtbaustelle zu bis um 6 Uhr früh. Die Umleitung führt über die U91. A44 Kassel-Eisenach ist zwischen Helsa und Waldkappel in beiden Richtungen wegen Tunnelwartungsarbeiten noch gesperrt bis Freitag. Und zwar täglich von 21 Uhr bis um 4 Uhr morgens. Eine Umleitung ist dort eingerichtet. A71 Richtung Schweinfurt ist zwischen Gräfenroda und Oberhof wegen Tunnelwartungsarbeiten bis morgen früh um 6 zu. Die A100 Wilmersdorf Richtung Wedding ist zwischen Dreieck Funkturm und Spandauer Damm wegen Bauarbeiten zu bis ca. 5 Uhr. A111 Stadt auswärts, da ist der Tunnel Ortskern Tegel bis 5 Uhr früh zu. A115 Avus Stadt einwärts zwischen Kreuz Zehlendorf und Spanische Allee Sperrung bis 6 Uhr früh wegen Bauarbeiten. Und die A100 Stadtring. Bis 5 Uhr früh gibt es eine Sperrung wegen Wartungsarbeiten in beiden Richtungen zwischen Grade bzw. Oberlandstraße und Treptower Park. Ebenfalls gesperrt ist die A113 in beiden Richtungen zwischen Dreieck Neukölln und Spätstraße.
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4: Meine Fresse, wenn es einen Termin gibt bei den Promis im Jahr, wo alle hin müssen, dann könnten das die Grammys sein oder es könnten auch die Oscars sein. Für die, die ihre Kleider vorführen wollen, ist das die Met Gala. Und die war jetzt erst diese Woche. Was wurde da aufgetragen? Gab es wieder spektakuläre Kostüme? Wir gucken drauf in dieser halben Stunde.

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0: diese Woche Montag war für uns einfach das, was er ist, nämlich der Montag. Für die Stars in New York war es das Event des Jahres.
1: Day is Mad Monday.
0: Mad Monday, ja, ja, die Met Gala. Da laufen die Megastars immer in so auffälligen Fashion Pieces auf. Für Brynja Becker aus dem Junge Nachtteam ist es deshalb wie Super Bowl und WM-Finale zusammen.
2: Also es waren echt viele A-List-Stars diesmal da. Ah. Sehr special, die Königin hat nochmal ihren Palast verlassen. Beyoncé war da. Das erste Mal seit 10 Jahren. Die hat nämlich sogar ein kurzes Interview auch gegeben. Und sie meinte selber, ist alles sehr surreal.
3: It feels surreal.
2: Ja, allerdings. Sie hatte so ein Skelettkleid an, komplett aus 1000 Glitzersteinen, eine Helmkrone und so eine riesige Schleppe aus Federn.
0: Naja, keine Königin ohne Krönchen, ne? Hat sie abgeliefert. Aber keine Met Gala auch ohne Rihanna.
2: Die ist ja eigentlich bei der Met Gala immer die wichtigste. Die kommt immer so als letztes und liefert dann auch so richtig. Und auch dieser Hammer aus, in einem Kleid komplett so aus Metallic, Chrom.
0: Okay, crazy. War aber auch nicht so, dass alle Stars am Start waren, ne? Wie es uns immer der Fall ist. Viele Männer haben gefehlt diesmal.
2: Also zum Beispiel Justin Bieber war nicht da, Hailey alleine, Timothy Chalamet war nicht da, Kylie Jenner alleine, Harry Styles war nicht da, Zoe Kravitz alleine und auch Lewis Hamilton, Ryan Reynolds, Leonardo DiCaprio und Bradley Cooper haben ihre Frauen allein gehen lassen.
0: Ja gut, die hätten hier sowieso nur wirklich die allerletzte Geige gespielt bei der Met Gala, ne? Also Ladies Night bei der größten Spendengala der Stars in den USA. Wer da outfitmäßig am krassesten geliefert hat, hört ihr noch hier in der Jungen Nacht.

0: Gleich 1.25 Uhr. Hier ist die junge Nacht am frühen Mittwoch. Sag mal, wie ist das denn, wenn man getrennt ist von einer Person, aber man ist noch voll dicke mit den Eltern vom Ex oder von der Ex? Ich habe das so oft gehört, ne?
1: Und dann habe ich nochmal mit der Mama telefoniert und wir haben beide geweint und ja.
0: Sophia aus Willig sagt das dazu.
2: Ja, also wir haben einfach Kontakt tatsächlich noch so über Instagram. Schreibt sie mir zum Geburtstag gratuliert. Also er selber hat mir nicht gratuliert, aber die Mutter und die Schwester haben mir tatsächlich gratuliert.
0: Wie lieb das denn ist, oder? Weil, ne, nur weil die eine Person aus dem Leben ist. Naja, wir reden mal hier über die Personen, die außer der Ex, dem Ex noch so zusammenhängen mit einer Trennung. Kontakt halten, Kontakt abbrechen. Manche von euch sind für einen klaren Cut.
3: Also ich hatte zu den Eltern nie Kontakt. So. Ich habe nur den Kontakt zu ihr gecuttet halt. Und damit halt auch der Kontakt zu allem, was drumherum ist.
0: Sagt Pete aus Paderborn. Ne? Ist Team Schluss ist Schluss mit allem. Aber kann man denn noch befreundet bleiben? Wie sieht's denn aus? Was habt ihr für Erfahrungen gemacht? So, Familie von dem Ex, der Ex. Bleibt man da im Kontakt? WhatsApp 0221 567 89111. Sprechen wir später nochmal drüber.

0: Die junge Nacht hier, es ist 13:30. 10 Meldungen gibt's. A1 Lübeck Richtung Fehmarn ist zwischen Neustadt Mitte und Neustadt Pelzerhaken wegen einer Nachtbaustelle gesperrt. Noch bis zum 6. Mai um 5 Uhr. A1 Hamburg Richtung Bremen ist zwischen Hamburg Stillhorn und Hamburg wegen einer Harburg wegen einer Nachtbaustelle bis um 5 Uhr früh zu. Bitte weicht aus über die U76. A1 Bremen Richtung Osnabrück ist zwischen Wildeshausen West und dem Dreieck Alhorner Heide wegen einer Nachtbaustelle zu bis um 5 Uhr früh. A8 München Richtung Salzburg ist zwischen Traunstein, Siegsdorf Ost und Bad Reichenhall wegen einer Nachtbaustelle bis um 6 Uhr früh zu. Die Umleitung führt über die U91. A44 Kassel-Eisenach ist zwischen Helsa und Waldkappel in beiden Richtungen wegen Tunnelwartungsarbeiten zu bis Freitag und zwar täglich von 21 bis 4 Uhr. Eine Umleitung ist eingerichtet. A71 Richtung Schweinfurt ist zwischen Gräfenroda und Oberhof wegen Tunnelwartungsarbeiten zu bis morgen um früh um 6. Die A100 Wilmersdorf Richtung Wedding ist zwischen Dreieck Funkturm und Spandauer Damm wegen Bauarbeiten bis ca. 5 Uhr zu. A111 Stadt auswärts, der Tunnel Ortskern Tegel ist bis 5 Uhr zu. Die A115 AWUS Stadt einwärts ist gesperrt zwischen Kreuz Zehlendorf und Spanische Allee bis 6 wegen Bauarbeiten. Und die A100 Stadtring bis 5 Uhr früh ist dazu wegen Wartungsarbeiten in beiden Richtungen zwischen Grade bzw. Oberlandstraße und Treptower Park. Auch zu die A113 in beiden Richtungen zwischen Dreieck Neukölln und Spätstraße.
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0: Können wir endlich mal einen Sack drauf machen oder Sack zumachen oder wie sagt man es? Auf jeden Fall, der Prozess zwischen Blake Lively und Justin Baldoni ist wohl zu Ende gegangen. Das war ein mehrjähriges Spektakel zwischen den beiden. Wie jetzt die Details aussehen, das erfahrt ihr in dieser halben Stunde. Ich bin Kotaro Dürr, hallo.

Jede gute Story verdient es, so ein bisschen gepimpt zu werden. Sagt Sam Fender. Ja, sagt er selber. Weil wir alle wissen, man kann eine gute Geschichte noch so ein bisschen spektakulärer machen, als sie vielleicht war. Und das ist vielleicht für einen Song, den man schreiben will, gar nicht mal so schlecht. Und er sagt, das hat er auch gemacht bei Rein Me In. Ne? Das ist so eine songgewordene Erinnerung an die Jugend. Und wie cool man war damals, man selbst und die eigenen Leute, als man so rauchend in der Raucherecke stand. Ne? Ja, in der Erinnerung ist man, glaube ich, härter mit sich, als man sein muss. Man kannte es nicht anders, man hat sich schon cool gefühlt. Und deswegen klingt das Ganze auch sehr persönlich. Zusammen mit Olivia Dean, das ist Sam Fender hier in der Jungen Nacht 41. Na?

0: 10 vor 2, hier ist die junge Nacht. Dieser Streit, der ewig lange die Promi-Timelines dominiert hat, scheint wohl durch zu sein. Blake Lively und Justin Baldoni. Die waren ja zusammen im Film Nur noch ein einziges Mal. Erfolgreiche Buchverfilmung. Und haben sich danach gegenseitig verklagt. Jetzt ist es vorbei. Auf einmal. Einmal so. Brinja Becker aus dem Junge Nacht Team, was geht?
1: Die beiden haben sich außergerichtlich geeinigt.
0: Ah, ja.
1: Jetzt doch noch. Damit hatte auch keiner mehr gerechnet. Eigentlich hätte jetzt am 18. Mai nämlich der Prozess auch starten sollen.
0: Es scheint wohl ordentlich Kohle geflossen zu sein. In dem Streit ist aber wirklich niemand richtig gut weggekommen. Ne?
1: Blake Lively hatte Justin Baldoni ja eigentlich wegen sexueller Belästigung und Rufschädigung angezeigt. Und Justin Baldoni hat dann zurückgeklagt wegen Verleumdung. Der wollte 400 Millionen Schadensersatz. Aber beide Klagen sind dann jetzt auch so im Laufe der Zeit immer mehr zurückgewiesen worden. Darum war eine Einigung jetzt wohl auch einfach am schlausten.
0: Ja, und geäußert wurde sich ja auch eher nur indirekt. Ne?
1: Also ihre Anwälte haben ein Statement veröffentlicht und geschrieben, sie haben die aufrichtige Hoffnung, dass alle Beteiligten konstruktiv und in Frieden vorwärts gehen können. Bei Blake Lively sieht sie jedenfalls auch so aus. Sie hatte sich in letzter Zeit eigentlich zurückgezogen, aber diese Nacht, nur Stunden nachdem sie die Einigung unterschrieben hatten, war sie auf der Met Gala in New York.
0: Ja, also scheint sie auch schon damit abgeschlossen zu haben? Oder war es ein Arbeitstermin? Naja, man weiß es.

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1: Um 2 Uhr mit Christine Beidt. Die USA wollen ihre Initiative für eine sichere Schifffahrt in der Straße von Hormuz vorübergehend aussetzen. Das hat Präsident Trump angekündigt. Demnach soll während des Stopps geprüft werden, ob die USA und der Iran ein Abkommen abschließen können. Die US-Seeblockade von iranischen Häfen bleibe aber in Kraft. Zuvor hatte Bundeskanzler Merz den Iran erneut aufgefordert, an den Verhandlungstisch zurückzukehren. Aus Berlin Nicole Markwald.
2: Merz sagte bei einem Termin mit dem portugiesischen Ministerpräsidenten, der Iran müsse aufhören, auf Zeit zu spielen. Auf europäischer Ebene habe er bereits dafür geworben, den Sanktionsdruck auf Teheran zu erhöhen, sagte der Bundeskanzler. Bundesaußenminister Wadefuhl, CDU, rief den Iran auf, seine, Zitat, Politik der Brandstiftung in der Region aufzugeben. Wadefuhl und Merz forderten erneut ein dauerhaftes Ende des iranischen Atomprogramms. Es dürfe auch keine Angriffe mehr auf Israel und die Golfstaaten geben.
1: Das von Hantavirus-Fällen betroffene Kreuzfahrtschiff darf in einem Hafen der Kanarischen Inseln einlaufen. Das hat Spanien in Abstimmung mit der Weltgesundheitsorganisation erlaubt, wie das Gesundheitsministerium mitteilte. Das Schiff ankert zurzeit mit knapp 150 Menschen an Bord vor Kap Verde. In 3 bis 4 Tagen dürfte es auf den Kanaren eintreffen. Die Inselgruppe sei der nächstgelegene Ort mit den notwendigen medizinischen Kapazitäten. Bisher sind 3 Passagiere auf dem Kreuzfahrtschiff gestorben, darunter eine Person aus Deutschland. Der mutmaßliche Amokfahrer von Leipzig ist in ein psychiatrisches Krankenhaus eingewiesen worden. Das hat ein Ermittlungsrichter angeordnet. Es gebe dringende Gründe, dass der Beschuldigte die Tat in einem Zustand der erheblich verminderten Schuldfähigkeit begangen habe, so die Begründung. Am Montag war ein Mann in Leipzig mit einem Auto durch die Fußgängerzone gerast. 2 Menschen wurden dabei getötet und mehrere weitere verletzt. Bei vielen Webseiten mit dem Adressende .de gibt es gerade Probleme mit der Erreichbarkeit. Grund ist offenbar eine Störung bei der Registrierungsstelle für diese deutschen Webseiten DENIC. Sie sorgt dafür, dass Internetnutzern nach der Eingabe der Webadresse die richtige Seite angezeigt wird. DENIC schreibt, man suche nach der Ursache des Problems. Die Registrierungsstelle verwaltet insgesamt rund 18 Millionen Webseiten mit DE-Adresse. Das Wetter für Deutschland. In der Nacht zieht Starkregen von der Mitte nach Norden, ganz im Norden und im Süden trocken und teils aufgelockert. Die Tiefstwerte 12 bis 3 Grad. Tagsüber von Ostfriesland bis zur Ostsee freundlich, südlich davon regnerisch, in der Mitte und im Süden Deutschlands teils kräftige Schauer und Gewitter. Und die Zeit, es ist 2.03 Uhr.
3: Die junge Nacht hier mit 10 Meldungen um kurz nach 2. A1 Lübeck Richtung Fehmarn ist gesperrt zwischen Neustadt-Mitte und Neustadt-Pelzerhaken wegen der Nachtbaustelle noch bis zum 6. Mai um 5. A1 Hamburg Richtung Bremen ist zwischen Hamburg-Stillhorn und Harburg wegen einer Nachtbaustelle bis um 5 Uhr früh zu. Bitte weicht aus über die U76. A1 Bremen Richtung Osnabrück ist zwischen Wildeshausen-West und Dreieck-Ahlhorner-Heide wegen einer Nachtbaustelle bis um 5 Uhr früh zu. A8 München Richtung Salzburg ist zwischen Traunstein-Siegsdorf-Ost und Bad Reichenhall wegen einer Nachtbaustelle bis um 6 Uhr früh zu. Die Umleitung führt über die U91. A44 Kassel-Eisenach ist zwischen Helsau und Waldkappel in beiden Richtungen wegen Tunnelwartungsarbeiten bis Freitag täglich von 21 bis 4 Uhr morgens zu. Eine Umleitung ist eingerichtet. A71 Richtung Schweinfurt ist zwischen Gräfenroda und Goberhof wegen Tunnelwartungsarbeiten zu bis morgen früh um 6. Die A100 Wilmersdorf Richtung Wedding ist zwischen Dreieck Funkturm und Spandauer Damm wegen Bauarbeiten bis ca. 5 Uhr zu. A111 Stadt auswärts, der Tunnel Ortskern Tegel ist bis 5 Uhr früh zu. A115 Avus statt einwärts zwischen Kreuz Zehlendorf und Spanische Allee eine Sperrung bis um 6 wegen Bauarbeiten. A100 Stadtring bis 5.